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Sie hören Round Midnight Jazz and More, sehr verehrte Damen und Herren, hier auf Radio Agora. Am Mikrofon ist Hansi Jalowitz. Und die heutige Sendung steht ganz im Zeichen vom 100. Geburtstag des John Coltrane, zu dessen Ehren wir das gesamte Jahr Musik gestalten, gemeinsam auch mit dem Miles Davis, der ja ebenfalls seinen 100. Geburtstag in diesem Jahr feiern würde. Weiter geht es jetzt mit Impulse-Aufnahmen von John Coltrane, darunter unter anderem Brasilia, Song of Praise, After the Crescent und dann diese wunderbare Aufnahme mit You Don't Know What Love Is und so weiter. Also viel Vergnügen in den nächsten Minuten mit dem John Coltrane Quartett, Jimmy Garrison on the Bass, Elvin Jones am Schlagzeug und der großartige McCoy Tyner am Klavier.

Was natürlich nicht fehlen darf, sehr verehrte Damen und Herren, ist die Aufnahme auf Impulse, nämlich A Love Supreme. Und das hören wir jetzt.

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Sie hören Round Midnight, sehr verehrte Damen und Herren. Mikrofon ist Hans Jalowitz und in der die heutige Sendung ist ganz John Coltrane gewidmet, der ja im September seinen 100. Geburtstag gefeiert hätte. Nächstes Monat dann, im April, das ist ja am Ostersonntag, ist dann wieder Miles Davis an der Reihe, der am 25. Mai seinen 100. Geburtstag feiern würde. Jetzt geht's weiter, es ist ja knapp 4 Uhr, jetzt geht's weiter mit Coltrane-Aufnahmen. Wie großartig mit Dakar, aus dem Album Dakar, eben dann auf Impulse, gibt es noch das klassische John Coltrane Quartett mit Aufnahmen aus dem Jahr 1968. Und das, meine Damen und Herren, jetzt 1,5 Stunden lang. Viel Vergnügen.

So, sehr verehrte Damen und Herren, wir sind jetzt am Ende der heutigen Sendung angelangt. Das war John Coltrane, 6 Stunden lang. Hans Jalowitz verabschiedet sich von Ihnen, wünscht Ihnen einen schönen Sonntag, einen schönen März und wir hören uns bald wieder. Auf Wiedersehen, auf Wiederhören und keep swinging.

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1: Am Mikrofon Christina Greunz, guten Morgen. Selten hat eine Landtagswahl in Deutschland so viel Aufmerksamkeit auf sich gezogen wie die heute in Sachsen-Anhalt. Die in dem Bundesland als rechtsextremistisch eingestufte AfD liegt in Umfragen bei über 40% und könnte unter Umständen sogar auf eine absolute Sitzmehrheit im Landtag kommen. Maria Knips-Witting berichtet aus Berlin.
2: Dass die AfD heute Abend als Wahlsiegerin hervorgeht, daran gibt es wenig Zweifel. Sie liegt in allen Umfragen etwa 20 Prozentpunkte vor der CDU. In Berlin schaut man gebannt auf die Wahl, denn auch in bundesweiten Umfragen liegt die AfD inzwischen vor der Union. Die Landtagswahl habe deswegen
3: diese hohe symbolische Wirkung, eine, die eine Vorausschau gibt, was vielleicht in anderen Bundesländern der Bundesrepublik oder vielleicht auf nationaler Ebene ansteht,
2: sagt Robert Stocker von der Universität Magdeburg. Regieren will und kann die AfD aber nur, wenn sie die absolute Mehrheit an Sitzen im Landtag bekommt. Alle anderen Parteien haben die Zusammenarbeit ausgeschlossen. Die Mehrheit könnte sie bekommen, falls viele der kleineren Parteien an der 5%-Hürde scheitern.
1: Nach dem US-Angriff auf einen iranischen Öltanker ist dieser im Golf von Oman gesunken. Das teilt die US-Armee mit. Demnach soll der Tanker nicht mit Öl beladen gewesen sein. Das US-Militär hatte bereits gestern mitgeteilt, 3 Öltanker angegriffen zu haben. Die Angriffe seien eine Vergeltungsaktion wegen der Attacken der Iraner auf US-Kriegsschiffe in der Region. Mit dem neuen Schuljahr, das morgen im Osten losgeht, muss Deutschförderung nicht mehr verpflichtend in separaten Klassen und Gruppen stattfinden. Außerdem tritt das umstrittene Kopftuchverbot für Mädchen bis 14 Jahre in Kraft. Bei Verstößen drohen Geldstrafen bis 800 Euro. Zum Sport. Starkes Zeichen für Österreichs Frauentennis. Anastasia Potapova erreicht bei den Tennis US Open das Achtelfinale. Sportreporter Daniel Kulowitz.
4: War eine ziemliche Machtdemonstration der 25-jährigen Neo-Österreicherin gegen die ehemalige Nummer 3 der Welt und Vorjahresfinalistin der US Open Amanda Anisimova, setzt sich Potapova klar mit 6:2 und 7:5 durch. Eine Leistung, bei der man noch von größeren Zielen träumen darf. Und sie überrascht sich mal wieder selbst.
5: Yes, I'm a little bit crazy, but in a good way.
6: Ich bin manchmal positiv verrückt, habe vor nichts und niemandem Angst und suche das Adrenalin.
4: Zum ersten Mal in ihrem Leben erreicht Potapova ein US Open Achtelfinale.
6: Vor diesem Publikum so zu performen, bedeutet mir alles. Ich bin überglücklich.
4: Für die Weltranglisten 25. kommt es jetzt zu einem Duell mit der aktuellen French Open-Siegerin Mira Andreeva. Die ist derzeit die Nummer 5 der Damen-Tenniswelt.
1: Berichtet Daniel Kulowitz. Das waren die Nachrichten mit Christina Greunz. Das Wetter.
7: Der heutige Sonntag wird ein angenehmer Spätsommertag. Anfang nächster Woche wird es vorübergehend sogar noch einmal heiß. Heute starten wir aber frisch in den letzten Ferientag im Osten Österreichs. In Wien hat es aktuell 18 Grad, in Eisenstadt 17, St. Pölten 15, Linz 13, Salzburg 16, Innsbruck 14, Bregenz 15, Graz 13 und Klagenfurt 16 Grad. Vorläufig gibt es ein paar Nebel- und Hochnebelfelder, tagsüber dann viel Sonne, nur wenige Wolken, und 21 bis 29 Grad mit den höchsten Werten im Inntal und in Kärnten. Im Osten wird der Nordwestwind noch einmal lebhaft. Auf den Bergen heute gute Fernsicht und in 2000 Meter Höhe zwischen 8 Grad am Schneeberg und 16 Grad in den Ötztaler Alpen. Morgen Montag werden es bis zu 31 Grad, am Dienstag sogar bis 33 Grad. Am Mittwoch hält dann mit einer Kaltfront von Westen her der Herbsteinzug. Im Osten könnte es davor noch ein letztes Mal heiß werden. So viel zum Wetter von Gerald Holzinger.
8: Sicher unterwegs mit Radio Kärnten, 6 Uhr und 4 Minuten und da sind uns keine Störungen gemeldet worden. Gute Nachrichten um diese Uhrzeit, falls Sie doch schon etwas sehen und mit dem Auto unterwegs sind. 0800 600 601, bitte uns Bescheid geben. Dankeschön, gute Fahrt.
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8: Ich freue mich sehr, dass Magda Krupp-Junik Platz genommen hat.
11: Und auch ich freue mich sehr. Einen wunderschönen guten Morgen, Patricia Jordan. Leber du aber hört, du die warmen Trage, was du schaut, sie zähne eine, was du schauke.
8: Schön, dass Sie mit uns aufstehen. Gleich gibt's mehr über aktuelle Tagesthemen. Guten Morgen.
11: Dobro jutro.

0: Der Illitsch um 6.22 Uhr in Radio Kärnten. Dobro Jutro. Heute mit Magda Korb-Junik, die schon am Bleiburger Wiesmarkt war oder erst gehen wird.
1: Ich hoffe, ich werde es schaffen. Aber ja, wenn, dann erst morgen. Weil heute bin ich ja, darf ich ja hier sein. Und am Abend habe ich noch eine Probe. Aber seit Freitag ja, ist da wieder die Hölle los. Mhm. Und unsere Wunschsendung, Gestita Moin Pozdravljamo, des slowenischen Programms, kommt heute live direkt vom Bleiburger Wiesenmarkt. Moderator ist mein Kollege Marian Koletnik. Es spielen dort vor Ort das Blasorchester Schmicheo St. Michael, der Männerchor Folte Hartmann, das Ensemble Sgruntani Musikanti. Ja, und ihre Glückwünsche und Grüße werden ab 10.30 Uhr am Eingang zum Zelt des SPD-Edinos, war wir ja Uta entgegengenommen. Ja, und daher Čestitamo in pozdravljamo živo danes z Jormaka, radijski prenos oddaje na slovenskega sporeda v živo. 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Jo, das wird sicher ein Spektakel heute wieder.
0: Allzu viel Zeit hast du ja gar nicht für Freizeit, weil du mitten in den Proben steckst für einen neuen Ingeborg-Bachmann-Abend. Schatten, Rosen, Schatten.
1: Ja, das ist ein ganz, ganz schönes Gedicht von ihr, oder? Ja, tragisches auch. Natürlich, das ist wie eine Theater-Wolkenflug-Produktion in Kooperation mit dem Architekturhaus Kärnten, wo es auch stattfinden wird. Das sogenannte ehemalige Napoleon-Stadl. Für die Regie und die Textfassung ist Ute Liebold verantwortlich. Es spielen die Katharina Hartmann und ich. Und wir haben eine ganz tolle Cellistin, das ist die Alenka Piotrowitz. Für Bühne und Kostüm ist Marlies Slick-Feldrapetti verantwortlich und die Stefanie Sieler selbstverständlich wieder die Assistenz. Wir haben am Samstag um 20 Uhr Premiere. Bis zum 26. September spielen wir dann 10 Vorstellungen. Ja, und es wird da sehr schön. Wir haben uns nur auf die Lyrik von ihr konzentriert. Und ich glaube, das wird ganz gut. Und zwar so, die Lyrik wird so vorgetragen, dass sie alle verstehen werden. Wir sprechen sie auswendig, wird nicht gelesen. Also,
0: deshalb viel zu lernen.
1: Es ist viel zu lernen. Gelernt habe ich schon. Also ich kann es bereits schon drin im Kopf. Ob es mir dann wirklich immer... Na, normalerweise geht das immer ganz gut. Aber es war dieses Mal ein anderes Lernen. Es war wirklich wie ein Studium, muss ich sagen. Ja. Also Bachmann ist wow. Ja.
0: Wir sind gespannt. 12. September Premiere. Toi, toi, toi.
1: Wird schon schief gehen.

0: 6:30 Uhr, 6:30, 6:30 am Sonntagmorgen, 6. September. Hochdruckeinfluss heute, den ganzen Tag über sonniges und recht stabiles Wetter in Kärnten. Die Frühnebelfelder einzelne lösen sich bald auf. Dann wird es tagsüber nur wenige Wolken geben. Auch der Wind bleibt schwach und die Höchstwerte erreichen am Nachmittag zwischen 24 und 29 Grad.
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0: Aktuell 16 Grad in Villach,
1: 16 stopinj v Beljaku,
0: 15 in Klagenfurt,
1: v Celovcu 15 stopinj,
0: 12 grad in Völkermarkt,
1: 12 v Velikovcu,
0: 14 in Bad Eisenkappel,
1: Železna Kapla 14 stopinj,
0: 10 grad aktuell in Friesach,
1: Breže 10 stopinj.

0: Damika in Radio Kärnten um 6.40 Uhr, heute am 6. September 2026. Jetzt reisen wir in die Vergangenheit.
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0: Am 3. Februar 1876 erhielt Barbara Sicherter von der Bezirkshauptmannschaft Hartberg die Bewilligung zum Betreiben eines Krankenhauses und anlässlich des Jubiläums 150 Jahre Marienkrankenhaus in Frau wird Generaloberin Miriam Schmedler die Morgengedanken rund um die Gründerin Barbara Sicherter gestalten. Und heute nimmt Miriam Schmedler das Thema Mut zum Anlass, um die Geschichte der Gründerin auch zu beleuchten.
2: Sei mutig und stark, fürchte dich nicht und hab keine Angst, denn der Herr, dein Gott, ist mit dir bei allem, was du unternimmst. So lesen wir im Buch Josua. Ich möchte Ihnen eine Frau vorstellen, die mit ihrem Leben und Wirken genau diesen Mut bewiesen hat. Es ist Barbara Sicherter, deren Lebensgeschichte auch eine Hollywood-Geschichte sein könnte. Sie wurde als einfaches Bauernmädchen zur Spitals- und Ordensgründerin. Im oststeirischen Wenigzell wurde sie als drittes von 7 Kindern geboren. Nach nur 3 Jahren Schule half sie am elterlichen Hof mit, bis sie den Ruf Gottes hörte und diesem folgen wollte. Da die Grenzen des Möglichen für eine Frau im 19. Jahrhundert darauf beschränkt waren, Mutter, Bäuerin oder Ordensfrau zu werden, war es alles andere als leicht, ein gottgeweihtes Leben außerhalb von Klostermauern zu beginnen. Ihr geistlicher Begleiter stand dem Plan von Barbara anfänglich äußerst skeptisch gegenüber und allein der Gedanke daran sei töricht. 3 Jahre dauerte es, bis sie die Erlaubnis für ihr Vorhaben bekam. Nur mit ein paar Habseligkeiten verließ Barbara gemeinsam mit ihrer Freundin Agnes mutig ihre Heimat und mietete in Fora ein leerstehendes Gasthaus, das nicht einmal Betten besaß. Immer wieder musste sie diesen Mut beweisen. Ich wünsche uns allen diesen Mut, auch Neues zu wagen. Im Vertrauen auf die Zusage Gottes verließ Barbara gemeinsam mit ihrer Freundin Agnes mutig ihre Heimat und mietete in Fora ein leerstehendes Gasthaus, das nicht einmal Betten besaß. Immer wieder musste sie diesen Mut beweisen. Ich wünsche uns allen diesen Mut, auch Neues zu wagen, im Vertrauen auf die Zusage Gottes, fürchte dich nicht

0: 6.48 Uhr. Eine Vorschau auf heute Nachmittag, 13.35
1: Uhr. Mit Dobrodan Koroschka, Dobrodan Stajerska, mit mir
0: und
1: vielen anderen folgenden Themen. Genau. Am Bleiburger Wiesenmarkt, Blibeschki Jormark wurde im Festzelt des SKV Edinost, der Swabeja Uta, gleich doppelt gefeiert. 50 Jahre Swabeja Uta und 30 Jahre Initiative Angola. Höhepunkt war ein Benefizkonzert mit der Vokalgruppe Octacord und der slowenischen Rockband Siddhartha. Wegen der großen Nachfrage findet das antifaschistische Bildungscamp heuer nicht am Berschmannhof, sondern am Turnersee Sablaschko Jezero statt. Und in der Reportagereihe Jesu Tistes Tesice besucht Viktoria Michholz diesmal die 97-jährige Neža Sadjak aus Rinkole. 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Ja, da sind noch einiges mehr heute bei Dobrodan Koroška, Dobrodan Stajerska um 13.35 Uhr.

0: 4 Minuten noch, dann ist es 7 Uhr. An dieser Stelle verabschieden wir uns von der Magda Kompionik. Du machst mit Radio weiter.
1: Ja, da der Seite Ure und der Naschi Frequenz. Ich wünsche euch noch einen wunderschönen Sonntag. Genießt die Temperaturen. Ciao, alles Liebe.

0: Guten Morgen am Sonntag, dem 6. September 2026. Schön, dass Sie mit uns in den Tag starten. Gleich 7 Uhr, die Nachrichten aus aller Welt jetzt für Sie.
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2: Am Mikrofon Christina Greunz, guten Morgen. Die Bundesregierung erwägt, den politischen Islam zu verbieten. Ein entsprechender Gesetzesentwurf wird gerade ausgearbeitet. Von Integrationsministerin Claudia Bauer von der ÖVP heißt es jetzt, dass man auch die Muslimbruderschaft verbieten wolle und dass davon auch die islamische Glaubensgemeinschaft betroffen sein könnte. Viktoria Waldhäusl berichtet.
3: Der politische Islam sei in Österreich schon so weit verbreitet, dass ein Verbot auch etablierte Institutionen wie die Islamische Glaubensgemeinschaft, kurz IGGÖ, treffen könnte, sagt Integrationsministerin Claudia Bauer von der ÖVP.
4: Ein Verbot der IGGÖ steht mit keinem Wort im Raum, aber die IGGÖ besteht aus Vertretern unterschiedlicher islamischer Organisationen.
3: Und diese einzelnen Personen könnten sehr wohl radikal sein und dagegen müsse man vorgehen, so Bauer. Die Details dazu werden noch ausgearbeitet und müssen mit den Koalitionspartnern SPÖ und NEOS abgestimmt werden. Von der Islamischen Glaubensgemeinschaft heißt es in einer Aussendung, ein Verbot dürfe nur auf Extremismus zielen, nicht aber eine gesamte Religionsgemeinschaft unter Generalverdacht stellen.
2: Nach dem Zusammentreffen zwischen Russlands Machthaber Putin und den US-Sondergesandten Witkow und Kuschner in Moskau ist über besprochene Inhalte wenig bekannt. Der Kreml bewertet das Treffen als nützlich und konstruktiv, wie im Anschluss bekannt gegeben wurde. Die beiden US-Verhandler waren von US-Präsident Trump nach eigenen Worten mit einem Plan zur Beendigung des Ukraine-Kriegs geschickt worden. Heute werden Witkow und Kuschner zu Gesprächen mit dem ukrainischen Präsidenten Selenskyj in Kiew erwartet. Zu Sport. Keine Überraschungen gibt es bisher im ÖFB-Cup. Die Bundesligisten stehen bislang allesamt in der dritten Runde, so etwa Titelverteidiger LASK, aber auch die Wiener Austria konnte Frustbewältigung betreiben. Daniel Kulowitz.
5: Die Wiener Austria schießt sich vorläufig mal aus der Krise mit einem 6:0 in Traiskirchen. Der Weg mit der Kaderverjüngung braucht aber weiter Vertrauen, sagt Coach Stefan Helm.
6: Wir brauchen auch die Rückendeckung. Wir haben uns für den Weg entschieden. Muss einmal Leute im Verein geben, die die Hand drüber halten.
5: Beim LASK läuft es weiter wie im Schnürchen. 6:1 in Deutschlandsberg. Trainer Kübauer konnte es sich leisten, die B-Garnitur einlaufen zu lassen.
7: Die Jungs haben es richtig ernst genommen, trotz der Rotation. Der sogenannte zweite Anzug, auch wunderbar, hat es heute gemacht.
5: Sturm Graz hat sich schwer getan. 4:1 in Voitsberg. Trainer Ingolic resümiert aber zufrieden.
8: Aber insgesamt, glaube ich, ist das Ergebnis okay, ist der Aufstieg okay. Gehen wir positiv in die nächste Woche.
5: Und Rapid macht das 5:2 in Klagenfurt erst in der zweiten Hälfte klar. 3 Treffer erzielt dabei Niki Wurmbrand. Aufgestiegen auch die WSG Tirol und Austria Lustenau. Und aus der zweiten Liga schaffen es die Wiener und Wacker Innsbruck.
2: Berichtet Daniel Kulowitz. Das waren die Nachrichten mit Christina Greunz. Das Wetter.
9: Das Hoch Ulrich beschert uns heute einen angenehmen Spätsommertag. Anfang nächster Woche wird es vorübergehend sogar noch einmal heiß. Aktuell ist es größtenteils frisch. In Wien hat es 17 Grad, in Eisenstadt 18, St. Pölten 15, Linz 13, Salzburg 16, Innsbruck 14, Bregenz 15, Graz 13 und Klagenfurt 15 Grad. Vorläufig halten sich ein paar Nebel- und Hochnebelfelder. Ansonsten ist es heute sonnig mit nur wenigen Wolken. Im Osten wird der Nordwestwind zum Teil noch einmal lebhaft und die Temperaturen erreichen 21 bis 29 Grad mit den höchsten Werten im Inntal und in Kärnten. In 2000 Meter Höhe hat es zwischen 8 Grad am Schneeberg und 16 Grad in den Ötztaler Alpen. Morgen Montag werden es bis zu 31 Grad, am Dienstag sogar bis 33 Grad. Am Mittwoch hält dann mit einer Kaltfront von Westen her der Herbsteinzug. Im Osten wird es davor wahrscheinlich noch ein letztes Mal heiß. So viel zum Wetter von Gerald Holzinger.
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1: Am Mikrofon Christina Kreuz, guten Morgen. Gut drei Stunden haben die Gespräche zwischen Russlands Machthaber Putin und den beiden US-Gesandten Witkow und Kushner in Moskau gedauert. Mit dem Gepäck hatten die beiden von US-Präsident Trump gesandten Verhandler einen Plan zur Beendigung des Ukraine-Kriegs. Details zu den Gesprächen gibt es aber keine. Heute geht es für die Verhandler weiter in die Ukraine. Markus Müller berichtet.
2: Konkrete Pläne für eine Friedenslösung mit der Ukraine sollen gestern im Kreml besprochen worden sein, heißt es aus dem Weißen Haus nach dem Besuch der beiden Verhandler Jared Kushner und Steve Witkoff. Es seien äußerst ehrliche Gespräche gewesen, es ist dazu aus Moskau. Die beiden Amerikaner hätten sich sehr gründlich auf die Reise vorbereitet, sagt Kreml-Berater Juri Ushakov. Und sie hätten mehrere Vorschläge zur Beendigung der Kämpfe gemacht. Wie diese Vorschläge aussehen, bleibt vorerst offen. Details sollen demnach im Lauf der kommenden Woche bekannt gegeben werden. Davor werden die beiden amerikanischen Verhandler heute zu weiteren Gesprächen mit dem ukrainischen Präsidenten Selenskyj in Kiew erwartet.
1: EU-Kommissionschefin von der Leyen reist heute zu einem zweitägigen Besuch nach Grönland. Sie will dort eine Vereinbarung über eine engere Zusammenarbeit unterzeichnen. Grönland ist als autonome Region ein Teil des Königreichs Dänemark, nicht aber der EU. Die riesige Arktisinsel war Anfang des Jahres wegen Drohungen von US-Präsident Trump in den Fokus gerückt. Trump will Grönland übernehmen. In Sachsen-Anhalt in Deutschland findet heute eine Landtagswahl statt, die viel Aufmerksamkeit auf sich zieht. Maria Knips-Witting in Berlin, was ist an dieser Wahl so besonders?
3: Man schaut in ganz Deutschland so gespannt auf diese Wahl, weil die AfD in Sachsen-Anhalt wohl die mit Abstand stärkste Partei werden dürfte. In Umfragen liegt sie bei über 40% und 20 Prozentpunkte vor der CDU. Falls mehrere Kleinparteien an der 5%-Hürde scheitern, könnte sie sogar eine absolute Mehrheit an Landtagssitzen bekommen. Und das, obwohl die AfD in dem Bundesland vom Verfassungsschutz als rechtsextremistisch eingestuft wird.
1: Und Maria, was sind denn die wichtigsten Faktoren, dass die AfD in den ehemaligen ostdeutschen Bundesländern so stark werden konnte?
3: In Ostdeutschland ist die Unzufriedenheit mit den klassischen Regierungsparteien CDU und SPD sehr groß. Viele Menschen haben das Gefühl, dass ihre Anliegen von der Politik in Berlin nicht ernst genug genommen werden. Im strukturschwachen Sachsen-Anhalt ist noch dazu die Arbeitslosigkeit höher und die Einkommen niedriger als im deutschen Schnitt. Viele Menschen fühlen sich abgehängt. Die AfD greift diese Gefühle bewusst auf und das scheint viele anzusprechen.
1: Berichtet ORF-Korrespondentin Maria Knips-Witting aus Berlin. Das waren die Nachrichten mit Christina Kreuz. Das Wetter.
4: Angenehmes Spätsommerwetter bringt der heutige Sonntag. Anfang nächster Woche wird es vorübergehend sogar noch einmal heiß. Aktuell liegen die Temperaturen noch überall unter 20 Grad. In Wien hat es 18 Grad, in Eisenstadt 17, St. Pölten 15, Linz 13, Salzburg 16, Innsbruck, Bregenz und Graz 14 und in Klagenfurt 16 Grad. Vorläufig gibt es noch ein paar Nebelfelder, etwa in der südlichen Steiermark. Ansonsten heute aber viel Sonne, nur wenige Wolken und am Nachmittag 21 bis 29 Grad mit den höchsten Werten im Inntal und in Kärnten. Im Osten wird der Nordwestwind zum Teil noch einmal lebhaft. Auf den Bergen heute gute Fernsicht und in 2000 Meter Höhe zwischen 8 Grad am Schneeberg und 16 Grad in den Ötztaler Alpen. Morgen Montag werden es bis zu 31 Grad, am Dienstag sogar bis 33 Grad. Am Mittwoch hält dann mit einer Kaltfront von Westen der Herbsteinzug. Im Osten wird es davor wahrscheinlich noch ein letztes Mal heiß. So viel zum Wetter von Gerald Holzinger.
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1: Ich bin sehr zufrieden, als ich 2008 den Lyrikpreis damals mit Genehmigung der Vorstände der Stadtwerke ins Leben gerufen habe, habe ich gedacht, das wird eine interessante Geschichte werden für 4-5 Jahre und dann wird sich die Lyrik in Kärnten erschöpfen und ich bin eines Besseren belehrt worden. Sensationell jedes Jahr so rund 200 Einsendungen hochkarätige Arbeiten und in deutscher und slowenischer Sprache, also mit tollen Themen. Ich bin immer wieder beeindruckt, mit welchen Themen die Leute hier aufwachen lassen und wie großartig die Arbeiten sind, die hier eingeschickt werden. Also kurz gesagt, ich hätte nie gedacht, dass diese Idee, einen Lyrikpreis zu veranstalten, zumindest 19 Jahre hält.
2: Und 19 Jahre zweisprachig, man kann also die Texte auch in beiden Landessprachen einreichen. Wer ist für die slowenischen Texte in der Jury?
1: Ja, da haben wir die Frau Cvetka Lipusch, die da sehr engagiert dabei ist und die Arbeiten auch entsprechend prüft. Es gibt den einen oder anderen Jurymitglied, das auch einigt.
2: Und 19 Jahre zweisprachig, man kann also die Texte auch in beiden Landessprachen einreichen. Wer ist für die slowenischen Texte in der Jury?
1: Ja, da haben wir die Frau Cvetka Lipusch, die da sehr engagiert dabei ist und die Arbeiten auch entsprechend prüft. Es gibt den einen oder anderen Jurymitglied, das auch einigermaßen die

0: Es sollte nämlich aus meiner Sicht ein Bewerb für alle Kärntnerinnen und Kärntner sein, die teilnehmen möchten. Und da war mir vollkommen klar, das können aus meiner Sicht nur deutschsprachige, und jetzt betone ich das, und slowenische Autoren oder Autorinnen sein. Und auf das haben wir von Anfang an Wert gelegt und wir haben das immer auch publiziert und wir haben dafür geworben. Und ich muss sagen, soweit ich auch die Kollegen, so wie der Dr. Götz, der vorher in der Jury war und ausscheiden musste, altersbedingt, die haben immer die Arbeiten der slowenischen Poeten gewürdigt und für uns in der Jury oft Josef Winkler oder meine Wenigkeit. Es war oft schwierig, hier den slowenischen Text genau zu übersetzen. Dann haben sie uns das übersetzt und in dieser melonischen Sprache ja, auch begründet. Und so sind wir natürlich auch zu entsprechenden Preisvergaben gekommen. Und die Jury, die anonym bewertet und eine hochkarätige ist, hat aus meiner Sicht die letzten Jahre hervorragende Arbeit getan, weil man immerhin fast immer 200 Autoren in vierfacher Auswertung, bearbeiten ist vielleicht das falsche Wort, aber halt doch bewerten muss. Und ich glaube, es ist uns aber in den letzten 18 Jahren, heuer ist es 19., ganz gut gelungen.
1: Man kann ab heute einreichen, 4 Gedichte pro Autor, Autorin, eben in beiden Landessprachen, und auch die Preise sind sehr attraktiv geworden.
0: Das kann man sagen, zu meiner Überraschung auch, das muss ich ehrlich sagen, das hat mir heute bei der Pressekonferenz der Stadtrat Petritz überrascht. Es gibt ja Preise bisher in der Höhe von 14.500 in etwa, Hauptpreis ist 5.000 Euro und dann gibt es für 2 Lebenswerke Preise bisher 3.000 Euro vom Land und 1.500 von der Stadt Klagenfurt. Und der Kulturstadtrat Franz Petritz hat heute die Summe von der Stadt auf 3.000 Euro verdoppelt. Das war eine sehr angenehme Überraschung. Und auch großartig danke auch dem slowenischen Kulturverein mit der Frau Schelander an der Spitze, die sich dafür eingesetzt hat, dass künftig im Rahmen des Kärntner Lyrikpreises Autoren oder Autorinnen der slowenischen Sprache nicht mehr 500 Euro als Prämie bekommen, sondern in Zusammenarbeit mit dem Zentralverband insgesamt 1.000 Euro. Also das kann schon ein Anreiz sein, weil gerade die Lyrik sonst oft ein Stiefmütterchen-Dasein fristet. Oder wenn ich in die Bibliotheken gehe, sehe ich die großartigen Lyrikbände meistens ganz unten oder in der Ecke stehen. Und ich muss sagen, ich denke, dass wir die letzten 18 bis 19 Jahre sehr viel gemacht haben, um die Lyrik in Kärnten, aber auch in Österreich, in das entsprechende Licht zu rücken.
1: Man findet die Ausschreibung natürlich auch im Internet. Und bis wann ist die Ausschreibung, wann ist der Abgabetermin?
0: Ja, also heute ist der Startschuss, wenn man so will, der offizielle Startschuss, und der 19. Oktober, Einsendeschluss, Datum des Poststempels. Und wir hoffen natürlich auf eine rege Beteiligung, sowohl von slowenischen wie auch von deutschsprachigen Autorinnen und Autoren. Und wie gesagt, die Themen sind frei gewählt und man schickt das einfach an die Stadtwerke Klagenfurt, St. Vetterstraße 31, BR, Kommunikationsabteilung, Stichwort Kärntner Lyrikpreis, geht auch per Mail.
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1: Am Mikrofon Christina Kreuz. EU-Kommissionspräsidentin Ursula von der Leyen startet heute einen zweitägigen Grönlandbesuch. Ziel ist eine engere Zusammenarbeit. Grönland ist als autonome Region zwar Teil des Königreichs Dänemark, nicht aber der EU. Zuletzt hat US-Präsident Donald Trump mehrmals damit gedroht, die Nordatlantikinsel übernehmen zu wollen. Tim Kupal berichtet.
2: Laut Financial Times hat EU-Kommissionspräsidentin Ursula von der Leyen bei ihrem Grönlandbesuch 200 Millionen Euro mit im Gepäck. Das EU-Geld soll demnach in konkrete Projekte investiert werden, darunter etwa Projekte zur Gewinnung seltener Rohstoffe, erneuerbare Energieträger, Datenzentren, Unterseekabel und Satellitenverbindungen. EU-Kommissionssprecher Olaf Gill bestätigt den Besuch von der Leyen in Grönlands Hauptstadt Nuuk Sonntag und Montag.
3: Dimanche et lundi, la présidence sera à Nuuk au Groenland.
2: Sowie ihre Absicht, dabei eine Erklärung zur verbesserten Zusammenarbeit mit der EU zu unterschreiben.
3: Une déclaration commune.
2: Auf die Frage nach den zusätzlichen Fördergeldern sagt der Kommissionssprecher lediglich, man wolle den Aussagen der Kommissionspräsidentin in Grönland nicht vorgreifen.
1: Eine 10-stündige Rettungsaktion hat es vergangene Nacht am Dachstein gegeben. Zwei deutsche Bergsteiger sind 15 Meter tief in eine Gletscherspalte gestürzt und haben schwer verletzt überlebt. Da eine Rettung mit dem Hubschrauber nicht möglich war, mussten Bergretter in die Gletscherspalte steigen. Der Einsatz dauerte bis in die frühen Morgenstunden. Die beiden Schwerverletzten wurden ins Spital gebracht. Im Osten Österreichs beginnt morgen das neue Schuljahr. Deutschförderung muss dann nicht mehr verpflichtend in separaten Klassen und Gruppen stattfinden. Außerdem tritt das umstrittene Kopftuchverbot für Mädchen bis 14 Jahre in Kraft. Bei Verstößen drohen Geldstrafen bis 800 Euro. Zum Sport. Österreichs Radprofi Felix Gall sorgt bei der Vuelta der Spanien-Rundfahrt weiter für Schlagzeilen. Der Osttiroler hat sich in der Gesamtwertung auf Rang 2 verbessert. Gerhard Prohaska.
4: Ja, nur im Spanier Enric Maas beißt sich der 28-Jährige im Moment noch die Zähne aus, aber den bisherigen Zweiten, den Slowenien Roglic, hat er am gestrigen Schlussanstieg abgeschüttelt und damit liegt Felix Gall bereits auf Rang 2.
5: Yeah, I'm super happy that I could gain a few seconds in the final and yeah, that the shape is there.
4: 7 Etappen bleiben jetzt noch, um dem Spanier Maas das rote Trikot zu entreißen, aber der 31-Jährige zeigt im Moment keine Schwächen.
5: Seems to be managing the red jersey well.
4: Und die heutige Etappe wurde wegen der Hitzewelle in Südspanien mit Temperaturen von bis zu 42 Grad massiv verkürzt. 110 Kilometer sind es mit Ziel in Córdoba.
1: Bei einer Flugshow in Griechenland ist ein Kampfjet abgestürzt. Die beiden Piloten kamen ums Leben. Der Unfall ereignete sich auf dem Luftwaffenstützpunkt Tanagra, rund 55 Kilometer nördlich der griechischen Hauptstadt Athen. Zur Unfallursache ist noch nichts bekannt. Die Veranstaltung wurde abgebrochen. Das waren die Nachrichten mit Christina Reunz.
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1: Im Studio Arthur Treidacher. Der Bund stellt den Ländern für den Ausbau der Kindergärten und die Sprachförderung rund 270 Millionen Euro jährlich zur Verfügung. Im Schuljahr 2024/25 haben die Länder davon aber nur etwa 65% abgerufen. Viktoria Waldhäusl berichtet.
2: Rund 68 Millionen Euro haben die Länder zuletzt liegen gelassen, die ihnen der Bund für den Ausbau und die Sprachförderung in Kindergärten zur Verfügung gestellt hätte. Damit bleiben rund 35% der Gelder ungenutzt, wobei es zwischen den Ländern große Unterschiede gibt. Während Vorarlberg und Niederösterreich die finanzielle Unterstützung für das Schuljahr 2024/25 fast vollständig ausgeschöpft haben, hat die Steiermark nur etwa ein Viertel der Gelder genutzt, das Burgenland rund zwei Drittel und Kärnten etwas weniger als die Hälfte. Kritik kommt von den Grünen, die eine entsprechende Anfrage an das Bildungsministerium gestellt haben. Mit dem Geld hätten mehr als 500 Sprachförderkräfte oder anderes Fachpersonal angestellt werden können, heißt es.
1: Nach dem Drohnenvorfall am Flughafen Leipzig-Halle will Deutschland die Gangart im Kampf gegen russische Sabotageakte verschärfen. In der Bild am Sonntag kündigte Bundesinnenminister Dobrindt einen erweiterten Schutzschirm gegen Drohnen, Cyberangriffe und Sabotage an. Nach ihrem Treffen mit Kreml-Chef Putin in Moskau sind die US-Vermittler Steve Witkoff und Jared Kushner vor kurzem mit dem Zug in Kiew eingetroffen. Der Besuch findet im Schutz einer örtlich begrenzten Waffenruhe statt. Raffaella Steinbach.
3: Sowohl Russland als auch die Ukraine haben verkündet, 3 Tage lang die jeweiligen Hauptstädte nicht anzugreifen, um die Gespräche mit den US-Vermittlern zu ermöglichen. Wie der Besuch von Steve Witkoff und Jared Kushner in Kiew zeitlich ablaufen soll, ist nicht bekannt. Jedenfalls ist es ihr erster Besuch in der ukrainischen Hauptstadt. Zuvor hatten die beiden etwa 3 Stunden lang in Moskau mit Kreml-Chef Putin über Wege zur Beendigung des Ukraine-Krieges beraten. Über die Inhalte des Gesprächs weiß man nur wenig. Der Kreml hatte das Treffen im Anschluss als nützlich und konstruktiv bewertet. US-Präsident Donald Trump sprach im Vorfeld von einem neuen US-Friedensplan. Auch dazu sind noch keine Details bekannt.
1: Trotz vereinzelter Regenschauer bleiben die Pegel vieler Flüsse und Bäche niedrig. In Dreiskirchen in Niederösterreich musste die Feuerwehr deshalb Fische aus dem fast ausgetrockneten Mühlbach retten. Stefan Schwarzwald-Seiler.
4: Dutzende Fische haben im fast vollständig ausgetrockneten Mühlbach gestern Nachmittag hektisch hin und her geschlagen. Einige sind schon verendet gewesen. Eine aufmerksame Frau hat das bemerkt und die Feuerwehr gerufen. Die hat als Sofortmaßnahme mehrere 1000 Liter Frischwasser ins Bachbett gepumpt, um den Sauerstoffgehalt anzuheben und den Wasserstand kurzfristig zu sichern. Parallel dazu hat der Fischereiverband die verbliebenen Tiere abgefischt und umgesiedelt. Dadurch konnten Dutzende Fische gerettet werden.
1: Das waren die Nachrichten mit Arthur Treinacher. Zum Wetter.
5: Ein Tief über dem Atlantik wird das sommerliche Wetter Mitte kommender Woche nachhaltig beenden. Heute spüren wir aber noch Hochdruckeinfluss mit viel Sonnenschein und für September überdurchschnittlichen Temperaturen. Zwischen 19 Grad in Mariazell und 26 Grad in Bruck an der Mur hat es aktuell. Die Nacht wird aber ziemlich frisch. In den Alpen, im Waldviertel und im Mühlviertel hat es oft sogar nur einstellige Tiefstwerte. Trotzdem wird der morgige Montag ähnlich warm wie heute und in manchen Regionen sogar noch etwas wärmer, mit höchstens 23 bis 30 Grad. Noch heißer wird der Dienstag. Mit lebhaftem Südwind steigen die Temperaturen verbreitet auf etwa 30 Grad, im Großraum Wien sogar auf bis zu 34. Am Mittwoch kommt aber der Wettersturz von Westen her. Mit teils kräftigem Regen und Gewittern gehen die Temperaturen ordentlich zurück. Das Timing der Schauer ist aber noch leicht unsicher. Nach Osten und Südosten hin kann es vor den Schauern noch wieder sehr sonnig und heiß werden. Mit den Schauern kühlt es dann in kurzer Zeit auf meist unter 20 Grad ab. So viel zum Wetter von Daniel Stanker.

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1: Am Mikrofon Arthur Treinacher. Die Finanzierung der Universitäten für 2028 bis 2030 muss bis Ende Oktober feststehen. Gegen den Erstentwurf des Wissenschaftsministeriums mit massiven Kürzungen gab es Proteste. Die Entscheidung wurde vertagt. Nun wird weiterverhandelt. Saskia Fehnenboss informiert.
2: Reformen sind notwendig, da sind sich Wissenschaftsministerium und Universitätenkonferenz einig. Die Unico hat dazu einen Strukturplan vorgelegt. Wissenschaftsministerin Eva-Maria Holzleitner, SPÖ, sieht zusätzlich Direktorinnen und Rektoren in der Verantwortung.
3: Jeder Rektor, jede Rektorin kennt das eigene Haus am besten, weiß, wo liegen die genauen Exzellenzen, wo liegen die großen Qualitäten und die weiterhin zu stärken, Profile zu schärfen, um das geht es jetzt ganz, ganz konkret.
2: Peter Riedler, Rektor der Universität Graz, meint, man gehe jetzt schon sehr verantwortungsvoll mit den Budgets um.
4: Wir wissen auch, dass wir wie alle in der Republik sparen müssen, dass wir Effizienzen steigern müssen. Das wird nur nicht so kurzfristig gehen und das wird auch nicht gehen ohne harte Einschnitte.
2: So seien Reformen laut Unico kein Ersatz für eine ausreichende Unifinanzierung.
1: Die Bundesländer lassen weiter Millionen aus dem Finanzausgleich für den Ausbau der Kinderbetreuung liegen. Laut Bildungsministerium wurden zuletzt fast 68 Millionen Euro für Ausbau und Sprachförderung nicht abgerufen. Dazu kommen gut 800.000 Euro für die Besuchspflicht. Bei der Landtagswahl in Sachsen-Anhalt ist die Wahlbeteiligung bis Mittag deutlich höher als vor 5 Jahren. Mit Spannung wird das Ergebnis erwartet. Die vom Verfassungsschutz als gesichert rechtsextrem eingestufte Landes-AfD könnte laut Umfragen erstmals eine absolute Landtagsmehrheit erreichen. Auf der Kapverdeninsel Fogo sind bei einem schweren Busunglück 25 Menschen ums Leben gekommen. Der Bus mit Kindern und Jugendlichen an Bord stürzte aus bisher ungeklärter Ursache rund 30 Meter eine Klippe hinab. Auch der Fahrer starb. Die Rettungsarbeiten waren wegen der schwer zugänglichen Unfallstelle schwierig. Eine große Übung des Roten Kreuzes läuft derzeit oder seit gestern im Großraum Hall und Wattens in Tirol. 88 Helferinnen und Helfer trainieren gemeinsam mit anderen Einsatzorganisationen den Ernstfall. Roberta Hofer.
5: Eine Mure, Verkehrsunfälle, ein Chlorgasaustritt oder Evakuierungen. Die durchgespielten Katastrophenszenarien sind vielseitig. Geübt wird, um für den Ernstfall gerüstet zu sein. Erfahrene Kolleginnen und Kollegen geben ihr Praxiswissen an die nächste Generation weiter. Bei Großereignissen geht es um Teamwork, um eine Vielzahl an Verletzten zu versorgen. Damit das reibungslos klappt, sind auch 350 Kräfte von Feuerwehr, Wasserrettung, Bergrettung und Polizei an der Übung beteiligt. Auch für die ansässigen Firmen, die dem Roten Kreuz ihr Gelände und ihr Know-how zur Verfügung stellen, gibt es Vorteile bei der Übung. Auch sie überprüfen selbst ihre eigenen Sicherheitsmaßnahmen und tauschen sich mit den Einsatzkräften aus.
1: Das waren die Nachrichten mit Arthur Treinacher. Zum Wetter.
6: Im ganzen Land scheint die Sonne momentan und es ist spätsommerlich warm. Die Temperaturen reichen von 20 Grad in Zwettl bis 27 Grad in Hermagor. Um 1 bis 2 Grad kann es noch wärmer werden. Im Laufe des Abends lässt der Wind im Nordosten nach. Die Nacht verläuft dann meist klar und ruhig. Dabei wird es ziemlich frisch mit Tiefstwerten von 6 bis 16 Grad. Anfang kommender Woche geht der Sommer in den Endspurt von den Temperaturen her. Es wird nämlich sehr warm, am Dienstag sogar noch einmal verbreitet heiß, im Osten mit bis zu 33 Grad. So viel zum Wetter von Daniel Stanker.

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6: Europa ist auch dein Kaffee.
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6: Die umgebaute AB, ein dreirädriges Rollermobil mit integrierter Kaffeemaschine, ist ein richtiger Eye-Catcher und zieht die Aufmerksamkeit an. Frei nach dem Motto Europa ist auch dein Kaffee, tourt Europe Direct Kärnten, Land Kärnten und Europahaus Klagenfurt, mit dem Europa-Café durchs Land, um mit Bürgerinnen und Bürgern ins Gespräch zu kommen. Wir haben das Team in der Region Lesachtal begleitet und Pressereferentin Cornelia Göll vom Europahaus Klagenfurt erläutert die Intentionen dieses Projektes so.
8: Ja, man sagt ja so schön, dass durchs Reden eben die Leute zusammenkommen, und wir haben da mit unserer Europa-Café-Tour die Idee, dass man quasi mit einem frisch zubereiteten Kaffee und einer angenehmen, entspannten Atmosphäre die Leute dazu kriegt, eben sie über Europa zu unterhalten. Mit dem Motto, Europa ist auch dein Café. Und da touren wir als Europe Direct Kärnten, also Land Kärnten und Europahaus Klagenfurt, dann eben durch Kärnten bei dieser Sommertour. Und diesmal haben wir einen Stopp im Lesachtal eingelegt. Genau. Die Intention dahinter ist, dass die Bürgerinnen in Kärnten oder wo auch immer wir unterwegs sind, eben ins Gespräch über Europa kommen, dass dann Dialog stattfindet, und da können auch die unterschiedlichsten Meinungen aufeinandertreffen. Genau, also die Idee dahinter ist, dass quasi dieser Austausch stattfindet über Europa.
6: Nun, wie kann man sich dieses mobile Europa-Café vorstellen?
8: Das Europa-Café kann man sich so vorstellen oder selber vorbeikommen und sich anschauen. Das ist eine kleine blaue mobile Kaffee-Ape, und da ist eine Siebträgermaschine eingebaut. Und genau, und da bereiten wir den Kaffee frisch zu und verteilen den dann an alle Leute, die vorbeikommen und dann wollen.
6: Ergänzend dazu verdeutlicht der Koordinator und Direktor des Europahauses Klagenfurt, Marc Germeshausen, warum gerade eine ländliche Region gewählt wurde und die Bedeutung des Vor-Ort-Charakters dieser Initiative, indem er meint,
9: dass wir mit einem neuen Kommunikationstool eigentlich Menschen erreichen, die wir auf die klassische Veranstaltungsweise mit Informationsveranstaltungen etc. nicht erreichen können. Das heißt, wir sind direkt draußen vor Ort bei den Menschen, um mit ihnen ins Gespräch zu kommen, um zu schauen, was läuft gut in Europa, was läuft weniger gut, was könnte besser sein. Wir fahren durch die kleinen Dörfer, ländlichen Gegenden, um einfach hier direkt Feedback zu erfahren. Und wo kann man das besser bei einem guten Europa-Café?
6: Und bei dem es vorrangig um Aufklärung gehe und darum, um gewisse Fehlinformationen richtig zu stellen oder auch neue Erkenntnisse und Anregungen zu erhalten, so Germeshausen.
9: Genau, wir wollen niemanden irgendeine Meinung drüber stulpen. Wir sind wirklich hier, um einfach wirklich das aufzunehmen, was die Menschen beschäftigt, was sie denken, was sie bewegt. Und natürlich kann man auch aufklären und vielleicht auf gewisse Fehlinformationen hinweisen, weil Desinformation ist natürlich etwas, was ganz stark verbreitet wird, auch natürlich über die sozialen Medien und so weiter. Und da wollen wir natürlich ein bisschen einhaken, um hier gewisse Dinge vielleicht richtig zu stellen, um einfach ein bisschen über EU, Europa zu sprechen und einfach das sozusagen mitnehmen, was die Menschen beschäftigt. Und also man merkt immer wieder Themen, Schwerpunkte, wo man wirklich sagt, aha, habe ich noch nicht gehört, muss ich mich selber mal kurz damit beschäftigen und gebe ich dann auch gerne weiter an die Europäische Kommission, versuche dann auch hier dann eine Stellungnahme zu bekommen, damit wir dann auch direkt Feedback weitergeben können. Ich glaube aber, das ist wirklich ganz wichtig, draußen, wie gesagt, bei den Menschen zu sein, weil man einfach hier dann wirklich erfährt, wo laufen gewisse Dinge vielleicht in Europa und auch in der Kommunikationsarbeit nicht so richtig.
6: Und im Hintergrund sind während dieser Aufnahme bereits die Stimmen von intensiven Diskussionen zu hören. Bürgermeister Bernhard Kotz, der ebenfalls bereits in angeregte Gespräche eingebunden war, erläutert vorerst einige örtliche Bezugspunkte zur Gemeinde Lesachtal.
0: Ja, unsere Gemeinde bildet eben aus den vier Hauptorten, die was früher eigenständige Gemeinden waren, jetzt die Großgemeinde, unter Anführungsstrichen Gemeinde Lesachtal. Das ist Birnbaum, Liesing, St. Lorenzen und Maria Lugau mit den ganzen Seitenweilern. Also sprechen wir von weiteren 32 Ortschaften. Also wir sind flächenmäßig eine der größten Gemeinden Österreichs mit 190 Quadratkilometer. Einwohnermäßig natürlich nicht so stark, da sind wir wirklich Randregion mit 1244 Einwohnern zurzeit.
6: Auf die Frage, welche Bedeutung die Europäische Union in seiner Gemeinde hat, meint er?
0: Ja, wir spüren die Europäische Region sehr wohl bei den sämtlichen Projekten, sei es LIDA, sei es das ländliche Wegenetz, da sind überall EU-Gelder dabei und natürlich auch in der Partnerschaft mit unserem, also wir sind die südlichste Region von Österreich, grenzen zu Italien an und das Grenzüberschreitende, wo es früher eben die Grenzkontrollen gegeben hat, das gibt es jetzt nicht mehr. Wir haben da viele Projekte, wo man auch mit Italien zusammenarbeitet und ich glaube, das belebt auch die Zusammenarbeit und auch das ganze, den ganzen Lebensraum. Also von dem her ist das schon sehr, sehr wichtig für uns und speziell natürlich bei den finanziellen Mitteln merkt man es auch, dass wir auch davon profitieren können.
6: Zur Geografie wäre anzumerken, erst nach Durchquerung schmaler und kurvenreicher Straßen gelangt man in das Lesachtal. Rechts und links ist das Tal von hohen, steilen Gebirgsketten umgeben. Gelegentlich sind Hangrutschungen zu sehen und aufwendige Reparaturarbeiten entlang dem Gailfluss sind wahrnehmbar. Doch insgesamt bietet die Region einen sorgsam gepflegten Anblick.
0: Ja, wir sind leider Gottes von der Natur, also in einer relativ extremen Lage und immer wieder von Naturkatastrophen getroffen worden. Das letzte Großereignis, das war 2018, das Sturmtief Weiher, wo wir massive Schäden gehabt haben, was irrsinnig viel mit Wildbau- und Lawinenverbauungen wieder sicher gemacht werden hat müssen, also auch unsere Verbindungsstraße, die B111, dann sämtliche Siedlungsräume und da sind natürlich überall auch EU-Mittel mit dabei. Also es sind immer Kofinanzierungen von EU, Bund, Land und Gemeinde. Schlussendlich trifft es auch die Gemeinde mit 9%. Was sich nicht viel anhört, ist natürlich für eine Gemeinde wie das Lesachtal auch sehr, sehr viel Geld. Aber da ist eigentlich überall auch die EU involviert. Jetzt haben wir wieder eine große Hangrutschung in Niedergeil, wo der gesamte Hang unterhalb einer landwirtschaftlichen Liegenschaft droht abzurutschen. Da ist wieder eine Projektsumme von 2 Millionen Euro, wird auch wieder über Kofinanzierung mitfinanziert, damit wir eben die Sicherheit der Bürgerinnen und Bürger gewährleisten können.
6: Ein weiteres Stichwort, das Bürgermeister Kotz liefert, betrifft die EU-Förderungen im Zusammenhang mit dem Tourismus, der einen entscheidenden Beitrag zur Belebung der Region darstellt.
0: Also wir leben im Lesachtal den sanften Tourismus, ist aber natürlich ein wichtiger oder der wichtigste Wirtschaftsfaktor, ist zuerst Tourismus, dann Landwirtschaft, dann Gewerbe, ist natürlich eine Einheit, da spielt das andere mit den anderen zusammen. Und wir haben eben viele Projekte auch, was wir gerade jetzt mit der Gemeinde in Italien, mit Lauco zusammen eben so ein touristisches LIDA-Projekt starten, wo wir schon den Mehrwert und den Nutzen sehen und natürlich das Grenzenlose. Also wir haben sehr, sehr viele Gäste, der Hauptgast war früher Deutscher. Jetzt mittlerweile sind wir ja ganz viel Ostblock auch, also Tschechien, Polen und so weiter. Also das ist sehr im Kommen und natürlich für uns eine Bereicherung.
6: Mit Blick auf die gepflegten Lesachtaler Almwiesen und Steilhänge argumentiert beispielsweise Christian Unterguckenberger, dass Landwirtschaft und Tourismus in dieser hier gelebten Kombination unerlässlich seien.
10: Ja genau, bei uns gibt es sehr, sehr viele Steilhänge, Hochwiesen, Rahn, wie man bei uns in Lesachtal so schön sagt. Und es wird natürlich in mühevoller Handarbeit von Bauernhand gepflegt und gemäht. Teilweise auch ohne maschinelle Hilfsmittel, also richtig mit Sense im steilen Hang. Und ja, die Europäische Union bringt uns natürlich sehr viel, unterstützt die Bauern, was ja wichtig ist, denn wir sind eine Tourismusgemeinde, gell? Und Tourismus wäre ohne die Landwirtschaft natürlich nicht möglich, weil diese schöne Kulturlandschaft, die wird ja von Bauernhand gepflegt und erhalten. Und deswegen kämen die Leute daher. Und also das geht nur in Kombination Landwirtschaft und Tourismus.
6: Und einen weiteren Aspekt, den Bürgermeister Kotz, er selbst ist übrigens Biobauer, als Besonderheit dieser bergbäuerlichen Region hervorhebt und quasi als Alleinstellungsmerkmal für das Lesachtal definiert, betrifft die ausschließlich vollbiologische Landwirtschaft.
0: Ja, ich glaube, das zeichnet sich einfach mit unserer Landschaft wieder. Wir sind da jetzt kein landwirtschaftlicher Intensivbetrieb und die Bauern haben einfach gesehen, dass wir eigentlich sowieso biologisch arbeiten und das zusätzlich ist auch wieder mit Fördergeschichten verbunden. Gibt es natürlich mehr Unterstützung, auch wieder EU-Landbund. Und das haben wir eigentlich in Angriff genommen und ich muss aber sagen, bei uns, ob jetzt konventionell oder Biobetrieb, da wird biologisch gewirtschaftet. Früher war es vielleicht noch ein bisschen intensiver mit Handelsdüngern und so weiter, aber zurzeit ist das eigentlich kein Thema mehr und da wird wirklich in Einklang mit der Natur gearbeitet und das ist einer der Hauptthemen, glaube ich, warum wir so viele Biobetriebe haben. Ich bin auch Biobauer, wir waren einer der ersten Biobetriebe im Lesachtal. Meine Eltern haben mit dem eigentlich gestartet. Wir sind auch direkt Vermarkter, also fahren auch regelmäßig auf den Biomärkten nach Klagenfurt, Villach und Hermagor. Das machen wir nebenbei und bringen unsere Produkte dort an die Frauen, an den Mann.
6: Nochmals zurück zur Europacafé-Tour und den Vorortgesprächen in der Gemeinde Lesachtal, die Christoph Zettinig seitens des EU-Büros des Landes Kärnten begleitet. Nach dreistündigen intensiven Gesprächen, begleitet von den Mittagsglocken im Hintergrund, resümiert er zu den von ihm wahrgenommenen EU-Stimmungsbildern Folgendes.
11: Wir sehen das im ländlichen Raum vor allem, dass auf der einen Seite durchaus eine kritische Stimmung herrscht, also vor allem, wenn es jetzt um die Thematiken von Regulierungen und dergleichen geht. Aber auf der anderen Seite auch wieder sehr, sehr viele positive Effekte, weil gerade der ländliche Raum profitiert in Kärnten überproportional von Geldern der Europäischen Union, sei es über die ländliche Entwicklung, sei es über LIDA und dementsprechend, das merkt man auch und das sieht man auch und ich glaube, das kommt auch zu einem gewissen Grad gut an. Ja.
6: Regulierung bzw. Kennzeichnungspflicht waren Themen, die der EU-Experte in einer größeren Gruppe diskutierte, nun noch etwas angespannt von den intensiven Argumentationen, meint Christoph Zettinig.
11: Ja, auf der einen Seite wird es natürlich kritisch gesehen, ist klar. Ja, also niemand will sich gerne überbordend einschränken lassen, aber da muss man auch versuchen, ein bisschen zu sagen, das Große und Ganze zu erklären. Wir sind in einem europäischen Raum, wir haben einen freien Handel, wir haben was wir ja durchaus als Vorzüge ja von Europa auch sehen. Und damit das funktionieren kann, braucht es gewisse Regeln. Ja, wenn es jetzt dann darum geht, dass wir EU-Förderungen haben, die ja wirklich einen Ausgleich schaffen sollen zwischen benachteiligten Regionen und, sage jetzt mal, besser ausgestatteten Regionen, dann ist es schon notwendig, dass man auch mit einer gewissen Sorgfalt dran geht, weil es handelt sich ja doch auch wieder um das Geld von uns allen. Es handelt sich ja um unser Steuergeld und das soll schon auch gut und zielgerichtet eingesetzt sein. Und das versuchen wir halt auch ein bisschen drüber zu bringen und auch zu diskutieren. Dann wird sicher auch ein gewisses Verständnis noch auch dafür da sein.
6: Abschließend eine Einschätzung von Bürgermeister Bernhard Kotz nach einem vorherigen Gesprächsverweis auf die Ergebnisse der Europarameter-Umfrage 2026 mit der Fragestellung, wie ist eigentlich die EU-Stimmung in der Gemeinde Lesachtal?
0: Ich glaube, diejenigen, die sich damit beschäftigen, die sind pro EU, also die haben durchaus Verständnis und sehen auch den Mehrwert daraus. Natürlich gibt es immer wieder Skeptiker und ich denke, mit guten Informationen, mit Aufklärung werden auch die vielleicht dazu kommen, dass es, glaube ich, erstens nicht nur eine riesen Friedensmission ist, wo wir uns wirklich da wohlfühlen können, sondern auch dementsprechend miteinander der Austausch, der grenzenlose, der Senza Confini, wie es bei uns zu Italien heißt, leben können. Und ich glaube, das ist mehr wert als alles andere.
6: Das Resümee von Marc Germeshausen zur Vor-Ort-Initiative mit dem Europacafé lautet nun kurz und pointiert.
9: Also Europe Direct Kärnten greift diese Initiative schon bereits seit 2018 auf. Das ist das Land Kärnten gemeinsam mit dem Europahaus Klagenfurt. Und wir merken einfach, dass das ein Kommunikationstool ist, das wirklich gut bei den Menschen ankommt, weil eben einfach das in einer ungezwungenen Atmosphäre hier einfach wirklich gesprochen werden kann. Und das ist etwas, wo wir sagen, da müssen wir sein, bei den Menschen vor Ort, in den Regionen, in den Dörfern.
6: Die diesjährige Europacafé-Tour in der Region Lesachtal zeigt, dass trotz kritischer Stellungnahmen eine allgemeine Zustimmung zur Europäischen Union spürbar ist. Dies sei eine Bestätigung zu jenen Werten, die eine Eurobarometer-Umfrage des Europäischen Parlaments im März 2026 veröffentlichte. In einer Interpretation des EU-Abgeordneten Hannes Heide unter dem Titel »Großes Vertrauen in die EU« meinte er, dass die Zustimmung zur EU so hoch wie nie zuvor sei. Etwa 74% der Menschen würden die EU-Mitgliedschaft ihres Landes für vorteilhaft einschätzen, ein Rekordwert auch in Österreich, wo die Befragten vor allem Wirtschaftswachstum, neue Arbeitsmöglichkeiten und die Zusammenarbeit mit anderen Mitgliedstaaten als Vorteile nennen. Die Zustimmung hätte sich gegenüber dem Vorjahr um 2 Prozentpunkte auf 62% erhöht und angesichts globaler Unsicherheiten würde die Stabilität und Sicherheit der EU besonders geschätzt, so Hannes Heide in einer gekürzten Fassung in seinem Newsletter vom Juli 2026.
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0: 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An beim Wandern im Herbst. Jeder vierte Wanderunfall passiert demnach im September oder Oktober. Besonders in den Bergen ist daher Vorsicht geboten. Gerhard Petscher informiert.
1: Laut KfV-Unfallstatistik passieren in Österreich jedes Jahr rund 11.300 Wanderunfälle, bei denen die Opfer im Krankenhaus landen. Fast ein Viertel der Wanderunfälle passieren dabei in den Monaten September und Oktober. Hintergrund der Häufigkeit, oft werden im Herbst die sinkenden Temperaturen, aber auch die nassen und damit rutschigen Wege unterschätzt. Auch der Nebel nimmt zu. Daher sollte gerade im Herbst gutes und festes Schuhwerk verwendet werden und auch wetterfeste Kleidung. Neben richtiger Ausrüstung ist aber auch eine realistische Selbsteinschätzung in den Bergen entscheidend. Also die Tagesform, Kondition und Erfahrung, vor allem aber auch die Konzentration bis zum Schluss der Wanderung. Denn fast ein Drittel der Unfälle ereignen sich beim Rückweg ins Tal, wenn die Müdigkeit zunimmt. Und wichtig, im Herbst früher aufbrechen, weil es auch früher dunkel wird.
0: In der Koalition zeichnet sich Streit über das von Bundeskanzler Stocker angekündigte Zukunftsdepot ab. Eine Umsetzung ab kommendem Jahr dürfte schwierig werden, heißt es aus dem SPÖ-geführten Finanzministerium. ÖVP-Kanzleramtsministerin Bauer fordert daraufhin Pakttreue und wirft Finanzminister Martha Bauer ideologische Vorbehalte vor. Israel hat erneut Ziele im Süden des Libanon angegriffen. Nach libanesischen Angaben wurden mindestens 4 Menschen getötet und mehr als 20 verletzt. Israels Armee erklärte, die Hisbollah habe zuvor israelische Soldaten mit Drohnen attackiert. Die Angaben lassen sich nicht unabhängig überprüfen. Eigentlich gilt zwischen Israel und der Hisbollah eine Waffenruhe. Ein bayerisches Start-up hat erstmals eine privat entwickelte Rakete vom europäischen Kontinent erfolgreich in den Orbit gebracht. Der Start gelang beim zweiten Test. Damit soll Europa unabhängiger in der Raumfahrt werden. Mehr von Raffaella Steinbach.
2: In der deutschen Raumfahrtgeschichte ist es ein Meilenstein. Am Abend startet eine unbemannte Trägerrakete vom Typ Spektrum vom norwegischen Weltraumbahnhof Andøya und erreicht wie erhofft die Erdumlaufbahn. Der Start wird live übertragen. Die 28 Meter lange Rakete des Unternehmens ESA Aerospace soll nach der Serienreife zivile und militärische Satelliten in erdnahe Umlaufbahnen wenige hundert Kilometer über dem Erdboden bringen. Geplant ist die Produktion von 40 Raketen im Jahr. ESA Aerospace gehört zu mehreren deutschen und europäischen Unternehmen, die Europa in der Raumfahrt unabhängiger von den USA und Russland machen wollen. Bisher wird das Geschäft mit Trägerraketen von Anbietern dominiert, wie SpaceX von Elon Musk.
0: Und der unter Druck stehende FIFA-Präsident Infantino will 2027 für eine weitere Amtszeit kandidieren. Eine Sprecherin des Weltfußballverbandes bestätigte, dass sich an seiner angekündigten Wiederwahl nichts geändert habe. Das waren die Nachrichten mit Arthur Dreinacher.
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2: Am Mikrofon Arthur Treinacher. EU-Kommissionspräsidentin von der Leyen besucht heute und morgen Grönland. Sie will die Zusammenarbeit mit der autonomen Region Dänemarks stärken. Hintergrund sind auch die wiederholten Drohungen von US-Präsident Trump, Grönland zu übernehmen. Tim Kupal berichtet.
3: Laut Financial Times hat EU-Kommissionspräsidentin Ursula von der Leyen bei ihrem Grönland-Besuch 200 Millionen Euro mit im Gepäck. Das EU-Geld soll demnach in konkrete Projekte investiert werden, darunter etwa Projekte zur Gewinnung seltener Rohstoffe, erneuerbare Energieträger, Datenzentren, Unterseekabel und Satellitenverbindungen. EU-Kommissionssprecher Olaf Gill bestätigt den Besuch von der Leyen in Grönlands Hauptstadt Nuuk Sonntag und Montag.
4: Dimanche et lundi, la présidente sera à Nuuk au Groenland.
3: Sowie ihre Absicht, dabei eine Erklärung zur verbesserten Zusammenarbeit mit der EU zu unterschreiben.
4: Une déclaration commune.
3: Auf die Frage nach den zusätzlichen Fördergeldern sagt der Kommissionssprecher lediglich, man wolle den Aussagen der Kommissionspräsidentin in Grönland nicht vorgreifen.
2: Die deutsche Polizei ist mit einem Großeinsatz am Hambacher Forst, westlich von Köln, gegen mutmaßliche Sabotageakte am Stromnetz vorgegangen. Gesucht wird ein 48-jähriger Tatverdächtiger. In seiner Wohnung war Sprengstoff gefunden worden. Die Sabotageversuche betreffen 3 deutsche Bundesländer. Die 10 islamischen Kultusgemeinden in Österreich weisen Aussagen von ÖVP-Kanzleramtsministerin Bauer zurück. Sie fordern konkrete Belege für eine angebliche Radikalisierung. Bauer stellte unterdessen im ORF-Radio klar, ein Verbot der islamischen Glaubensgemeinschaft stehe nicht im Raum. Abos zu kündigen kann mühsam sein, vor allem bei mehreren gleichzeitig. Die Konsumentenplattform Watchlist Internet warnt allerdings vor unseriösen Kündigungsdiensten. Deren Kosten seien oft nicht klar ersichtlich. Sebastian Rosenauer informiert.
5: Wer sich vor lauter Abos nicht mehr auskennt oder Probleme beim Kündigen hat, findet im Internet Schnellhilfe, etwa die Seite abo-abmelden.com. Aber Achtung, dieser Anbieter verwendet einen Trick mit 2 unterschiedlichen Webseiten. Eine, wo der offizielle Preis klar angegeben ist, nämlich 40 Euro pro Kündigung, und eine, wo nicht klar wird, dass der Service überhaupt etwas kostet, sagt Cyber-Expertin Sandra Pöheim von Watchlist Internet.
6: Eine gezielte Strategie, Menschen auf die eine Seite zu locken und dann aber zu sagen, naja, das Formular schaut so aus, sie haben ja gesehen, das kostet etwas.
5: Auf dieser zweiten Seite steht der Preis nämlich nur in den AGBs. Bekommt man trotzdem Zahlungsaufforderungen, sollte man schriftlich widersprechen.
6: Also es muss dabei stehen, zum Beispiel jetzt kaufen, und es muss auch der Betrag dastehen. Und es darf nicht im Kleingedruckten stehen oder das darf auch nicht in den AGBs versteckt stehen.
5: Im Zweifel sollte man lieber einfach selbst kündigen, rät die Cyber-Expertin.
2: In Klagenfurt hat die Polizei einen kroatischen Lastwagen mit schweren und gefährlichen Mängeln aus dem Verkehr gezogen. Der Lenker hatte zudem die Lenkzeiten überschritten und den Fahrtenschreiber manipuliert. Auf ihn und den Zulassungsbesitzer kommen Anzeigen zu. Das waren die Nachrichten mit Arthur Treinacher.
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1: Willkommen zum Journal um 5 mit diesen Themen. In der Koalition wird über das Zukunftspaket gestritten. Spannung vor Wahlschluss im deutschen Bundesland Sachsen-Anhalt. Und den turbulenten Formel-1-Grand Prix von Italien gewinnt der Italiener Kimi Antonelli. Aus dem Journalstudio begrüßt sie Arthur Treinacher. Bis zu 500 Euro für jedes neugeborene Kind und Steuerfreiheit für die Anlage bis zur Volljährigkeit. Das sieht das von Bundeskanzler Christian Stocker vorgeschlagene Zukunftsdepot vor. In der Koalition herrscht nun aber Uneinigkeit darüber, ab wann es gelten soll. Viktoria Waldhäusl berichtet.
2: Geht es nach der ÖVP, soll das sogenannte Zukunftsdepot ab 01.01.2027 gelten. Das sei so vereinbart, sagt Familienministerin Claudia Bauer in einer schriftlichen Stellungnahme und Zitat: Ich gehe davon aus, dass Vereinbarungen innerhalb der Bundesregierung auch eingehalten werden. Zitat Ende. Der Appell geht an die SPÖ, denn die Neos sehen kein Hindernis für eine rasche Umsetzung, wie es auf Anfrage heißt. Finanzminister Markus Matterbauer von der SPÖ hat dagegen zuletzt in Frage gestellt, ob der Zeitplan der ÖVP realistisch ist, unter anderem, weil die Finanzierung über die nächsten 2 Jahre hinaus unklar sei. Und auch heute heißt es einmal mehr aus seinem Büro, Zitat: Ein Start mit 01.01.27 ist technisch praktisch unmöglich und es gäbe auch kein fertiges Konzept.
1: Nach Gesprächen mit Russlands Machthaber Putin sind die US-Sondergesandten Steve Witkoff und Jared Kushner zum Mittag in Kiew eingetroffen. Das Treffen mit Präsident Zelensky dürfte inzwischen beendet sein. Der Kreml hatte die Gespräche mit Putin gestern als konstruktiv bezeichnet. US-Präsident Trump hatte seine Vermittlung mit einem neuen Vorschlag nach Russland und in die Ukraine entsandt. Im deutschen Bundesland Sachsen-Anhalt wird ein neuer Landtag gewählt. In einer Stunde schließen die Wahllokale. Es zeichnet sich eine hohe Beteiligung ab. Das Ergebnis wird mit Spannung erwartet, denn die AfD, die Alternative für Deutschland, könnte die absolute Mehrheit erreichen. Die Partei wird in dem Bundesland vom Verfassungsschutz als gesichert rechtsextrem eingestuft. Mehr von Ansgar Gersmann.
3: Seine Anhänger feiern Ulrich Siegmund bei der Stimmabgabe. Allein zu regieren ist das erklärte Ziel des AfD-Spitzenkandidaten. Wenn er Ministerpräsident in Sachsen-Anhalt werden will, hat er auch keine andere Wahl. Alle anderen Parteien haben eine Koalition mit der AfD ausgeschlossen. Für sie ist der Kurs der Partei zu radikal. Aber auch eine Regierungsbildung ohne die AfD dürfte eine Herausforderung werden. Die Meinung an der Urne ist gespalten.
4: Erhoffen tue ich mir die absolute Mehrheit für die AfD.
5: Kein Hass, auf gar keinen Fall Hass. Und die dürfen auch nicht wählen, die den Hass sehen.
3: Am Nachmittag hat sich eine hohe Wahlbeteiligung abgezeichnet. Das Ergebnis dürfte Signalwirkung für die Bundespolitik haben.
1: Eine erste Prognose wird für 18 Uhr erwartet. Ein 87-jähriger Pensionist aus dem Innviertel ist falschen Polizisten zum Opfer gefallen. Die Betrüger behaupteten, Einbrecher hätten es auf ihn abgesehen und forderten ihn auf, Bargeld und Gold vor die Haustür zu legen. Der Mann folgte den Anweisungen und verlor knapp 30.000 Euro. Die Täter sind flüchtig. Zum Sport. Im legendären Autodrom von Monza ist vor wenigen Minuten der 97. Grand Prix von Italien zu Ende gegangen. Gerhard Prohaska, ein Italiener, triumphiert in Italien nach einem turbulenten Rennen.
6: Es war eine sensationelle Leistung, die Kimi Antonelli abgeliefert hat. Als 19. gestartet, gewinnt er vor seinen Heimfans, schnappt sich 3 Runden vor dem Ende sogar noch seinen Teamkollegen George Russell, der damit wohl endgültig aus dem WM-Rennen draußen ist. 3. wird Max Verstappen, 4. Lando Norris und 5. Oscar Piastri. Aber was war das für eine Leistung von Kimi Antonelli, der die WM-Führung weiter ausbaut auf nun 66 Punkte. Und die Geschichte des Grand Prix schreibt auch Charles Leclerc, der bei einem heftigen Crash war. Gott sei Dank unverletzt bleibt.
1: Und der unter Druck stehende FIFA-Präsident Gianni Infantino will 2027 für eine weitere Amtszeit kandidieren. Eine Sprecherin des Weltfußballverbands bestätigte, dass sich an seiner angekündigten Wiederwahl nichts geändert habe. Das war das Journal um 5 mit Arthur Treinacher.
0: Und nun zu Christoph Glanschnick und den Kärntner Themen des Tages.
7: Guten Abend. In Klagenfurt hat die Verkehrspolizei eine sprichwörtliche rollende Bombe aus dem Verkehr gezogen. Am Lastwagen aus Kroatien gab es eine Vielzahl an gefährlichen Mängeln. Der Lenker hat zudem die Lenk- und Ruhezeiten manipuliert. Mehr von Markus Paulitsch.
8: Gegen 8.45 Uhr hält die Verkehrspolizei das Sattelkraftfahrzeug aus Kroatien in Klagenfurt an. Bei der Kontrolle stechen den Beamten sofort erhebliche Mängel sowohl an der Zugmaschine als auch am Aufleger ins Auge. Ein Reifen ist schon so beschädigt, dass bereits das Gewebe sichtbar ist. Die Stoßstange vorne ist gebrochen. Durch ein Leck im Tank und den fehlenden Tankdeckel tritt Diesel aus. Der Unterfahrschutz am Sattelauflieger ist lose und teilweise durchgerostet. Bei den Bremsleistungen herrscht Druckverlust. Die Verkehrspolizisten nehmen dem Lenker die Kennzeichen ab und untersagen die Weiterfahrt. Bei der Auswertung des digitalen Fahrtenschreibers stellen sie Übertretungen der Lenkzeiten fest. Der Lenker ist zudem mehrfach ohne gesteckte Fahrerkarte unterwegs gewesen und hat die Lücken fälschlich als Ruhezeiten nachgetragen. Auf ihn und den Zulassungsbesitzer kommen Anzeigen zu.
7: Für Kritik sorgt die Nachricht, dass Kärnten wie einige andere Bundesländer Millionen für den Ausbau der Kinderbetreuung liegen lässt. Zuletzt hat Kärnten nur knapp 44% der Mittel abgeholt, die als Zweckzuschüsse aus dem Finanzausgleich zur Verfügung stehen. Martina Steiner fasst die Reaktionen zusammen.
9: Um die Mittel für den Ausbau ihrer Kindergärten auszuschöpfen, müssen Gemeinden jeweils einen Anteil zuzahlen. Diese geforderte Kofinanzierung sei angesichts angespannter Gemeindebudgets schwierig, sagt Bildungslandesrat Peter Reichmann, SPÖ.
10: Seitens des Landes haben wir reagiert, haben auch die Richtlinie abgeändert und damit bewirken wir, dass es durch die Kofinanzierung leichter wird. Wir sehen erste positive Tendenzen und unser Ziel ist es damit, dass wir bis Ende 2027 auch dementsprechend die Mittel abrufen können.
9: Bei den Mitteln für das verpflichtende letzte Kindergartenjahr oder für Sprachförderung sei das großteils schon gelungen, so Reichmann. FPÖ-Obmann Erwin Angerer kritisiert das System mit geteilten Zuständigkeiten und Finanzierungen als zu kompliziert. Er fordert eine klare Aufgabentrennung. Die tatsächliche Zuständigkeit für Kinderbetreuung solle bei den Gemeinden liegen. Die sollten wiederum dafür die notwendigen Finanzmittel direkt und dauerhaft vom Bund erhalten, sagt er. Dem Kärntenobmann Gerhard Köfer fordert anstelle der verlangten Kofinanzierung ebenfalls zweckgebundene Direkthilfen für die Gemeinden. Die Kindergartenmillionen dürften nicht in einem Fördertopf liegen bleiben, so Köfer.
7: Am Weißensee ist ein Mountainbiker bei der Abfahrt von der Alm hinterm Brunn talwärts gestürzt und schwer verletzt worden. Der 42-Jährige wurde mit dem Rettungshubschrauber ins Krankenhausspital gebracht. Wie sicher sind Kärntens Museen? Diese Frage stellt sich nach dem Raub eines 3,8 Millionen Euro teuren Colliers aus dem Museum für angewandte Kunst in Wien. Wie große Einrichtungen in Kärnten ihre Kunstschätze sichern, berichtet Konrad Weichselbraun.
11: Das Kärntenmuseum hat zum Beispiel eine Sicherheitspartnerschaft mit der Landespolizeidirektion, sagt Caroline Steiner von der Geschäftsführung. Dazu gehöre auch ein intensiver Austausch mit der Präventionsstelle der Polizei.
12: Die Maßnahmen sind immer sehr individuell, pro Ausstellung, pro Objekt. Die werden, wenn es eine Leihgabe ist, immer mit dem Leihgeber auch abgestimmt. Es gibt sehr viel Technik. Man sieht herinnen in dem Haus, wenn man genau schaut, auch Technik. Man sieht auch unser Personal, das immer wieder unsere Aufsichten, die herinnen sind.
11: Und auch im Liaoning-Museum wird Sicherheit großgeschrieben bei mehreren tausend Exponaten in der Privatsammlung und den oft unschätzbar historisch wertvollen Schätzen. Peter Liaoning.
13: Die Vitrinen, die wir dort haben, sind ausgestattet mit Erschütterungsmeldern, mit Glasbruchmeldern, sind auch Verbundsicherheitsglas-Vitrinen. Das heißt, die einzuschlagen ist ein riesiger Aufwand und verursacht entsprechend Krach und löst auch Alarme aus, wo dann eben einerseits die Aufschaltung an den Wachdienst und die Polizei ergeht und das andere ist eben, das triggert unser Personal.
11: Gegen Aktivisten, die mit Farbe Bilder beschmieren wollten, sei allerdings wenig auszurichten, denn es sei unmöglich, alle Bilder hinter Glas zu bringen. Dieser Aufwand wäre exorbitant. Worauf aber alle Museen zählen, das seien die bestens geschulten Mitarbeiter, die schon im Eingangsbereich sämtliche verdächtige Gegenstände, Taschen, Regenschirme oder Mäntel einkassieren, während die Besucher ihre Runden machen.
7: Und ein gutes Ende hat die Suchaktion von Polizei, Feuerwehr und Wasserrettung nach zwei Vermissten in der Pritschitzer Bucht am Wörthersee genommen. Die beiden wurden am Nachmittag rasch gefunden und sind wohlauf. Damit zum Wetter. Der morgige Montag beginnt verbreitet sonnig. In Unterkärnten bleibt es bis zum Abend so. In Oberkärnten kommen dichtere Wolken auf. Über den Bergen kann es im Laufe des Nachmittags dann vereinzelt Schauer oder Gewitter geben. In der Früh morgen 10 bis 14 Grad, Höchstwerte 25 bis 30 Grad. Am Dienstag dann noch einmal überwiegend sonnig bei bis zu 31 Grad. Am Mittwoch stellt sich das Wetter dann um. Im Lauf des Tages bringt eine Kaltfront Abkühlung, Schauer und Gewitter. Und heute lag die höchste Temperatur in Klagenfurt bei 28 Grad, die tiefste bei 14. Das sind 5 Grad über dem Durchschnitt. Und das war das Abendjournal mit Christoph Klanschnick.
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2: Gegensätze ziehen sich an, Gegensätze stoßen sich ab. Ich lade Sie ein, mit mir durch diese Sendung zu gehen mit dem Titel Lustvoll frustriert. Dieser Titel ist mir eines Tages spontan eingefallen. Zuerst dachte ich, das geht nicht zusammen. Aber eigene Erlebnisse, Berichte und Erzählungen von Menschen haben in mir den Eindruck entstehen lassen, dass dieser Gegensatz etwas Lebensbegleitendes sein kann. Eingefangene Beispiele, Reaktionen zum Titel, gemischt mit Musik. Ich freue mich auf Ihre Begleitung. Horst Roos aus Deutschland beleuchtet das Thema folgendermaßen.
3: Lustvoll frustriert. Ich gebe zu, dass mich das Thema erst ein wenig befremdet hat. Wie passen lustvoll und frustriert denn zusammen? Als ich darüber nachgedacht habe, ist mir klar geworden, dass es eigentlich ganz gut mein Leben beschreibt. Weil Lustvolles und Frustrierendes erlebe ich tatsächlich jede Menge. Ja, Frustrierendes, und ich bin aus Deutschland, ist vor allem die Politik der Bundesregierung. Bei der Umweltpolitik gibt es eine Rolle rückwärts. Statt entschieden und mehr für die Umwelt zu tun, geht alles in die falsche Richtung und verstärkt die Klimakrise. Auch in anderen Politikfeldern ist es so, dass die Bundesregierung vieles macht, mit dem sie die Leute gegen sich aufbringt. Kein Wunder, dass die AfD so stark wird. Das ist etwas, das mich auch sehr, sehr frustriert. Und trotzdem gibt es auch Lustvolles. Ich bin ehrenamtlich engagiert, vor Ort im Arbeitskreis für jüdisches Gedenken und beim Klimastammtisch. Und ich bin froh darüber, dass ich mit Gleichgesinnten mich einsetzen kann. Ich bin Christ und Sozialist und bin im Laufe meines Lebens nur entschiedener geworden. Und da ist es gut, dass ich das auch mit anderen zusammenleben kann. Ja, zum Positiven gehört auch meine Tätigkeit in einem Lerncafé für Menschen, die als Erwachsene Lesen und Schreiben verbessern wollen, gedacht. Da habe ich mit Leuten aus Russland, aus der Türkei, aus der Ukraine zu tun. Und das ist hochinteressant. Also wir begegnen uns im Lerncafé auf Augenhöhe. Wir sind ja alles Erwachsene. Und das macht viel Freude, Menschen auf dieser Ebene zu begegnen. Ja, so habe ich also Lustvolles, Sachen, die mich anziehen, Sachen, die mich stärken und bestätigen, und Frustrierendes. Und wahrscheinlich ist es im Leben immer so. Danke, Maria, für die Gelegenheit, über lustvoll frustriert nachzudenken.

0: Nun ins Burgenland, zu Gabriele Russwurm-Biro.
1: Ja, hörst du mich jetzt?
2: Jetzt höre ich dich gut, ja. Dann darf ich dir das Thema verraten.
1: Ja,
2: bitte. Das heißt lustvoll frustriert.
1: Lustvoll frustriert. In Bezug auf was?
2: Ja, was dir einfällt dazu. Zum Beispiel hast du gerade Hühnergegacker im Hintergrund.
1: Ja, ich habe da eine Menge Pipeln jetzt. Also ich habe jetzt 19 Hühner, das sind alte Rassehühner, verschiedene. Und dann habe ich noch eine seltene Entenrasse, die Warzenenten. Die sind auch eine aussterbende alte Rasse. Da habe ich jetzt 2 halbstarke Babys und 4 ganz frische Babys. Ja, lustvoll frustriert. Ja, sicher, die Frustration. Das Schöne, das Lustvolle an der Arbeit mit Tieren, ja, die Beobachtung und die Zuwendung und das Langsame und das Gestalten für ihre Umwelt, ihren Freilauf, ihren Auslauf, ihre Stelle. Das Frustrierende an der Sache ist, dass die Natur halt immer nach eigenen Gesetzen arbeitet und dass sie von der ersten Belegschaft, weil das waren 4 Entchen und da sind 2 ertrunken, einfach so, in einer ganz flachen Schüssel. Und ich hätte mir nie gedacht, dass das zu hoch ist. Also das ist die Frustration beim Umgang am Land und mit den Bauernhoftieren. Also ich habe jetzt also eh nur Hühner, Enten und Hunde. Aber es ist halt das, dass sozusagen bei jeder freudvollen Sache auch was schief gehen kann. Ja? Oder wenn sich die Hähne in die Haare kriegen und die Federn zerrupfen oder die Erpeln streiten und oder zu zweit auf eine Entendame springen, dass einem schlecht wird. Ja, und der Fuchs hat auch schon zugeschlagen und hat 2 Laufenten geholt, obwohl ich immer sicher war, dass da kein Loch im Zaun ist und gesichert. Aber er hat sie geholt und hat einfach nur das Halsstück herausgebissen und alles andere liegen lassen. Das ist dann natürlich schon schlimm, wenn man das auch sehen muss. Das ist natürlich sehr frustrierend, weil man hilflos ist. Man kann also nicht mehr tun als Mensch. Also alles, was möglich war, getan hat, also mit der Absicherung, mit der Einzäunung. Und dann, also der Kopf war getrennt und der Körper ab dem, also der Torso. Und ich habe die dann weit in den Wald hinausgetragen. Also ich verwende das dann nicht, weil ich auch nicht genau weiß, wie lange sie da schon liegen und ob der Fuchs vielleicht Tollwut gehabt hat oder das mache ich nicht. Aber es war traurig genug, wenn man sie die ganze Zeit füttert und ruft und Namen vergibt und dann, ja, dann liegen sie halt da. Und das ist halt dann auch frustrierend. Aber die schönen Sachen, die liegen eh auf der Hand. Man sieht sie aufwachsen, man füttert sie, sie kommen schon, wenn sie ahnen, man kommt, rennen sie schon entgegen und gucken. Vor einem Jahr habe ich beschlossen, mein ganzes Leben zu ändern und einen Strich zu ziehen und bin aus dem Bundesland Kärnten, wo ich in Klagenfurt 25 Jahre gelebt habe, also ausgewandert und habe mir meinen Jugendtraum erfüllt mit einem kleinen Bauernhof. Und habe begonnen, hier ohne weitere Hilfe mehr oder weniger Hühner und Enten aufzuziehen. Und mit den Hunden habe ich schon mehr Erfahrung, aber Hühner und Enten war was Neues und die Landwirtschaft auch. Und ja, das ist eine Herausforderung. Aber ich bin froh, dass ich ins neue Leben gesprungen bin und habe genug Herausforderungen jeden Tag. Einfach die alten Erinnerungen dadurch, dass der Horst verstorben ist, dass ich wollte das nicht mehr, auch nicht in dem Haus weiter wohnen. Und ich habe ja Schulden gehabt, die habe ich müssen finanziell das irgendwie auch abdecken. Und dann habe ich mir gedacht, ja, dann mache ich gleich einen Strich und gehe gleich ganz weg. In Kärnten war leider nichts dabei, Erschwingliches, und dann hat es mich halt bis ins Südburgenland getragen, aber ich bin sehr zufrieden hier. Es hat auf mich gewartet, dieser Bauernhof. man kann immer wieder neu anfangen und einen Strich machen und ja, so wie in der Natur. Also auch wenn jetzt zwei Babys verstorben sind, gibt es wieder Nachwuchs und dann gibt es wieder Chance auf neues Leben und das hört halt die Natur und es ist unser größter Wegweiser, sich daran zu halten und die Hoffnung nicht aufzugeben und nicht im Alten hängen bleiben, sondern ja, also gut, wenn man einen Fehler gemacht hat oder auch wenn man nur zuschauen hat müssen, ohne helfen zu können, ja, es gibt grausliche Dinge und man muss weitermachen und dann kommen wieder die Schönen und ja, mit Verlust, mit Leben und Tod, Verlusten und wieder neuen sagen, das ist halt Frustration und Freude zugleich, ja, das muss man akzeptieren, sonst geht's nicht. Und die Entenmama hat das auch gut weggesteckt und daran nehme ich mir oft ein Vorbild, dass die Tiere ja, die kommen damit zurecht. Wir müssen auch mehr damit zurechtkommen lernen. Ich bin jetzt mehr so an dieser Ader des Lebens mit Essen, Wachsen, Produzieren und Sterben. Ja? Also nicht nur bei den Pflanzen, sondern auch bei den Tieren. Und das ist eigentlich sehr heilsam zu beobachten.

0: Ja, ich bin der Erich Karner in Klagenfurt zu Hause, geboren in der Steiermark, ja, in Kürze 67 Jahre jung. Also lustvoll frustriert, da gibt es irgendwo fast einen Widerspruch, ne? Auf der einen Seite, den ich so heraus sehe, auf der anderen Seite lustvoll mit Freude und Spaß und auf der anderen Seite bin ich so frustriert, einfach das keine Freude macht, sage ich einmal. Lustvoll natürlich alles, was man macht, mit Freude. Und
1: Kennengelernt habe ich Erich Gellner im Rahmen von Restaurantbesuchen.
0: ich kann aus meiner persönlichen Erfahrung jetzt wieder zum Thema, wenn ich jetzt gerade so um das Essen und Wein genießen, Kultur und wie weit ich da einfach Lust habe, drauf mich einzulassen. Und daraus entsteht für mich jetzt natürlich die Tiefe des Genusses und der Erfahrung, nicht? Und geht's in Einklang, kann es natürlich auch passieren, wenn man sich irgendwo einlässt. In einer Verkostung zum Beispiel gibt es natürlich, wo vielleicht die Erwartungshaltung größer ist und dann das Ergebnis einfach ganz weit weg ist. Ja, dann kann sich einfach gewisser Frust herausstellen, dass man sagt, okay, das hätte man da sparen können, ne? Beispiel nicht, wenn man bei Weingut besucht. Und da wird, ist es sehr verheißungsvoll propagiert oder wie immer, ja, und dann sieht man da in die Tiefe und sagt, okay, eigentlich hätte man das ja sparen können. Umgekehrt, wenn man so überraschend irgendwo in einen Keller geht, wo man sagt, okay, na, da schaut es aber nicht gerade so mit Gold und Silber und auf dem modernsten Stand aus und dann entdeckt man Perlen und hat einfach eine Freude, wo ich sage, okay, da kann es noch ein Gläschen mehr sein oder zwei. Ne? Wenn man jetzt in, ja, in der Natur geht und man wandert und wir gehen ja natürlich oder ich ja sehr gern mittlerweile ins kalte Wasser, wo mir meine Frau da jetzt quasi diesen Reiz zu erleben, ja, sag ich mal, hingeführt hat. Und dass man jetzt, wenn man einen Bach sieht und man geht rein ins kalte Wasser, wir haben da so einen Bach in Bärlauf unten, das ist der Weidischbach nennt sich das. Und der Weidischbach ist für mich so ein Erlebnis, wo ich sage, okay, lustvoll gehe in diesen Bach. Das Beispiel, wenn ich jetzt da vollen Kopf habe und so weiter. Und ich gehe da rein und auf einen Platz, wo das so circa 2 Meter das Wasser runterfällt und einfach unglaublich viel mit Sauerstoff gefülltes Sprudel so. Und ich lege mich da rein. Ist ja natürlich ein gewisser Lärm vom Wasser da, weil es ist einfach sehr gleichmäßig. Und ich liege da drin im kalten Wasser und das sind ein paar Minuten und das tut mir unglaublich gut. Und das habe ich jetzt erfahren dürfen. Da gehe ich auch natürlich nackt hinein und den Körper, so wie er mir einfach erschaffen ist, und lasse das auf mich einwirken. Das ist für mich so eine unglaubliche körperliche Erfahrung, die mir sehr gut tut, wo ich ja, einfach, wenn ich unterwegs bin und spiele oder die Lust habe, jetzt brauche ich wieder ein bisschen Auffrischung, dann tut mir das kalte Wasser gut. Frustriert, ich muss sagen, also für mich selber, ich kann nicht frustriert sein. Ich sage, es darf alles sein. Jede Situation, die für mich entsteht oder jeden Menschen, den ich begegne, wo vielleicht eine Herausforderung ist, sage ich mal, die Begegnung. Ich weiß gar nicht, wann das das letzte Mal ich war, dass ich sagen kann, man, da bin ich jetzt aber frustriert. Wo vorher jetzt zum Thema Wein, das war okay, aber es darf auch sein. Und deshalb muss ich sagen, habe ich mit dem Wort frustriert, kann ich sehr wenig dazu sagen, von meiner persönlichen momentanen, sagen wir mal, Lebensweise. Das

0: Wie darf ich dich nennen?
1: Bertha, so okay. Wie ich heiße.
0: Meine nächste Radiosendung heißt Lustvoll frustriert.
1: Aha, ich bin sehr auf lustvoll programmiert und alles andere frustriert. Das mag ich nicht. Da arbeite ich dagegen.
0: Okay, danke.
1: Gern, danke.
0: Da hineinsprechen, bitte. Und zwar ganz spontan sagst du mir was zu meiner nächsten Sendung. Das Thema heißt Lustvoll frustriert.
1: Lustvoll frustriert, herrlich. Was sagt man dazu? Ja, man kann auch aus einer negativen Emotion etwas Positives machen und sich vielleicht da hinein und sich in eine Emotion hineinbegeben. Ja, mit positiven Emotionen sozusagen. Ja, danke.
0: Danke. Du stellst dich kurz vor.
2: Ja, mein Name ist Lisa D. Ich bin Modedesignerin und Aktivistin.
0: Wunderbar. Lisa, das Thema der jetzigen Sendung heißt Lustvoll frustriert.
2: Lustvoll frustriert. Also das muss ich sagen, das ist jetzt gerade unser Umbau, der ist einerseits lustvoll, frustrierend ist, dass wir immer noch einen Steiner schleppen, weil wir bauen gerade eine Natursteinmauer, die Arme und die Beine so weh tun, dass ich die ganze Nacht nicht schlafen kann und dass ich merke, dass ich älter werde. Aber dass Steine aus der Erde graben, sie wieder aneinandersetzen, ist das Lustvollste, was ich fast je erlebt habe in meinem Leben.
0: Eine kleine Botschaft noch.
2: Ja, man muss einfach aus dem Frust wieder was Lustvolles machen. Das ist die Kunst des Lebens.
0: Danke, Lisa. Ich habe die große Freude, mich unterhalten zu dürfen mit
3: Marion Mitsche. Ich bin klinische Psychologin. Kennengelernt haben wir uns in einem ganz anderen Setting. Da waren wir beide politisch tätig oder haben uns mit dem Thema beschäftigt und danach haben sich eigentlich unsere Wege getrennt und heute sitzen wir jetzt zusammen und werden über ein Thema sprechen.
0: Und das Thema, kannst du dich noch erinnern, wie es heißt?
3: Ganz ehrlich, ich habe es mir dann nicht gemerkt. Lustvoll frustriert. Lustvoll frustriert, wenn ich es jetzt mit mir oder meiner Geschichte oder meinen Klienten jetzt dann als Psychologin irgendwie in Verbindung bringe, da fällt mir jetzt was ein. Ich habe mich ja auf einen Bereich spezialisiert, das ist die ADHS. Die ADHS, das ist praktisch die Aufmerksamkeitsstörung Hyperaktivitätssyndrom. Und hier geht es ja darum, dass die Menschen sehr ablenkbar sind auf der einen Seite. Sie vergessen vieles, wenn sie sich Dinge nicht aufschreiben. Sie können sich oft schwer auf Dinge und Tätigkeiten konzentrieren, die jetzt nicht so wichtig oder interessant für sie sind. Sie machen viele Flüchtigkeitsfehler. Das bedeutet, es kommt natürlich immer wieder zu Situationen bei diesen Menschen, jetzt besonders bei der Aufmerksamkeit, dass sie auf Sachen praktisch vergessen oder wieder mal nach Hause gehen müssen, weil sie wieder etwas vergessen haben einzupacken. Sie sind in manchen Situationen hyperaktiv. Das bedeutet, es fällt ihnen schwer, dass sie ruhig sitzen, wenn ihnen eine Tätigkeit nicht interessiert und natürlich in manchen Situationen auch, dass sie sehr impulsiv reagieren. Das bedeutet, dass diesen Menschen das Stopp fehlt. Das heißt, sie können nicht abwarten, sind ungeduldig. Diese drei Bereiche, die ich jetzt aufgezählt habe, die sind natürlich sehr unterschiedlich ausgeprägt bei den Menschen. Also es kann sein, dass ich jemanden habe, der eine starke Aufmerksamkeitsstörung hat, aber gar nicht hyperaktiv und unruhig ist. Und das, was mir immer wieder auffällt, ist, wenn ich Erwachsene diagnostiziere, aber auch manchmal bei Jugendlichen ist das der Fall, wenn wir uns die ADHS anschauen und die da ist, haben wir sehr viel Humor. Also im Prinzip auf der einen Seite frustriert einen ja die ADHS im Alltag, weil sie einen immer ausbremst.
0: Das heißt, wen denn? Einen selber oder?
3: Einen selber, aber natürlich auch die Partner oder die Personen, mit denen du zu tun hast. Das bedeutet, sagen wir, ich bin unaufmerksam, ich werkel in der Küche, ich mache einen Kastel auf als ADHS-Person. Praktisch kann sein, dass ich die Kastel nicht immer schließe oder ich vergesse irgendwas wegzuräumen oder ich vergesse etwas zu erledigen, was mir mein Partner sagt. Frustrierend kann das sein in Beziehungen, aber natürlich auch bei, wenn ich eine Arbeitskollegin habe. Es ist frustrierend für die andere Person, aber vor allem auch natürlich für einen selbst, für die Person, die ADHS hat. Denn man bemerkt es ja und das frustriert. Das heißt, der verzweifelte Moment, wenn man richtig frustriert ist, wenn man schon das zweite oder das dritte Mal wieder zurückgeht, weil man das Ladekabel vergessen hat, weil man die Brille vergessen hat. Das ist so frustrierend und in dem Moment denkt sich dann der Mensch mit ADHS oft, ach, das kann ja nicht sein, bin ich so dumm, dass ich das nicht hinbekomme. Andere Menschen tun sich da leichter. Auf der anderen Seite ergeben sich da natürlich Situationen, wo man dann im Nachhinein drüber lacht. Und das, was sich immer wieder ergibt, und das ist für mich so dieses Lustvolle, es ist viel Lachen oft dabei bei einer ADHS-Diagnostik, obwohl da so ein Leidensdruck da ist, ist gleichzeitig, vielleicht ist es Galgenhumor, aber es geht über das raus, weil es macht dann wirklich teilweise Spaß, es wird gelacht, es werden über eigene Fehler, wo man frustriert ist, oder Fehler kann man es gar nicht benennen, weil es sind ja wirklich dann Defizite, die neurologisch eigentlich da sind. Ja, über die wird gesprochen und sie werden dadurch, man kann leichter damit umgehen, wenn dieser Humor eigentlich dabei ist. Das Lustvolle ist wahrscheinlich eine Mischung aus diesen vielleicht teilweise Galgenhumor oder die lustigen Situationen, die sich vielleicht auch ergeben aufgrund von einer Unaufmerksamkeit oder durch eine Verhaltensweise, die jemand mit ADHS zeigt. Und auf der anderen Seite habe ich dann im Prinzip so einen Frust trotzdem dann in der Situation, warum passiert mir das schon wieder? Oder warum bin ich dann da vielleicht auch so batschert gewesen? Warum ist mir was passiert durch eine Unaufmerksamkeit? Und dann kommen diese für mich beiden Begriffe gleichzeitig zusammen. Oder dass halt viele Personen, die ADHS haben, dieses Lustvolle oder auch vielleicht Genießen, was sicher mitspielt, ist die Gefühlsintensität, die oft stärker da ist bei Menschen mit ADHS. Das heißt, oft einmal habe ich ein bisschen mehr Drama. Das kann natürlich gerade auch in den Lustbereich hineingehen. Das heißt, auch eine stärkere Intensität oft in den Empfindungen. Die ADHS gibt so eine Mischung aus lustvoll, Humor, aber trotzdem parallel, wenn man es ganz genau anschaut und runterbricht, habe ich oft die Frustration dabei, dass mir das passiert. Es ist eine Mischung, mit der diese Personen sicherlich leben. Ich denke, es ist auch wirklich ein Mittel, um mit Themen auch besser umgehen zu können und da mal diese Ernsthaftigkeit auch rauskriegen, weil das natürlich Belastungen durch bestimmte Situationen da sind, ist klar. Aber wenn wir dann schauen, okay, wo kommt der Humor rein, wo kommt das Lustvolle rein, dann kann ich schon damit auch anders umgehen. Es haben ja alle Dinge zwei Seiten. Auch die negativen Dinge haben auch was Positives.
0: Weiß ich nicht mehr, was ich gesagt habe.
3: Ich jetzt auch nicht. Und das ist jetzt genau der Punkt. Jetzt stehen wir beide da. Irgendwie ist es jetzt gerade eine peinliche Situation. Wir haben es uns nicht gemerkt. Jetzt ist es weg. Wir haben es nicht abgespeichert. Aber irgendwie ist es eine lustige Situation. Wir beide müssen lachen. Und das meine ich damit, dass man dann im Prinzip über diese Situationen, die passieren, einfach auch lachen muss und nicht einfach sagt, ja, okay, was soll das jetzt? Jetzt habe ich es mir nicht gemerkt, jetzt war ich unaufmerksam und jetzt ist das einfach nicht okay und ich habe jetzt eine schlechte Leistung erbracht, weil ich mir das jetzt nicht gemerkt habe, was die Maria mir jetzt erzählt hat. Der Beruf, den ich mache, ist der richtige für mich und ich bewirke was und der macht mir Spaß. Und mir macht Spaß, mit den Klienten und Klientinnen einfach zu interagieren und ich denke mir einfach, dass die Wellenlänge da einfach passt.

0: Magst du was sagen, wie du heißt oder was?
1: Ja, ich bin der Christopher aus Börtschach.
0: Okay. Hast du das Thema schon mitgekriegt?
1: Na, nicht wirklich. Okay.
0: Also das Thema der nächsten Sendung heißt Lustvoll frustriert. Was fällt dir dazu ein?
1: Dazu fällt mir ein, dass es Situationen gibt, wo man eine große Lust verspürt, etwas umzusetzen, und dann während der Umsetzung gelingt es vielleicht nicht und man ist dann eine Zeit lang frustriert, hat aber schlussendlich trotzdem den Gedanken dazu, dass es sich gelohnt hat, es zu machen.
0: Kannst du das näher begründen?
1: Ja, wenn man zum Beispiel im Einfall ein Instrument spielt und man verspürt die Lust, weil man etwas gehört hat, eine schöne Melodie oder eine Komposition, dass man diese erlernt und kommt dann drauf, naja, scheitert noch an den eigenen Fähigkeiten, dann kann es dazu führen, dass man eben etwas frustriert ist, aber wenn man dann weiter durchbeißt, dann ist man schlussendlich dann trotzdem froh, dass man es durchgezogen hat.
0: Sehr schön, danke. Und hast du da einen kurzen, knackigen Satz für die Menschheit?
1: Wir brauchen als Gesellschaft eine Idee, wie wir unsere Zukunft gestalten wollen, und sollten nicht uns verlieren in irgendwelchen Kleinigkeiten der Gegenwart, sondern gemeinsam arbeiten, dass die Zukunft für uns alle schöner wird, für jeden einzelnen Menschen.
0: Dankeschön, das ist aber
1: bitte
0: sehr
1: gern.
0: Schön. Danke, Christopher.
2: Ich bin die Veronika Reuter. Ja, heute haben wir uns getroffen zur Five-Word-Challenge in Börtschach am Wörthersee bei der Telefonzelle, die was umgestaltet wurde zu einer Bücherbox. Und wir haben gemeinsam jeweils 5 Wörter aus 5 Büchern gesucht und dann daraus jeder für sich in einem gewissen Zeitrahmen eine Geschichte geschrieben. Und das Tolle ist, es hat sich jeder etwas Eigenes überlegt und es kommt von jedem die eigene Geschichte in irgendeiner Form vor. Und das Schöne ist auch, dass immer wieder was Neues entsteht mit dieser einen Art Geschichten oder Briefe oder was auch immer zu schreiben und der Fokus auf etwas Neues gerichtet wird und dass wir auch gemeinsam zusammengekommen sind. Das ist auch etwas ganz Besonderes.
0: Magst du jetzt auch zum Thema lustvoll frustriert was sagen?
2: Ja, also lustvoll frustriert, das habe ich jetzt schon gehört, das Thema, da habe ich mir wirklich schon überlegt, was könnte ich am besten sagen, wenn wir jetzt bei dem Thema schreiben bleiben, dann ist es das, dass ich, wenn ich jetzt für mich alleine schreibe und ich habe jetzt im Kopf, was in mir drinnen ist, was ich in mir spüre und ich möchte das jetzt, sage ich mal, lustvoll aufs Papier bringen. Und dann irgendwann einmal regt sich der Hunger oder ich würde eigentlich doch was gern essen, kommt mir dann in den Sinn, also meine Gedanken schweifen ab und dann werde ich doch frustriert, jetzt bin ich noch nicht fertig, jetzt möchte ich aber trotzdem was essen. Es ist jetzt nur ein Beispiel, aber lustvoll, wenn ich jetzt mir noch einmal ganz genau überlege, lustvoll ist bei mir auch, wenn ich zum Beispiel malen tue. Also das ist dann reinkommen in dieses, also zuerst eigentlich der Frust eigentlich zuerst, bis ich es dann endlich schaffe, das Papier in die Hand zu nehmen, die Farben in die Hand zu nehmen und dann endlich einmal drauf los und dann komme ich in diesen Flow, in dieses lustvolle Malen hinein und tauche dann ein in eine Welt, wo einfach kein Raum und Zeit existieren. Und was dann daraus herauskommt, das muss nicht jemand anders anschauen. Das ist einfach für mich mein Resultat vom Innenleben, was in mir stattfindet. Und das ist zuerst der Frust und dann die Lust.
3: Und hier ist der Text von Veronika, basierend auf den 5 Schlüsselwörtern, die sie aus den Büchern des Bücherkastens herausgeholt hat.
2: Die Wörter, die ich fand in den verschiedenen Büchern, lauten Zubereitung, Vollstopfen, Sanitäter, Imposant, Beratungseinrichtungen. Die feinste Zubereitung exquisiter Speisen habe ich zwar in Bitzerstetten gelernt, aber in der Praxis zu Hause kommt mir das zu kompliziert vor. Meine Ernährung basiert auf einer sehr begrenzten Diät, die eine einfache Zubereitung wichtiger macht. Früher stopfte ich mich voll mit Schokokeksen und Haribo aller Art. Einmal kam ein Rettungssanitäter in unsere Wohnung und wir fuhren in die Notaufnahme. Bis diese aber bei uns waren, hat es imposant lange gedauert. Später besuchte ich sämtliche Beratungseinrichtungen und krempelte meine Ernährung komplett um, sodass ich mittlerweile weitgehend beschwerdefrei leben kann. Mit der Ernährung alleine ist es für mich nicht getan. Ich höre viel mehr auf die Signale meines Körpers und meiner Seele, mache Dinge, die mir gut tun und hole mir schneller Hilfe. Ich besitze einen sogenannten Skills-Koffer, materiell und immateriell. Mein lieber Christopher hat mir auch gezeigt, dass er mit mir durch alle Zeiten geht, egal was kommt. Das gibt mir unglaublich große Kraft.

0: Hallo, ich heiße Jenny.
1: Okay, magst du spontan zu dem Thema lustvoll frustriert was sagen?
0: Lustvoll frustriert? Das ist schwierig. Lustvoll ist für mich, wenn ich in etwas in der Situation, aber beim etwas tun, so komplett aufgehen kann und mich selbst vergesse. Und ich glaube, frustriert ist für mich, wenn ich dann wieder in meine kritischen Gedanken reinkomme und dann ich nicht mehr so flowen kann und ein bisschen unzufrieden mit mir selber werde.
1: Vielen Dank. Hast du eine Botschaft an die Menschheit?
0: Lächelt euch ein bisschen mehr gegenseitig an. Ich glaube, dann ist das Leben einfacher für uns.
1: Danke dir, Jenny.
0: Danke.
1: Und du?
2: Ja, hallo. Ich bin die Heidi Reiter und komme aus Börtschach am Wörthersee.
1: Lustvoll frustriert, was war
2: ich dir? Okay. Lustvoll ist, wenn ich mich total freue auf ein gutes Essen, zum Beispiel eine Pizza, und die kommen dann in das Restaurant und das hat dann im Tag einen Ruhetag. Das wäre für mich lustvoll und frustriert gleichzeitig. Und eine Botschaft an die Menschen: bitte nicht immer so viel nachdenken, einfach nur leben, lieben, lachen, lacht euch wieder ein bisschen mehr an. Empathie muss wieder mehr gelebt werden und helft einander und genießt einfach euer Leben. Jeden Tag, jeder neue Tag ist ein neues kleines Leben. Und das sind die kleinen Dinge des Lebens, die das Leben lebenswert machen.
1: Magst du sagen, was dein Background ist?
2: Ja, ich bin unter anderem auch Autorin, bin aber auch Energetikerin in Börtschach und habe sehr viel mit Menschen zu tun und mit diversesten Themen. Und ja, ich mache mir immer wieder so meine Gedanken über alles, was ich sehe und was ich höre. Und ja, da schreibe ich dann nieder oder ich treffe mich einfach mit Leuten und rede mit denen dann.
1: Danke dir vielmals.
2: Danke.

0: Das Thema heißt lustvoll frustriert.
1: Lustvoll frustriert, verstehe ich das richtig?
0: Ja.
1: Okay, aha. Interessante Kombination. Ja. Aha. Ja, da fällt mir doch das eine oder andere ein.
2: Ja, mein Name ist Federico Harden. Ich arbeite im Pflegebereich und im psychosozialen Kontext. Der Anruf von der Maria Hoppe hat mich herausgefordert. Habe ich jetzt einiges nachgedacht und bin zu folgender Idee gekommen. Nachdem ich die Maria ja schon seit 40 Jahren kenne, beruflich auf Stationen, Krankenpflegeschule, bei Fortbildungen, Validationsabenden und so weiter erlebt habe, habe ich mir gedacht, das gehe ich an. Also, lustvoll. Was ist voller Lust? Und ist frustriert sein nicht ein krasser Gegensatz dazu? Ja und nein. Ich habe zu beiden Ideen generiert und Beispiele dazu und denke mir, es geht los. Also voller Lust. In welchem Sinne ist diese Lust gemeint? Gibt es überhaupt so etwas? Was ist der Unterschied zum Glück oder zur Genussfähigkeit, Schnittmengen und so weiter? Was ist dann frustriert, frustran, stressig oder beides? Oder beides zusammen? Oder vielleicht noch gemeinsam. Ja, ich habe dann eben drüber nachgedacht, mich erinnert an Ereignisse, innere Bilder, Ereignisse, die von außen gekommen sind. Und da ist mir Folgendes eingefallen, und zwar Weihnachtsstressbeispiel in einem Einkaufszentrum. Hat mich selber betroffen, einerseits, weil ich etwas dort einkaufen wollte, was ich bestellt habe, und auf der anderen Seite in meiner Funktion als Pflegelehrer, also eben auch als Vorbild, wie geht man mit Stress um, wie kann man das erfolgreich handeln. Und dann Folgendes vorgenommen, ich gehe in diesen Trubel hinein, und zwar mit halber Geschwindigkeit und genieße, und da ist es das Anteil vom Lustvollen, ja, die abgehetzten Gesichter der Menschen, die vorbei streben, stürmen, Kinder nachziehen oder, ja. Und dann habe ich mich in den Café gesetzt und in aller Ruhe ein Cappuccino getrunken und gelassen versucht, die Umgebung noch einmal so zu betrachten. Und da ist mir beim genaueren Hinschauen aufgefallen, dass nicht überall so viel Hetzerei ist oder Frust oder frustriert sein. Seitdem, das ist glaube ich schon 20 Jahre her, habe ich keine Furcht mehr vor großen Menschenansammlungen und schnell etwas erledigen zu sollen, weil der Mindset, das heißt meine innere Einstellung dazu, eine völlig andere geworden ist. Wenn vorher so ein frustranes Gefühl aufkommt, versuche ich zu schauen, ist da vielleicht etwas Lustvolles auch dabei? Oder so wie man ja sagt, auf der einen Schulter Englein, auf der anderen Schulter Teufelchen. Wer gewinnt jetzt, ja? Als zweites Beispiel ein berufliches Ereignis, erst vor wenigen Wochen aufgetreten, wo mir Patienten etwas gesagt haben, was aus meiner Sicht unverständlich war. Ich war massiv gereizt, gekränkt, frustriert, wollte mich rechtfertigen und dann habe ich an einen Satz gedacht, zwischen Reiz und Reaktion liegt ein Raum und dieser Raum ist unsere Chance. Das heißt, wenn ich sofort drauf, spontan, ohne nachzudenken, reagiere, nehme ich mir viele Möglichkeiten. Und in der besseren Variante könnte ich sagen, okay, ich atme mal durch. Und in der besten Variante der Achtsamkeit ist, glaube ich, so ein 3000 Jahre alter philosophischer Grundsatz, etwas wahrzunehmen, ohne zu reagieren. Ja, jetzt atme ich durch und denke mir, ja, das möchte ich noch öfter erleben, dass ich mich nicht aufregen brauche und dass ich eher lustvoll auf frustrane Reize reagieren kann und wünsche vielleicht so eine kleine Reizreaktionspausenerfahrung. Alles Liebe.

0: Servus Margit Maria Hoppe. Wie schaut das jetzt aus? Ich habe jetzt hier mein Aufnahmegerät und da könnte ich das gleich aufnehmen.
1: Aha, dann ich sitze zwar hier in einem Warteraum. Muss mal schauen, ob ich einen besseren Platz finde, wo ich besser telefonieren kann. Man kann ja nicht mehr hüpfen, den jungen Hase.
0: Ja, das stimmt, aber toll, dass du das so machst.
1: Ob stört es, wenn ich hier telefoniere? Draußen? Wo draußen?
2: Draußen.
1: Kann ich da irgendwo sitzen oder muss ich stehen? Ja, Moment, meine Tasche. Also, soll halt nur leise sprechen.
0: Ja, das ist schon gut, ich höre dich gut.
1: Ja.
0: Ja.
1: Dann beginnen.
0: Gut, also meine nächste Radiosendung bei Agora. Wäre toll, wenn du deinen Beitrag dazu lieferst und wir machen das jetzt sozusagen live, ja? Ich werde dann das ein bisschen zusammenschneiden möglicherweise. Aber ich habe dich angesprochen, weil du eine Person bist, die ich einschätze, die einen unglaublichen Humor hat.
1: Ja, naja, oh, so groß ist er dann auch wieder nicht, aber ich würde sagen, Situation bedingt relativ spontan.
0: Und weißt du, was das Thema ist meiner nächsten Sendung? Und da bitte ich dich einfach zu diesen zwei Worten spontan irgendwas zu sagen oder zu lachen oder irgendwas.
1: Ja? Ja.
0: Okay.
1: Ich fühle mir irgendwie ungut, dass ich da rechnen muss, ein anderer. Ich gehe jetzt in den Flur hinaus und versuche. Vielleicht bin ich dann freier.
0: Ja. Ich hoffe, da gibt es einen Stuhl.
1: Ah, eben nicht. Aber Treppe.
0: Aber da kannst du nicht sitzen, oder?
1: Mein Rollator steht ein paar Treppen tiefer.
0: Ach so.
1: Das habe ich jetzt auch nicht zur Verfügung. Aber okay, jetzt probieren wir es einmal. Ich setze mich auf die Treppe her.
0: Okay. Du bist jetzt ohne Rollator gegangen.
1: Kleines Stück, ja.
0: Unglaublich.
1: Naja, das schaffe ich schon noch.
0: Toll.
1: So, jetzt fühle ich mich ein bisschen freier.
0: Okay, fein. Also dann sage ich dir die zwei Worte der Sendung, den Titel der Sendung, ja? Lustvoll frustriert.
1: Ja, es ist eine lustige Kombination zwischen hin und her hüpfen, zwischen Lust und Ärger und Frustration. Die kommt ja oft vor, wenn man damit einigermaßen umgehen kann, dann auch wieder eher aus einer unangenehmen Situation heraus man irgendwie dadurch bewältigen. Das ist meine Meinung dazu.
0: Wodurch bewältigen?
1: Dann kann man eine Situation zwischen lustvoll und frustriert leichter bewältigen, weil ein gewisser Humor dabei herauskommen sollte. Lustvoll und das sind zwei so Pole, die sich irgendwie geradezu anziehen. Aber trotzdem muss man sie irgendwie auseinanderhalten. Ich meine, dass man dadurch eine Situation, die vielleicht zu einem Streit führen kann, besser bewältigen kann. Aber das ist nur meine Meinung.
0: Ja, ist ja wunderbar. Hast du da irgendeine Geschichte, die dir spontan einfällt?
1: Naja, ich meine, eine konkrete Geschichte, vielleicht insofern aus meiner Verwandtschaft, mein Neffe und seine Frau, die sind sehr konträr. Die ist eine sehr lustige Person. Er ist eher schnell frustriert. Und wenn es dann zu einem Ausspruch kommt von ihm, frustrierterweise, und sie das lustvoll abfängt, dann ist schon viel getan und ein anderer Weg eingeschlagen.
0: Und wie fängt sie das lustvoll ab?
1: Indem sie eine entsprechend lustvolle Bemerkung macht und lacht dazu. Dann ist das alles schon gemildert und vermindert. Druck ist ein bisschen nach außen. Und zuletzt gibt es auch auf seinem Gesicht ein Grinsen.
0: Das hört sich ja geradezu ideal an.
1: Ja, ich erlebe das auch. Ich erlebe das zwar selten, weil ich wohne in Innsbruck, aber ich habe gerade neulich in einem Gespräch das so empfunden, wie die Frau meines Neffen das geschildert hat.
0: Sehr schön. Und du selber hast, du hast ja jetzt spontan gelacht, wie ich dich angesprochen habe,
1: ja,
0: mit dem Titel.
1: Ja, ist auch kurz zum Lachen. Ich würde das nur so verallgemeinern, dass diese Art der Möglichkeit, auftretende Probleme schnell aus dem Weg geschafft werden können. Sonst wird das alles so mühsam beiden Seiten zerpflückt und das führt zu keinem positiven Ergebnis. Das ist meine Erfahrung.
0: Und nachdem du gelacht hast spontan, ist das auch ein Mittel?
1: Das im Weg geschafft werden können. Sonst wird das alles so mühsam beiden Seiten zerpflückt und das führt zu keinem positiven Ergebnis. Das ist meine Erfahrung.
0: Und nachdem du gelacht hast spontan, ist das auch ein Mittel?
1: Das war so spontan, weil ich habe da zwei so

0: der anderen Person und der kritischen Bemerkungen von dieser Person. Dafür gibt es diese zwei Bilder im Kopf. Bin eben wahrscheinlich so ein Mensch, der das irgendwie so gern gelöst hätte und absolut für diesen Vorgang ist. Es ist irgendwie lustvoll und frustriert. Das hat mich irgendwie zum Lachen, kurzen Lacher bei mir ausgelöst. Genau kann ich Ihnen das gar nicht sagen.
1: Ja, das war sehr spontan und hat mich total gefreut. Und diesen Lacher habe ich auch aufgenommen, liebe Margit.
0: Ja, schön. Schön. Ich bin so und ich kann nicht anders. Das heißt, das ist blöder Satz. So ist man eben.
1: Ja, wunderbar.
0: So schön. Die Vielfalt der Menschheit und der Personen. Ja, habe ich gern gemacht.
1: Ich danke dir ganz, ganz herzlich, liebe Margit. Das war großartig.
0: Nicht zu danken. War für mich auch schön.
1: Fein. Nur langsam zurückgehen.
0: Ja, richtig. Ich muss erst meinen Stock in die Hand nehmen. Du weißt Bescheid. Ich weiß, du kannst dich hineinversetzen in meine Situation.
1: Das ist ganz toll, dass du es gemacht hast. Danke dir.
0: Danke. Bis demnächst dann.
1: Ja, danke. Tschüss.
0: Tschüss.

0: Ich heiße Margarete Balter und bin immer mit dem Rufnamen Margret unterwegs. Ich frage dich jetzt einfach ganz spontan, lustvoll frustriert. Ja, lustvoll frustriert. Maria, du sagst mir das das erste Mal und ich muss sofort lachen. Also ich denke mal, ja, wie geht sich denn das im Kopf aus? Lustvoll und frustriert zugleich, oder wie? Und dann geht das natürlich in meinem Kopf herum. Und nach einigem Nachdenken spüre ich, dass das Lachen dann gefriert. Das ist sowas, wo einfach dieser Antagonismus zwischen lustvoll und frustriert sofort im Körper auch was macht. Es stoppt ein Gefühl und ein anderes drängt sich vor und dann mischt sich das auch noch. Und im Weiterdenken war eben die Frage, kenne ich diesen Zustand des lustvoll Frustriertseins? Und natürlich auch durch das Gespräch mit Maria, nachdem sie mir gesagt hat, was das, wie sie das gedacht hat, woher sie die Quelle hat, nämlich, dass sie Menschen gesehen hat, die mit sehr viel tiefer Emotion erzählt haben, was alles erlitten wurde und was enttäuschend war und so, und dass aber darin irgendwie sowas wie ein Benefit war. Und dann habe ich selber weitergedacht, wie könnte ich lustvoll frustriert für mich nehmen?
1: Mineralwasser,
2: ja, ist kein Problem. Danke, wunderbar. Danke. Wir sind also in einem Café hier am Benediktinermarkt.
0: Ja, und dann war die Frage, ja, kenne ich das auch? Ich bin natürlich auch eine Frau. Frauen breiten sich gern noch einmal aus über das, was gewesen ist. Und manches war ja auch in meinem Leben nicht erfreulich. Es fallen dann, sehr schnell Momente ein, wie eine nicht so geglückte Liebe oder eine Erwartung, die enttäuscht wurde, oder ein Vorhaben, das man vielleicht verhindert nicht durchgebracht hat und wo man vielleicht in einer Zwischenstation zwischen Hoffnung und Enttäuschung stecken geblieben ist.
2: Ja, sehr spannend. Und vielleicht sagst du noch kurz zu deiner Person was, weil du kannst dich ja so unglaublich differenziert ausdrücken und Dinge beschreiben.
0: Ja, selbst war ich Lehrerin im Schwerstbehindertenbereich über viele Jahre. Dann die letzten Jahre in Wien als Mentorin für Kinder mit Autismus tätig. Und schon während dieser Zeit habe ich eine Ausbildung gemacht als Schreibtrainerin. Und zwar zuerst für wissenschaftliches Schreiben und dann später aber eigentlich

0: für ein Journal Writing. Das heißt, Menschen kriegen Impulse, um praktisch in die eigene Tiefe zu sehen und darüber auch zu schreiben. Und das ist eigentlich seit Jahren ein Tätigkeitsfeld, das ich gerne ausfülle. Und da habe ich verschiedene Schreibgruppen in Kärnten und auch in der Steiermark.
1: Hast du noch eine Botschaft an die Menschen? Weil ich frage das eigentlich jeden.
0: Eine Botschaft an die Menschen? Das ist schwierig, weil sich das ja immer auf Lebensphasen bezieht. Und ich habe eine sehr herausfordernde Zeit hinter mir mit sehr vielen Verlusten an Freundinnen und Freunden. Und eigentlich war ein markantes Erlebnis eine Reise, während der unglaublich viele Eindrücke neu waren und sozusagen damit eigentlich verdrängt haben, was in der Tiefe so präsent war. Also die Reise ging ins Donaudelta und wir waren dort 7 Tage praktisch 8 Tage auf einem Boot unterwegs, nur am Wasser, in einer kleinen Gruppe, fast ausschließlich in der Landschaft und ohne Menschen und ohne Städte. Und diese vielen Bilder und dieses Biotop an Lehm, hat mir irgendwie praktisch von einem Ort, von einem inneren Ort an einen äußeren Ort gebracht, der mich wieder neu spüren lassen hat. Und ich denke, eine kleine Botschaft könnte sein, dass wir immer wieder Orte aufsuchen, die uns neu vereinnahmen, um praktisch weiterzugehen. Danke.

0: Oh. Die Sendung Lustvoll frustriert ist an ihr Ende gekommen. Ich, Maria Alraune Hoppe, verabschiede mich in Dankbarkeit für alle Mitwirkenden und Ihnen fürs Dabeisein. Die nächste, die 32. Sendung in der Reihe Wundersame Geschichten, wieder am ersten Sonntag im September um 18 Uhr. Vielleicht sehen wir uns und hören wir uns dort.
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0: Zum Beispiel Literatur. Bei Gelegenheit einige Bücher. Eine Sendung von Wilfried Resch.
1: Guten Abend, meine sehr verehrten Damen und Herren. Ich darf Sie recht herzlich zur mittlerweile 92. Sendung dieser Reihe aus dem provisorischen Heimstudio mit der hörbar verbesserungswürdigen Tonqualität begrüßen. Heute wieder darf ich Ihnen ein wenig über meine Eindrücke des letzten Monats sowie über ein paar meiner Leseerfahrungen erzählen. Selbstverständlich, wie immer in ausgewiesener Subjektivität, da ja ein Anspruch auf Objektivität ohnehin nur lächerlich zu sein vermag. Wenn denn die Vorwahlzeit, wie Wiens Ex-Bürgermeister Michael Häupl einmal zu behaupten sich angeschickt hatte, die Zeit fokussierter Unintelligenz ist, dann darf man sich durchaus fragen, wann denn das letzte Mal in unserem Land keine Vorwahlzeit gewesen ist. Erinnern Sie sich vielleicht? Wie auch immer, dies ist die letzte Sendung vor dieser Wahl, die wie jede Wahl selbstverständlich immer unter den gewissen Vorzeichen als eine Schicksalswahl dargestellt wird. Na, denke ich, da gibt es doch noch so etwas wie Konsens über alle Parteigrenzen hinweg, womit dem Befund der fokussierten Unintelligenz nicht im Mindesten die Berechtigung abgesprochen wird. Was wird denn nicht alles schlecht geredet? Bis aufs Klima, das ja eh passt, damit man ruhigen Gewissens weiterrasen kann und man lieber Strafe bezahlt, als die Emissionen zum Beispiel effizient und einfach mit Tempo 100 auf der Autobahn zu reduzieren. Ich weiß schon, das geht gar nicht im Land der Verbrennungsmotoren. Aber was bringt Tempo 100 statt Tempo 130? Pro gefahrenem Kilometer emittiert ein PKW bei Tempo 100 statt Tempo 130 im Schnitt um 49,7% weniger Stickoxide und um 34,2% weniger Feinstaub. Kaum eine Rede wert, nicht wahr? Ja, was wäre denn, frage ich mich, wenn wir einmal Politik so betreiben würden? Da gibt es ein Problem. Wie können wir es lösen, auch wenn es mehr als eine Legislaturperiode benötigen wird? Aber anstelle dessen lassen wir uns von Geistesgrößen aller Farben eine Welt erzählen, dass einem nur noch Angst und Bange werden kann. Und dass dies nicht nur bei uns so ist, wenn wir uns die Herren Orban, Kaczynski, Putin, Erdogan, Xi Jinping, Trump, Fico, Höcke oder wie sie alle heißen mögen anschauen, ist wahrlich kein Trost. Und dann steht bei uns auf einem Wahlplakat: Euer Wille geschehe. Zum Fürchten. Vermutlich hat sich das ohnehin der, der sich als Volkskanzler generiert und der Zeit seines Lebens immer im System und vom System gelebt hat, also zweifelsfrei ein Profiteur und zwar nicht so knapp dieses Systems gewesen war, selbst ausgedacht, dass euer Wille geschehe, wohl damit seiner wahr werde. Ja, es sind diese Erzählungen, die ein Bild der Welt, besser einen Zustand oder wie sich die Herrschaften auszudrücken pflegen, des Systems und der Eliten der Welt, des Landes, der Region zeichnen und im einen Fort wiederholen, mit dem einzigen Ziel, Angst zu erzeugen und durch die Angst Wählerstimmen zu generieren. Alles bekannt, alles schon mehrmals in Feldversuchen bewiesen. Ja, euer Wille geschehe. Aber was bedeutet das Ignorieren dieses Wissens? Nicht, dass sich Geschichte wiederholt, aber, wie Julia eben einmal angemerkt hatte, sie reimt sich. Nur weigern sich die Menschen hinzuhören. Wenn denn die Aufklärung, wie Kant in seinem berühmten Essay »Was ist Aufklärung?« gesagt hat, der Ausgang des Menschen aus einer selbstverschuldeten Unmündigkeit ist, dann leben wir heute definitiv in einem Zeitalter einer erfolgreichen Gegenaufklärung, wo sich der Mensch freiwillig wieder in die Unmündigkeit begibt und seinen Führern hinterherhechelt und nicht müde wird, ihnen zu huldigen. Ja, es ist so bequem, unmündig zu sein, sagte schon Kant, damit euer Wille geschehe, was die Wähler und Wählerinnen verhindern mögen.

Das letzte Mal habe ich Ihnen einige Sommerlektüren empfohlen. Heute möchte ich Ihnen ein bisschen was von meinen Sommerlektüren erzählen. An guten Büchern, wage ich zu behaupten, besteht ja kein Mangel. Für mich ist der Sommer immer auch eine Möglichkeit, warum auch immer, Lektüre, die ich mir das ganze Jahr über besorgt habe, doch nicht gelesen habe, endlich zu Gemüte zu führen. Daher möchte ich Sie ein wenig an meinem Lektüre-Sommer teilhaben lassen. Im April dieses Jahres ist Paul Auster im Alter von 77 Jahren gestorben. Ich persönlich habe lange gebraucht, um mich mit ihm und seinen Büchern anzufreunden. Ich habe ihn auch chronologisch sozusagen zurückgelesen. Die Originalausgabe des Buches, das ich Ihnen empfehlen möchte, stammt aus dem Jahr 1990, wurde 1992 in der Übertragung veröffentlicht und gibt es jetzt als günstiges Taschenbuch. Paul Auster, Die Musik des Zufalls, erschienen bei Rowohlt, aus dem Englischen übertragen von Werner Schmitz. Zitat: Ein ganzes Jahr lang war er nur kreuz und quer durch Amerika gefahren, während er darauf wartete, dass ihm das Geld ausging. Er hatte nicht damit gerechnet, dass es so lange dauern würde. Aber dann ging es Schlag auf Schlag. Und als Nashi zu begreifen begann, was ihm geschah, wollte er schon nicht mehr, dass es aufhörte. Der Feuerwehrmann Jim Nashi aus Boston ist scheinbar nicht gerade ein Glückspilz. Aber Literatur über Glückspilze sind ja selten abendfüllend. Geschieden, gezwungen, seine kleine Tochter bei Schwester und Schwager abzugeben, führt er ein Leben zwischen tristem Alltag und Arbeit. Dann aber stirbt sein Vater, zu dem er je kaum Kontakt gehabt hatte, und er erbt $200.000. Er kündigt, kauft sich ein Auto und beginnt durch die Staaten zu fahren. Als das Geld endgültig zur Neige geht, trifft er auf einen Anhalter, Jack Bozzi, ein junger Zocker, der sich verzockt hat und ziemlich verprügelt wurde. Beide haben in Wirklichkeit nichts zu verlieren und beginnen ein riskantes Spiel. Sie wollen zwei reiche Herren abzocken. Dass sie sich letztlich verzocken, ist folgerichtig und nicht aufzuhalten. Letztlich lassen sie sich auch auf einen Deal ein, Schulden abzubauen, und zwar in der Form, für die beiden Herren eine eigentlich unsinnige Mauer zu bauen. Gute Literatur ist immer tragisch oder hat zumindest tragische Aspekte. Und diese Geschichte, die etwas von Kafkas Spirale hat, nämlich irgendwo hineinzugeraten und sich dem Sog des Hineingeratenseins nicht mehr entziehen zu können, ist gute Literatur. Konkret, das Abarbeiten der Schulden generiert immer wieder neue Schulden. Diese Spirale, nämlich nicht mehr zu wissen, wo man aussteigen kann, beschreibt Auster meisterhaft. Wie sich Nashi und Bozzi immer mehr verstricken, immer höhere Einsätze, nicht nur in Bezug auf das Pokerspiel setzen, das sie betreiben. Das hat einen Sog, dem man sich beim Lesen nur sehr schwer entziehen kann.

Der Krimi wird heute oftmals als das verwendet, was in den 70er und 80er Jahren des vorigen Jahrhunderts die Aufgabe der sogenannten sozialkritischen Literatur war. So wird Sozialkritik, Kritik an gesellschaftlichen Verhältnissen, Aufarbeitung von historischen Ereignissen mit einem sogenannten Kriminalfall, meistens mit einem oder mehreren Morden verknüpft. Diese Symbiose aus Sozialkritik und Spannung gelingt auf einem hohen Niveau eher nur selten, meine ich. Einem, dem das jedoch wunderbar gelungen ist, ist Leonardo Padura mit seinem Roman Anständige Leute. Erschienen heuer im Unionsverlag. Übertragen aus dem Spanischen von Peter Kulzen. Leonardo Padura, Jahrgang 1955, geboren in Havanna, gehört zu den meistgelesensten kubanischen Autoren. Zitat: Zu spät, verkündete er. Er erinnerte sich noch genau. Er hatte in seinem Leben, das dabei war, sich erschreckend in die Länge zu ziehen, schon so manches vergessen. Und er wusste, dass dieses Vergessen oft genug reine Überlebensstrategie war. Man musste Ballast abwerfen, um sich über Wasser zu halten. Man durfte sich nicht in seinem Groll verbeißen, sich nicht immer wieder dieselben Enttäuschungen vor Augen führen. Selbst jemand wie er, der normalerweise hartnäckig, ja unerbittlich an seinen Erinnerungen festhielt, musste seinem Gedächtnis aus Gründen der Seelenhygiene die eine oder andere Säuberungsmaßnahme zugestehen, um nicht vollständig im Morast aus Überdruss und Frustration zu versinken. Im Jahr 2016 besuchte Barack Obama die Insel und die Stones gaben ein Konzert in Havanna vor 200.000 Menschen. Havanna Moon heißt das entsprechende YouTube-Video, wenn Sie sich das antun wollen. Vor diesem Hintergrund wird der ehemalige Polizist Mario Conde, der sich mit Gelegenheitsjobs à la Türsteher und so weiter durchbringt, offiziell von der Polizei, die wegen des Besuches und des Konzertes großen Stress hat, für einen Fall hinzugezogen. Der Ort der Handlung ist selbstverständlich Havanna. Ein nicht gerade beliebter Zeitgenosse, ein ehemaliger Kunstzensor, der Unmengen an Personen verraten hatte, Personen, die teilweise in den Tod geflüchtet sind, wird ermordet aufgefunden. Mario Conde wird mit der Recherche beauftragt. Daneben recherchiert er aber auch an einem Fall aus dem Jahr 1909, und zwar zu der Zeit, als der Hellische Komet erwartet wurde, ebenfalls in Havanna. In dieser Endzeitstimmung treffen zwei Gangstersyndikate aufeinander. Eine blutige Fehde ist die Folge, die er zu entröseln und zu verstehen versucht. Beide Fälle als Fälle sind spannend, werden auch immer wieder geschickt verknüpft und mitunter hat man den Eindruck, dass sie zeitlich durchaus austauschbar wären. Das wirklich Spannende ist aber, was Padura über die kubanische Gesellschaft zu erzählen hat. Über all die konformen Parteigänger, über das Überleben von Künstlern, die nicht dem sozialistischen Realismus huldigten und so weiter. Geprägt ist das Ganze, wie mir scheint, von einer großen Liebe zu Havanna und dessen durchaus morbiden Touch. Um kein Missverständnis aufkommen zu lassen, das ist kein Buch aus Florida, wo die exilkubanischen Kommunistenfresser zu Hause sind. Erinnern Sie sich noch an das Eingangszitat? Man muss Ballast abwerfen. Erinnert Sie das nicht ein bisschen an Österreich? Leha, glücklich ist, wer vergisst, was nicht mehr zu ändern ist? Auch bei Padura wird die Transformation der Gesellschaft vom strengen sozialistischen, von der Partei kontrollierten Land, einer Partei, die nichts dem Zufall überlassen wollte, was bekanntermaßen dem Zufall der Denunziation und der Günstlingswirtschaft Tür und Tor öffnet, zu einer sich langsam der Privatwirtschaft öffnenden Gesellschaft beschrieben. Dass dabei die ehemaligen Parteinetzwerke immer noch funktionieren und dass gerade die, die Vernaderer, zum Teil weiterhin obenauf mitschwimmen, ist wenig überraschend. Zitat: Mario Conde, der eingefleischte Pessimist, verfügte womöglich über ein zu umfangreiches historisches Wissen und war, was manche Dinge betraf, so oder so von unheilbarem Misstrauen erfüllt. Jedenfalls hatte er das Gefühl, sein Land genieße gerade lediglich eine kurze Verschnaufpause, nach deren Ende sich die Härte wieder einstellen würde, die mehr als 50 Jahre lang sein Leben geprägt hatte.
Es ist ein wunderbar zu lesender Roman, der mit seinen über 100 Jahre auseinanderliegenden Kriminalfällen Spannung und nebenbei ein wunderbares Soziogramm nicht nur über Kuba, sondern über das Leben an sich bietet.

Er gehört wohl zu den renommiertesten britischen Erzählern und Essayisten. Der 1946 in Leicester geborene Julian Barnes, dessen 2022 bei Kiepenheuer und Witsch erschienener Roman Elizabeth Finch ich Ihnen an Ihr Leseherz legen möchte. Aus dem Englischen wurde er von Gertraude Krüger übertragen. Zitat: Sie stand vor uns ohne Notizen, Bücher oder Anzeichen von Nervosität. Das Pult war mit ihrer Handtasche belegt. Sie schaute in die Runde, lächelte, schwieg und begann. Sie haben sicher gesehen, dass dieses Seminar den Titel Kultur und Zivilisation trägt. Seien Sie unbesorgt. Ich werde Sie nicht mit Tortendiagrammen bombardieren. Ich werde Sie nicht mit Fakten vollstopfen wie eine Gans mit Mais. Das hätte nur eine geschwollene Leber zur Folge. Und das wäre ungesund. Nächste Woche bekommen Sie von mir eine Leseliste, die in keiner Weise verpflichtend ist. Es gibt keinen Punkteabzug, wenn Sie sie links liegen lassen, und keine Pluspunkte für behagliche Lektüre. Meine Lehrveranstaltung richtet sich an erwachsene Menschen, was sie zweifellos sind. Die beste Art der Bildung, wie schon die Griechen wussten, das kollaborative Lernen. Neil, ein gescheiterter Schauspieler, besucht die Abenduniversität und Vorlesungen bei Elizabeth Finch. Dem imponiert insbesondere ihre Ansichten über den Stoizismus. Er bleibt mit ihr über die Universität hinaus in Kontakt und absolviert, genauso muss man es sagen, absolviert sein Durchschnittsleben. Er ringt permanent nach Anerkennung, hat ein gutes Verhältnis zu seiner Ex-Frau, ein normales zu seiner Tochter. Als Elizabeth Finch stirbt, erbt er ihre Bibliothek und ihren schriftlichen Nachlass, in den er sich vertieft. Es handelt sich hauptsächlich um Aufzeichnungen zu Julian Apostata, jenen römischen Kaiser, der nach Konstantin den vergeblichen Versuch gestartet hatte, im 4. Jahrhundert das Christentum zurückzudrängen und die alten Götter wieder einzuführen. Wir wissen, dass ihm das nicht gelungen ist. Tja, wer war dieser Julian Apostata, den die christlichen Schreiberlinge die Pest an den Hals dichteten? Warum ist er so jung gestorben? Und was wäre wohl aus dem Abendland geworden, hätte er sich durchgesetzt? Einerseits recherchiert der mittlerweile pensionierte Neil nach Spuren von Elizabeth Finch, andererseits ist dieses Recherchieren natürlich immer auch ein Recherchieren über sich selbst. Neil sucht etwa ehemalige Studenten und Studentinnen auf, wird bei dieser Recherche natürlich auch mit seinen eigenen Erinnerungen konfrontiert und immer wieder mit dieser Aufgabe, die scheinbar für ihn hinterlassen worden ist, Julian Apostata zu erklären. Technisch jongliert Barnes zwischen Erzählung, was er meisterhaft beherrscht, wie auch Essay, ebenfalls meisterhaft, hin und her. Zitat: Im Sterben räumt Julian ein, dass seine Tyrannei kontraproduktiv war. Sie hat die Christen gezielt gegen ihn aufgebracht und die künftige Vorherrschaft ihrer Religion sichergestellt. Wieder einmal hat das Gesetz der unbeabsichtigten Folge zugeschlagen, genau wie bei Kain und Judas Ischariot. Oder in Richtung all jener, das System und dem sogenannten ursprünglichen Nachhechelnden, auch dann, wenn sie zum Beispiel Wilimski heißen. Zitat: DNA-Tests zeigen weisen Menschen zu ihrer Überraschung immer wieder eine Vielzahl von Herkünften an. Die verrückte Idee der Rasseneinheit. Dafür dann eine Verklärung dessen, was konservative Fantasten als Bastardstaat bezeichnen würden. Dabei ist das keine Wunschvorstellung, sondern die Anerkenntnis dessen, was es sowieso und überall gibt. Ein wunderbares Buch, das Sie nicht versäumen sollten.

Seit einigen Jahren gibt es beim BTP Verlag, der zur Verlagsgruppe Random House GmbH gehört, im Reklamformat gebundene Bücher, die nicht nur wegen ihres Formats kleine Schätze sind, es sind tatsächlich Pocketbooks, die sie sich in die Hosentaschen stecken können, sondern auch wegen der dort publizierten Werke. Natürlich sind das Wiederauflagen, aber wer die Erstauflagen versäumt, bewusst ausgelassen oder gar nicht zur Kenntnis genommen hat, kann zu einem wahrhaft günstigen Preis gute Literatur erstehen. Haruki Murakami, Wenn der Wind singt und Pinball 1973. Zwei frühe Romane, wie gesagt, bei BTP erschienen. Beide wurden von Ursula Gräfe aus dem Japanischen übertragen. Murakami, der Jahr für Jahr für den Nobelpreis unter den Top 10 gereiht ist, den braucht man, glaube ich, nicht vorstellen. Vorangestellt ist diesen beiden ersten Romanen, die zur sogenannten Ratte-Trilogie gehören, der dritte Teil, Wilde Schafsjagd, muss extra besorgt werden, ein Essay von Murakami, in dem er Einsichten in die Zeit der Entstehung wie der Entstehung des Romans selbst gibt. Überaus lesenswert und ohne die oftmals von Schriftstellern und Schriftstellerinnen praktizierte entschuldigende Geziertheit ihren frühen Werken gegenüber. Interessant dabei auch, dass Murakami zuerst auf Englisch geschrieben hat. Zitat aus dem Vorwort: Ich setzte mich mit Manuskriptpapier und Füller an den Schreibtisch und übersetzte das, was ich auf Englisch geschrieben hatte, ins Japanische. Ich nenne es zwar Übersetzen, aber natürlich handelte es sich nicht um eine wörtliche Übertragung, sondern eher um eine freie Anverwandlung. Und es fiel mir wie Schuppen von den Augen. Auf diese Weise kam unweigerlich ein neuer japanischer Stil zustande, der zugleich mein eigener war. Mit Stilfragen beginnt auch Wenn der Wind singt. Zitat: So etwas wie ein vollkommener Stil existiert nicht. Ebenso wenig wie vollkommene Verzweiflung, erklärte mir ein Schriftsteller, den ich als Student zufällig kennengelernt hatte. Die wahre Bedeutung dieser Aussage wurde mir erst sehr viel später bewusst. Damals war sie immerhin ein gewisser Trost. Es gibt also keinen vollkommenen Stil. Unvollkommen schließt eigenen aber nicht aus, was ich gleich anmerken möchte. Und es geht nicht vordergründig um Geschichten, um Plots oder was man so gemeinhin normalerweise von Romanen erwarten kann. Die Geschichte von Wenn der Wind singt und von Pinball 1973 lässt sich eigentlich jeweils in einem Satz erschöpfend erzählen. Der 21-jährige Student verbringt seine Ferien in seinem Heimatort, hängt die meiste Zeit mit seinem Freund Ratte in Jays Bar herum, säuft unheimlich viel Bier und raucht nicht minder wenig und ist mit einem Mädchen eine Zeit lang liiert, das nur vier Finger hat. Und bei Pinball 1973? Der gleiche junge Mann, nun 24, lebt in Tokio, während Ratte immer noch in Jays Bar herumhängt und darauf wartet, dass irgendetwas passiert. Auch hier werden Unmengen an Bier und Zigaretten konsumiert. Bei Pinball kommt aber noch hinzu, dass es auch ums Flippern geht, was beide Protagonisten zu unterschiedlicher Zeit eine Zeit lang bis zum Exzess betreiben. Wie gesagt, wer eine stringent erzählte Geschichte erwartet, wird hier nicht fündig werden. Es ist eher die Lakonie, oftmals mit Melancholie gepaart und das völlige Fehlen von irgendeiner Aggressivität, durch die diese beiden Romane, die Sie übergangslos lesen können, auszeichnet. Es sind aber vor allem auch diese herrlichen Dialoge, die diese Lakonie widerspiegeln. Zitat: Ich würde etwas völlig anderes schreiben. Was zum Beispiel? Ratte strich mit dem Finger über den Rand seines Bierglases und überlegte. Wie wär's damit? Ich bin auf einem Schiff und es kentert mitten auf dem Pazifik. Es ist Nacht und ich treibe allein in einem Rettungsring auf dem Meer und betrachte die Sterne. Dann treibt aus dem Nichts eine junge Frau auf mich zu, auch in einem Rettungsring. Macht sie was her? Ja, schon. Ich nahm einen Schluck Bier und schüttelte den Kopf. Das ist Quatsch. Jetzt hör doch erst mal zu. Während wir so nebeneinander auf dem Meer treiben, kommen wir ins Gespräch.
Woher, wohin, unsere Hobbys, die Anzahl der Frauen, mit denen ich geschlafen habe, Fernsehsendungen, was wir gestern geträumt haben, solches Zeug eben. Dann trinken wir zusammen ein Bier. Hey, warte mal, woher kommt denn das Bier her? Ratte überlegte. Es kommt angeschwommen. Die Bierdosen aus der Kombüse von dem Schiff schwimmen durch die Gegend. Und Ölsardinen. Zufrieden? Ja. Das Resümee, das der Ich-Erzähler aus der von Ratte konstruierten Geschichte zieht, ist wohl auch eine Art Reflexion des eigenen Schreibens. Zitat: Rattes Geschichte hatte zwei Besonderheiten. Erstens gab es keine Sexszene und zweitens starb niemand. Ein Mann wird, wenn man den Dingen ihren freien Lauf lässt, mit Frauen schlafen. Und sterben muss jeder. So ist das. Dem ist nicht viel hinzuzufügen.

Ich darf Ihnen noch einmal die Empfehlungen des heutigen Abends in Erinnerung rufen. Paul Auster, die Musik des Zufalls. Leonardo Padura, anständige Leute. Julian Barnes, Elizabeth Finch. Haruki Murakami, Wenn der Wind singt und Pinball 1973. Sie sehen, vieles bleibt gleich, obwohl es sich laufend ändert. Und ob wir das Land, und gemeint sind da immer die Menschen in diesem Land, bleiben werden, das aus Erfahrung dümmer wird, muss noch widerlegt werden. Ansonsten wünsche ich mir, dass wir uns des Werkzeuges der Vernunft befleißigen, die Fackel der Aufklärung mit ihren das diesseitige Leben betreffenden Konsequenzen hochhalten, wir uns über nicht abgeschreckte Gehsteigkanten aufregen, uns an der Deklaration der Menschenrechte orientieren, die ungerechte Verteilung der Güter und des Reichtums nicht müde werden anzuprangern und allen Nationalisten, Rassisten, Antisemiten, Extremisten, die Menschenrechte negierenden sowie allen inhaltslosen Hülsenauftretern mit ihren Teflon-Visagen, an denen alles abprallt, was Gesellschaft ausmacht, ausnahmslos nicht die nackte Schulter oder was auch immer zeigen, sondern Paroli bieten. Ich bedanke mich für Ihre Aufmerksamkeit, werde mich freuen, wenn Sie beim nächsten Mal wieder dabei sind oder wenn Sie mir Anregungen oder Beschwerden zukommen lassen. Und möchte mich von Ihnen für heute recht herzlich aus dem Heimstudio, verabschieden. Aber da war doch noch irgendetwas, Andreas, oder? Richtig. Hoffen Sie mit mir, dass die Sonne der Kultur den für dieses Land Verantwortlichen doch noch aufgeht. Verbringen Sie angenehme Tage und lesen Sie, und wenn Sie es noch nicht tun, werden Sie Leserinnen und Leser. Tja. Und vergessen Sie, weder zur Wahl zu gehen, noch auf Ihre Pediküre, noch ihren Kindern das Lesen zu verbieten. Vielleicht hilft's. Einen schönen Abend noch. Ihr Wilfried Resch.

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1: Der Kunst- und Kulturbereich ist spannungs- und widerspruchsreich, sowohl auf als auch fernab der Bühne. Besonders deutlich wird das bei Fragen der Diversität und diskriminierungskritischen Kulturarbeit. Während sich zwar viele Institutionen und Initiativen für die Sichtbarmachung von Diversität stark machen, bleiben marginalisierte Gruppen in Führungspositionen, Teams und im Publikum oft unterrepräsentiert. Es braucht strukturelle Veränderungen, um mehr kulturelle Teilhabe zu ermöglichen, langfristige diskriminierungskritische Kulturarbeit abzusichern und diverse Perspektiven auf allen Ebenen des Kunst- und Kulturbereichs zu verankern. 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Mein Name ist Anna Grilz und ich begrüße Sie zur neuen Episode von Kick-Off Sag Kulturo, der kulturpolitischen Radiosendung der IG KIK. 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Offenheit, Teilhabe und Gleichberechtigung im Kunst- und Kulturbereich müssen immer wieder neu verhandelt, verteidigt und aktiv gestaltet werden. Zwei Organisationen, die sich dieser Arbeit verschrieben haben, sind die IG Kultur Steiermark sowie das Projektbüro für Diversität, The Arts. Bei der Juli-Ausgabe der Lunch Lecture der IG KIK sprachen die Kunsthistorikerin, Kulturarbeiterin und Geschäftsführerin von Die Arts, Jamelie Heirli, und die Soziologin, Mitbegründerin des Vereins Ava Graz sowie Kulturarbeiterin der IG Kultur Steiermark, Bettina Meyer, über Perspektiven auf kulturelle Teilhabe, Awareness-Arbeit sowie Strategien gegen symbolische Diversitätspolitik und Tokenism. Heirli erklärt die Arbeit von Die Arts folgendermaßen. 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
2: Wenn wir über die Arts sprechen, dann verstehen wir unsere Arbeit vor allem als Arbeit an Gleichwertigkeit. Das ist die Philosophie, die hinter allem steht, was wir tun. So ist unser Büro aufgebaut. Und so kuratieren wir auch unsere Veranstaltungen. Wir sind ein Büro der vielen. Wir sind Gleiche mit ungleichen Möglichkeiten. Und genau diese Perspektive verschiebt den Fokus. Es geht nicht darum, so zu tun, als hätten wir alle die gleichen Voraussetzungen, als könnten wir alle unbezahlte Praktika machen oder alle Rollen spielen, die wir wollen. Es geht nicht darum, ein bestehendes System zu nehmen und einfach ein paar andere hineinzuheben. Es geht darum, die ungleichen Ausgangsbedingungen anzuerkennen und die Strukturen zu verändern, die diese Ungleichheit herstellen und reproduzieren.
1: 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Für marginalisierte Gruppen ist der Zugang zum Kunst- und Kultursektor häufig erschwert, sowohl auf der AkteurInnen-Ebene als auch auf der Ebene des Publikums. Diese Ausschlussmechanismen wirken jedoch nicht nur in den Institutionen selbst, sondern sind ein generelles strukturelles Problem, erklärt Heirli. 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
2: In Wien haben rund 35% der Bevölkerung einen Migrationshintergrund. Gleichzeitig bleiben Kulturinstitutionen und ihren Teams, Leitungen, Programmen und Publika überwiegend weiß geprägt. Institutionen sind nicht neutral. Sie sind geprägt von historischen Ungleichheiten, von Zugangsvoraussetzungen und von Machtverhältnissen. Gerade im kulturellen Feld zeigt sich strukturelle Diskriminierung besonders deutlich. Wer Zugang bekommt, wer sichtbar wird und wer Entscheidungen mitgestaltet, ist nicht zufällig verteilt. Diese Ausschlüsse beginnen früh, durch Bildungssysteme, unbezahlte Praktikum, prekäre Arbeitsbedingungen und durch soziale Kapital, also durch die Frage, wer wen kennt und wer sich bestimmte Wege leisten kann. Und diese Ungleichheiten wirken nicht isoliert. Migrationsgeschichte, Rassifizierung, Klasse, Geschlecht, Behinderung und andere gesellschaftliche Zuschreibungen unterscheiden sich und bestimmen, wer inkludiert wird und wer an den Rand gedrängt wird.
1: 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Doch wer entscheidet überhaupt, was österreichische Kultur ist und wie wirkt sich diese Definition auf Fragen der kulturellen Teilhabe aus? Hajrli erläutert. 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Hajrli pojasnjuje.
2: Die Definition von Kultur ist auch sehr bürgerlich. Und dann natürlich sagen wir, oh, wir möchten die Leute so mit Migrationshintergrund, Arbeitsklasse und so weiter. Aber alles, was sie in Medien sehen, sehen sie eigentlich, dass Kultur ist immer Hochkultur. Deswegen die Arbeit soll strukturell auf mehreren Ebenen zusammenkommen. Und ich glaube, es ist eine große Barriere, vor der Leute insgesamt in den Räumen kommen, ob sie sich angesprochen fühlen, wenn es im Österreich um Kultur geht.
1: 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Die Arts zielt auf eine Transformation des Kulturbetriebs ab und verweist auf all jene, die nicht gesehen werden. Hierzu bedient sich der Verein verschiedener Konzepte und Strategien. 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
2: Das D in die Art steht für mehrere Dinge. Einen kritischen Diversitätsbegriff und damit für all jene, die im Kulturbetrieb bislang kaum repräsentiert sind, insbesondere als Kulturschaffende. Diskriminierungskritik, weil es strukturelle Veränderungen innerhalb von Institutionen braucht, wenn wir gesellschaftliche Veränderungen tatsächlich vorantreiben wollen. Dezentrale Strategien, weil Wissen oft an den Rändern entsteht, in prekären Kontexten und gerade dieses Wissen zentral für Transformation ist. Und dialogische Konzepte, die das Zentrum mit den Rändern verbinden und so die Bedingungen für echte Veränderungen schaffen. Unsere Arbeit ist nicht Integrationsarbeit. Sie ist diskriminierungskritische Arbeit, strukturelle Antidiskriminierungsarbeit. Es geht darum, Programme, Personalstrukturen und Publikumsarbeit an die gesellschaftlichen Realitäten anzupassen, statt Menschen an Institutionen anzupassen. Dafür arbeiten wir komplex auf mehreren Ebenen durch Diskursveranstaltungen, Trainings, Beratungen und Moderationen.
1: 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Das österreichweit agierende Projektbüro Die Arts hat heute 94 Mitgliedsvereine und Institutionen. Durch die Zusammenarbeit von AkteurInnen und Organisationen sollen Netzwerke geschaffen werden, die mehr Kooperation, Sichtbarkeit und bessere Unterstützungsstrukturen für marginalisierte Personen in Kunst und Kultur ermöglichen. Die Arts hat in diesem Kontext auch verschiedene Projekte initiiert, erklärt Heidli. 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
2: Eine zentrale Frage, wie definiert eigentlich Expertise und wer wird als Expertin anerkannt, eingeladen und bezahlt, um Prozesse mitzugestalten? Wir haben eine eigene Infrastruktur von Expertise aufgebaut, ein Netzwerk von KünstlerInnen, KuratorInnen, FacilitatorInnen und BeraterInnen, die aus diskriminierungskritischen Perspektiven arbeiten. Seit 23 bieten wir Beratung und Coaching an und 2025 hat ein Peer-to-Peer-Programm neue BeraterInnen ausgebildet, insbesondere Menschen, die in diesen Rollen häufig nicht anerkannt werden. Und strukturelle Veränderung braucht aber auch verbindliche Rahmenbedingungen. Deshalb entwickeln wir seit 24 gemeinsam mit unseren Mitgliedinstitutionen einen Code of Conduct. Der Code übersetzt gemeinsame Prinzipien in konkrete institutionelle Verantwortung. Es basiert auf vier Grundsätzen: der Zentrierung marginalisierten Wissens, dem Abbau institutioneller Ungleichheiten, dem Zugang zu Wissen und einer gerechteren Verteilung von Ressourcen. Der Code definiert auch klare Grenzen: Diskriminierung, Machtmissbrauch und die Instrumentalisierung marginalisierter Perspektiven werden nicht toleriert. Gleichzeitig verstehen wir ihn nicht als fertiges Dokument, sondern als gemeinsamen Lernprozess. Der Aktionsplan wird aktuell in Arbeitsgruppen im Netzwerk entwickelt. Zum Beispiel arbeitet eine Gruppe zur Juryarbeit daran, wo in Auswahlprozessen Ausschlüsse entstehen können und welche konkreten Werkzeuge dabei helfen können.
1: 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Doch diskriminierungskritische Kulturarbeit ist nicht nur Aufbauarbeit, sondern häufig auch Intervention, erklärt Hajli. 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
2: Natürlich geht es bei dieser Arbeit nicht nur um Erfolge und Transformation. Sie ist auch von kontinuierlichen Spannungen geprägt. KünstlerInnen und KulturarbeiterInnen, insbesondere BIPOC und postmigrantische Kulturschaffende, erleben weiterhin ungleiche Bedingungen beim Zugang, bei Verträgen oder in der Produktion. Auch wenn Programmteams engagiert sind, bedeutet das nicht automatisch, dass sich dies durch die gesamte Institution zieht. Besonders in Produktionskontexten erleben BIPOC-KünstlerInnen weiterhin Rassismus und strukturelle Hierarchien. Wir unterstützen, wenn Menschen auf uns kommen, durch Vermittlung und Kommunikationsprozesse. Diese Arbeit braucht Zeit und ist oft emotional schwierig.
1: 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Nicht nur für die direkte künstlerische und kulturelle Arbeit, sondern vor allem auch bezüglich Administration und Förderung braucht es einen erleichterten Zugang. Hierbei können schon kleine Schritte viel bewirken, so Hairli. 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
2: Das ist nicht, wie Jury besetzt wird, aber wie ist eigentlich Ausschreibung? Wie scheint diese Ausschreibung aus? Also auch so, gibt es leichte Sprache? Gibt es unterschiedliche Sprachen? Also auch diese Richtung zu schauen und wie genau wird es verbreitet? Vielleicht, wenn es niederschwellige Sprache, niederschwellige Kanäle wie Social Media, so Instagram und auch so über ein paar local so Aktivisten oder KünstlerInnen, dann erreicht es mehr Leute.
1: 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Doch wie können kleinere Organisationen, wie zum Beispiel Kulturinitiativen der freien Szene, Diversität stärken und Diskriminierungskritik kritisch arbeiten. Die IG Kultur Steiermark erarbeitete 2025 die Broschüre Diversität in der Kulturarbeit, in der genau dieses Thema behandelt wird. Die Redakteurin der Broschüre, Bettina Meyer, erzählt, was die ersten Schritte eines Kulturvereins in Richtung mehr Diversität sein können. 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
3: Ich glaube, das Allerwichtigste und der Grundstein ist einmal, dass man in der Initiative sich die Frage stellt, wie arbeiten wir eigentlich? Wer arbeitet bei uns? Wer entscheidet bei uns? Und wie ist, also einfach, wie sind wir aufgestellt? Wie schauen unsere Strukturen aus? Es sind nach wie vor sehr weiße, patriarchale Strukturen. Wenn man jetzt wieder nach dem Gender Report geht, mittlerweile es arbeiten mehr Frauen im Kulturbereich, aber wer trifft letztlich die Entscheidungen an der Spitze, schaut es oft noch immer anders aus. Was da ich glaube, ein Punkt ist, den man als Chance sehen kann, ist, wenn es einen Generationenwechsel schon langsam gibt in einem Verein. Also wenn neue Menschen dazukommen, dafür offen zu sein. Und ich glaube, sich einfach mal als Team hinzusetzen und sich die Frage zu stellen, haben wir uns überhaupt schon mal mit dem Thema Diversität, Diskriminierung, Gleichbehandlung beschäftigt? Und das einfach mal aufzumachen, einfach damit es nur mal in den Köpfen landet, weil im Endeffekt löst es auch Reflexionsprozesse bei jeder einzelnen Person aus und das dann wieder in den Verein zu tragen. Also es ist nicht die Lösung zu sagen, ich mache mein Programm jetzt divers, indem die Menschen, die auf der Bühne stehen, divers aussehen. Sondern die Frage ist immer mal, wie schauen meine eigenen Strukturen aus? Und wer entscheidet da mit? Und vor allem, fließen da auch unterschiedliche Perspektiven ein? Oder kommen wir eigentlich alle aus einem ähnlichen sozioökonomischen Kontext? Und ich glaube, der Prozess kann nur so eine Wechselwirkung sein zwischen einmal nach innen schauen, nach außen schauen und wieder nach innen schauen.
1: 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Mehr Diversität im Verein erweitert den Horizont, verändert das Programm und ermöglicht es, mehr Leute anzusprechen. Diversität ist eine Chance, meint Meyer. 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
3: Ganz, ganz grundsätzlicher Ausgangspunkt ist zu erkennen, wie wertvoll das für eine Kulturinitiative ist. Weil wenn die eigenen Strukturen divers sind oder unterschiedlichste Perspektiven abbilden, drückt sich das auch irgendwo in einem Programm aus. Und beim Kunst- oder Kulturprogramm geht es doch immer darum, dass Geschichten erzählt werden, die was mit den Leuten zu tun haben. Und wenn ich jetzt zum Beispiel nach Kärnten Koroschka schaue, zum Beispiel mit der Zweisprachigkeit, mit der Mehrsprachigkeit, es gibt so viele Personen, die man mit dem ansprechen kann. Aber wenn die sich nicht irgendwo gesehen, repräsentiert, wahrgenommen fühlen. Also wenn die Kunst nichts mit ihnen zu tun hat, dann findet man auch keinen Anknüpfungspunkt. Ich denke jetzt an inklusives Theater. Wir haben bei unserer Podiumsdiskussion zur Broschüre Intacta gehabt, ein inklusives Theaterfestival. Und die haben im Publikum wahnsinnig viele Menschen mit körperlichen Behinderungen, weil da gibt es einfach einen Anknüpfungspunkt. Und dann muss man natürlich weiterdenken. Und das wäre im Idealfall bei allen Veranstaltungen so. Wie schauen unsere Räume aus? Können da überhaupt alle Menschen hinkommen? Mhm. Und das ist dann so ein bisschen dieses Wechselspiel, einmal nach außen und dann aber auch noch innen.
1: 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Wenn sich der Mitglieder- und Publikumskreis erweitert, werden auch die Bedürfnisse vielfältiger. Awareness-Arbeit und Konzepte werden zu unerlässlichen Werkzeugen, um ein gutes Miteinander zu fördern und Strategien parat zu haben, wenn es zu Grenzüberschreitungen kommen sollte, erklärt Maja. 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

0: ist, dass es vielleicht die Möglichkeit gibt, so eine Art Vertrauensstelle mal einzurichten. Das heißt, es gibt irgendwo eine Person oder vielleicht ist das überhaupt eine andere Initiative, wo Leute wissen, wenn was vorfällt, da kann man sich hinwenden und das bleibt mal anonym. Also als Initiative selbst einfach mal sich gemeinsam hinzusetzen und zu schauen, was würde man denn tun, wenn was passiert.
1: 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Diversitätsfördernde Kulturarbeit ist keine Fleißaufgabe, sondern rebelliert gegen ein Unrecht. Sie setzt sich für eine Kultur ein, die für alle da ist und von allen mitgestaltet werden soll. Ich bedanke mich fürs Zuhören und überlasse das letzte Wort Jameli Harli.
2: Gerade in Zeiten politischer Radikalisierung, gesellschaftlicher Polarisierung und ökonomischer Unsicherheit dürfen wir nicht vergessen, auch unsere Erfolge wahrzunehmen und die Freude an gemeinsamen Prozess zu behalten. Unsere Arbeit ist auch Verbindung, Solidarität entwickeln, uns gegenseitig unterstützen, gemeinsam Freunde finden. Und genau daraus wächst die Kraft.

Ja, hallo, hallo und herzlich willkommen hier bei For Those About to Rock auf Radio Agora 105.5, dem freien Radio. Heute mit mir, seit langem mal wieder, Jess. Ich hoffe, ihr habt mich ein bisschen vermisst in letzter Zeit. Ich war ja on the go unterwegs, auf Festivals und bin aber wieder zurück. Und tatsächlich, heute rede ich ein bisschen über... Ja, ich habe euch Musik mitgebracht von Künstlern, die ich gerne mal live sehen wollen würde. Weil ich war ja jetzt auf so vielen Live-Konzerten, weil ich ja auf 2 Festivals war. Und ja, das eine wäre ja Summer Breeze und das andere natürlich hier Wacken. Ne? Da kommt auch nochmal eine separate Show, aber ihr werdet schon sehen. Wir machen Announcements. Ich will auch gar nicht lang schnacken. Gehen wir rein. Und zwar mit den ersten Songs von Bands, die ich noch nicht live gesehen habe. Und leider aber auch wahrscheinlich nie live sehen werde. Also zumindest 3 von diesen 4 Bands, für die ich jetzt gleich die Playlist anmache für euch. Und zwar sind das einmal Seal und Ardor mit ihrem Song I Caught You. Bottled Science mit Synaptic Plasticity. Die unwahrscheinlich gute Band, die wir leider nicht mehr live sehen werden. Death mit Trapped in a Corner. Und ich starte rein mit einem Classic. Und zwar leider Dio. Hab ihn selig. Straight through the heart. Viel Spaß und rock on.

Das waren gerade Seal and Ardor mit ihrem Song I Caught You. Und was soll ich sagen? Großartige Band. Also ich meine, dieser Stilmix aus Black Metal, Gospel, Industrial Rock, Blues und ja, elektronischer Musik. Ich meine, was für Meisterwerke diese Band einfach rausballert. Obwohl es ja vor allem irgendwie nur ein Typ ist, aber trotzdem, ich meine, what? Und ich bin von mir selber erstaunt, dass ich diese Band noch nicht live gesehen habe. Also es ist auf jeden Fall Bucketlist für mich. Und wenn ihr jetzt erst eingeschaltet habt, hallo erstmal, ich bin Jess und ihr seid hier bei For Those About to Rock auf Radio Agora 105.5, dem freien Radio. Und ich rede heute Abend eigentlich nur über Bands, die ich noch nicht live gesehen habe, aber gerne live hören würde. Das führt auch direkt, ohne lang hier zu reden, zu den nächsten vier Bands, die ich gerne live sehen möchte. Und zwar wären das einmal Siamese zusammen mit 1056, wobei ich 1056 sogar schon mal live gesehen habe, aber es geht hier um Siamese. Siamese mit ihrem Song The Shape of Water, die Band Fuming Mouth mit Cheat Death. Dann habe ich noch für euch Sinvamura, eine finnische Band, glaube ich. Ja, eine finnische Band. Mit ihrem Song Tulva. Und wir starten rein mit A Gatecreeper und ihrem Song Flamethrower. Viel Spaß!

Das waren gerade Siamese zusammen mit 1056 und dem Song The Shape of Water. Ah, herrlich. Ich liebe diesen Mix aus Metalcore, Modern Metal, diese crispy clean Vocals. Ah, wirklich schön. Also ich würde mich freuen, wenn ich Siamese irgendwann mal live sehen könnte. Und ja, weil wir ja schon über Live-Konzerte reden, es ist ja jetzt eigentlich das, oder es ist ja jetzt Sommerende und das bedeutet auch, dass bald der Herbst da ist und der Winter und der Frühling. Und das bedeutet Indoor-Konzert-Time. Ja, ich freue mich voll. Also jetzt wieder die ganzen Bands sind ja hier fleißig am Touren announcen. Wen haben wir denn da zum Beispiel? In Flames zusammen mit Trivium. Krasser Scheiß. Ziemlich geil. Wird bestimmt richtig gut. Die haben ja eine große Europa-Tour jetzt. Und ja, aber auch noch ganz viele andere. Ne? Also sei es immer eine Moth zusammen mit Soilwork oder Black Dahlia Murder kommen oder ich könnte ja hier alle möglichen Touren aufsagen. Das ist aber vielleicht mal noch ein Thema für eine andere Sendung, wenn man so ein bisschen den Ausblick für den Konzertherbst geben möchte. Einen weiteren Ausblick auf vielleicht andere gute Bands, die man sich live geben kann. Übrigens, eine Band, die ich gleich ansage, die werde ich auch bald live sehen. Und ich freue mich so sehr, weil sie nämlich zusammen mit zum Beispiel Distant dann auftreten werden. Und die habe ich, glaube ich, letztes Jahr oder dieses Jahr zum ersten Mal live gesehen und ich war mindblown. Es war richtig gut. Also Distant, die haben ein Brett gehabt von einem Set. Großartig. Und deswegen möchte ich auch irgendwie in dieser härteren Richtung bleiben. Und zwar habe ich nämlich jetzt für euch 4 Songs am Stück hier auf Radio Agora, 105.5, dem freien Radio natürlich. Und zwar Gates to Hell mit Dissimulation, den Song Death Kneel von Judiciary, Signs of the Swarm mit ihrem Song Amongst the Low, Empty, und wir starten rein in diesen Block mit Spite und Caved In, und ich freue mich so, die live zu sehen. Ich hoffe, ihr freut euch jetzt auf den Song. Rock on!

Das waren gerade Gates to Hell, Dissimulation. Was ein geiler Song. Was eine geile Band. Also sorry. Ah, wer irgendwie auf Death Metal steht, der kann das ja nicht schlecht finden. Also meiner Meinung nach. Und ich bin so sauer auf mich, dass ich Gates to Hell nicht gesehen habe, als sie eigentlich schon dieses Jahr am 22. Februar im Viper Room waren. Die waren auf Tour mit, jetzt haltet euch fest, Sangui Sugarbok, Fulci und Celestial Sanctuary. Und dann einfach Gates to Hell. Und ich bin nicht hingegangen. Ich weiß tatsächlich gerade gar nicht mehr, warum. Ich glaube tatsächlich, ich bin nicht hingegangen, einfach weil ich alt bin und davor schon ein Konzert hatte und ich das einfach, glaube ich, nicht gepackt habe. Also, seien wir mal ehrlich, wenn man so langsam in seinen Mitte-30ern going to 40s geht, dann schafft man leider nicht mehr 4 Konzerte in 4 Tagen. Weil, ja, das war meine Realität vor vielleicht so 8 Jahren oder so. Also da bin ich wirklich sehr steil gegangen. Muss ich leider zugeben, ich werde alt. Auf jeden Fall, ja, also ich liebe guten Death Metal. Und ich finde Gates to Hell, also die machen einfach guten Death Metal. Und ja, also natürlich haben sie auch sehr viele Hardcore-Elemente und sind halt einfach brutal, aber das heißt ja nicht, dass es nicht gut ist, sondern mir gefällt sowas. Mir gefällt aber auch das genaue Gegenteil. Also melodisch, ne, rhythmisch, ja, wobei es ist alles rhythmisch, aber melodisch, ja, wie soll ich sagen, folkig? Ja, doch, folkig trifft's gut. Also ich finde auch Folk neben ne, Black Metal, Death Metal, Deathcore etc. etc. ziemlich geil. Also einfach mal in so eine andere Welt eintauchen, musikalisch. Sei es mit viel Power Metal, Folk oder eben halt auch einfach Folk-Folk. Also wo du auch denkst, okay, ich bin jetzt hier ein Waldelf und ja, sauge die Natur ein. Und deswegen habe ich für euch jetzt einen kleinen Block Folkiges. Und zwar Tabernus mit ihrem Song Dark Hive, Heldum mit ihrem Song Mirker, Daridel mit Ash and Blood. Aber wir starten jetzt rein mit The Divided Heart von Elven King. Und, diese Band würde ich gerne, also alle 4 würde ich gerne live sehen irgendwann mal, wenn ich kann. Aber Elven King, they got a spot in my heart. Viel Spaß mit Elven King und The Divided Heart.

Und, was soll ich sagen? Viele Leute, die dementieren, dass Folk Metal nicht zum Metal gehört, sondern eigene Genre, also ich meine, sie sind eine eigene Genre. Aber alle, die sagen, dass Folk Metal nicht zum Metal gehört, shame on you. Ich find's so geil. Ich meine, klar, vielleicht sind es keine Heavy-Gitarrenriffe, vielleicht sind da keine krassen, weiß ich nicht, Drum-Solos oder sonst irgendwas drin, aber diese rohe Herangehensweise mit, ja, ursprünglichsten Elementen diese Musik zu erzeugen oder diese Musik zu machen, ich meine, das muss doch Gefühle in einem auslösen. In mir löst es wirklich Glücksgefühle aus, weil ich finde, die Musik ist so schön. Ich habe leider Tabernus noch nicht live gesehen, genauso wie Heldim und Daridel, die wir auch gerade gehört haben. Aber dafür durfte ich mir Vadruna anschauen, und zwar am 17. November 2024. Und das war tatsächlich das Konzerthighlight von dem Jahr 2024. Für alle diejenigen, die gerade erst einschalten, hallo, wir sind hier bei For Those About to Rock. Ich bin Jess und ich rede heute von Bands, die ich noch nicht live gesehen habe. Und das sind noch einige. Also ich habe schon viele abgegrast, aber da sind noch einige im Petto, die ich noch nicht live gesehen habe. Weil, ja, sehen wir uns mal ehrlich, es gibt extrem viele gute Bands da draußen, von denen man vielleicht noch nie was gehört hat, klein sind, im Underground chillen und einfach nur darauf warten, entdeckt zu werden. Es gibt natürlich auch größere Bands, die ich noch nicht gesehen habe, weil, sind wir mal ehrlich, okay, ne, schafft man vielleicht nicht, aber trotzdem. Beispielsweise gehören nämlich auch die Bands dazu, die ich gleich jetzt für euch habe. Und zwar sind das einmal Kalma mit The Groan of Wind, Grave mit ihrem Song Plain White Box und Sibir mit ihrem Song The Spiral. Und wenn ich es jetzt gerade gehört habe, ne, wir sind gerade beim Folk gewesen, wir gehen jetzt wieder ins Dunkle. Also wir gehen vom Folkig-Mystischen gehen wir ins Dunkeldunkle. Wir starten jetzt direkt rein mit Sibir The Spiral. Gönnt euch. Viel Spaß.

The Groan of Wind. Das waren gerade Kalmar, unsere Melodic Death Metal Größen aus Finnland. Ah, auch eine Band, die ich auch noch nicht live gesehen habe. Aber sag niemals nie, es kann ja noch kommen. Ich habe euch ja relativ viele Bands heute gezeigt, die ich persönlich zwar noch nicht live gesehen habe, aber es kann ja sein, dass ihr die schon mal live gesehen habt. Dann könnt ihr mir ja irgendwie das mal berichten, wie die so sind live. Weil ich muss auch sagen, ich hatte bis jetzt immer relativ viel Glück, dass die Bands, die ich live gesehen habe, auch fast genauso gut sind auf Platte. Manchmal sogar noch besser live, als sie auf Platte sind. Und es ist zum Glück sehr selten so, dass die Band auf Platte sich besser hört als in live. Weil auch leider das durfte ich schon erleben und das tut dann weh. Wenn du dann da stehst, länger als eine Stunde, und du erwartest irgendwie eine tolle Show und dann sind die live echt nicht gut. Es passiert zum Glück wirklich super selten, Handvoll, wirklich, wo ich sagen würde, boah, ich habe sie jetzt einmal gesehen und wenn ich sie nicht nochmal sehen müsste, ja, dann lasse ich sie mir lieber, ne, vom Band kommen. Aber wie gesagt, wirklich selten. Nicht so selten sind aber unsere Rock Connects, weil hier bei For Those About to Rock treffen wir uns eigentlich einmal im Monat, und zwar immer den dritten Montag des Monats, zu unserem FT80 Rock Rock Connect. Wann das nächste Rock Connect stattfindet, das findet ihr raus über unsere Social Media Kanäle. Habt ihr noch Bands auf eurer Bucketlist, die ihr unbedingt live sehen wollt? Wenn ja, dann könnt ihr uns das gerne schreiben. Unter Threads oder auch über WhatsApp. Denn über unseren Linktree/FT80Rock findet ihr alle Links zu dieser Show, aber auch zur vergangenen Sendung. Und über unsere WhatsApp-Gruppe könnt ihr auch Konzertbuddies finden, um auf Konzerte zu gehen zu Bands, die ihr noch nie live gesehen habt. Also, falls ihr natürlich dafür Gesellschaft haben wollt. Ja, was soll ich sagen? Die Zeit dieser Show ist nämlich auch bald gezählt und ich entlasse euch in eine neue Woche. Ich habe aber noch natürlich noch ein bisschen Musik für euch, weil die Show ist noch nicht ganz vorbei. Aber sie neigt sich langsam dem Ende zu. Ich habe nämlich für euch noch ein bisschen Black Metal mitgebracht und ein bisschen was Melodisches. Also so eine Mischung aus beiden. Aber ich habe vor allem für euch mitgebracht Karach Angren mit ihrem Song The Sighting is a Portent of Doom, Matthew K. Heafys Solo-Projekt, Ibaraki mit dem Song Akumu und wir hören jetzt gleich The Ocean mit Swallowed by the Earth. Rock on!

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Das war gerade The Sighting is a Portent of Doom von Karach Angren. Und oh boy, Symphonic Black Metal at its best. Das ist auch eine Band, die ich mir wirklich sehr gerne live anschauen möchte. Damit sind wir auch schon fast am Ende unserer Sendung. Ich habe tatsächlich nur noch zwei Songs für euch. Und ich möchte mich ganz herzlich bedanken, dass ihr wieder eingeschaltet habt hier bei For Those About to Rock auf Radio Agora 105.5 im freien Radio. Und ich hoffe, dass ihr genauso viele gute Livebands sehen werdet wie ich jetzt in diesem Herbst. Oder vielleicht sogar noch Bands entdeckt, die ihr noch nicht gehört habt, noch nicht gesehen habt und die euch einfach bei den Konzerten überraschen. Weil ich finde tatsächlich, dass gerade Bands, von denen man noch nie was gehört hat, die als Supporter bei anderen Bands mitspielen, oftmals dieses Konzert nochmal versüßen. Klar freut man sich auf diesen Main Act, aber ganz ehrlich, da sind echte Juwelen, die man mittendrin entdecken kann. Ich bin Jessica de Vries, ich freue mich, dass ihr heute wieder eingeschaltet habt. Ihr hört jetzt von Pendulum, Self vs. Self, featuring In Flames. Ich freue mich schon aufs Konzert von In Flames. Pendulum irgendwann, aber ich werde sie mir auch noch gönnen. Und Dragged Under hört ihr jetzt mit dem Song Hyperhondia. Vielen Dank, euch noch einen schönen Abend und bis zur nächsten Sendung. Ciao.

0: Hallo, hallo, liebe Filmfreunde und willkommen zu einer neuen Sendung von The Watchmen, Movie News, Reviews and
1: More.
0: Ja, danke, lieber Lukas, dass du wieder mal mit mir live im Studio bist.
1: Sehr gerne.
0: Heute haben wir nur ein einstimmiges More gehört. Der Martin lässt sich entschuldigen. Einmal eine Sendung ohne ihn, aber die nächste Sendung haben wir definitiv wieder mit ihm. Kleiner Spoiler-Alert, die nächste Sendung, nächsten Sonntag, findet aufgezeichneterweise statt, weil die Redaktion etwas ganz Besonderes machen wird. Und ja, ich kann an dieser Stelle auch nur empfehlen, vielleicht findet ihr da auch etwas, noch einen freien Platz irgendwo. Wir geben uns nämlich einen Kino-Herr-der-Ringe-Marathon.
1: Genau.
0: Die Cineplex-Kinos haben nämlich tatsächlich wieder einmal alle drei Teile in einem durch in die Kinos an einem Sonntag. Und unser Martin war da ganz, ganz schnell und wiff-zack-mäßig unterwegs und hat für uns drei gleich mal wegreserviert. Und ja, dementsprechend gönnen wir uns das am Sonntag in zwei Wochen, wenn die nächste Watchmen-Sendung stattfindet. Und wer weiß, wie lange so ein Herr-der-Ringe-Marathon, nämlich alle drei Extended Editions hintereinander in den Kinos dauert, weiß, dass wir da zu dem Zeitpunkt, an dem die Sendung startet, noch in den Kinos verbringen.
1: Und dann vielleicht an alle da draußen, ihr kennt uns ja, dann schreiben, ob wir vielleicht über den Marathon ein bisschen ratschen sollen.
0: Ja, das wäre natürlich interessant, das kann man nämlich nachher in der Sendung drauf machen. Auf jeden Fall, die Sendung für diesen Sonntag ist eine Aufzeichnung. Bei dieser Aufzeichnung ist Martin nicht nur dabei, sondern instrumental, da wieder einmal ein Turnier gespielt wird. Und ich muss sagen, das war eines der interessantesten Turniere, die wir bisher gespielt haben, weil es ja, spannender Blickwinkel ist, den wir da mal herangezogen haben. Ich glaube, wir haben das bisher in der Form noch nicht eben
1: so gehabt. Haben nicht gehabt.
0: Ganz genau. Und ja, ich freue mich sehr darauf, dass ihr euch dieses Turnier anhören könnt. Aber heute einmal eben ohne Martin, das heißt sehr oldschool-mäßig, Lukas, Back to the Roots, nur wir zwei. Und auch hier ganz, ganz, ganz oldschool eine News-Sendung. Und ich habe mir da wieder einmal ein paar interessante News-Picks rausgeholt. Und wir haben es eh schon vor zwei Sendungen ein bisschen angeteased, dass wir den Warner Brothers Paramount Merger ein bisschen weiter im Auge behalten wollen. Ich glaube, der letzte Stand, über den ich informiert habe, war eben, dass da erstens einmal Wer die Hintergründe noch einmal kurz zusammengefasst wissen möchte, Warner Brothers als Studio haben sich waren nicht offiziell zum Verkauf angeboten, aber mit Zaslav, seiner Übernahme, war irgendwie klar, dass das Studio saniert werden soll, dass es, was seine Strategie ist, dann vielleicht einmal lukrativ verkauft werden kann. Das Ganze hat dann allerdings angefangen, dass die neuen Chefs von Paramount tatsächlich ein Angebot gestellt haben. Und wenn ein Angebot gestellt wird, dann muss das tatsächlich dem Investor Board vorgelegt werden und muss berücksichtigt werden. Und dadurch hat sich dann quasi dieser Merger im Endeffekt aufgetan, an dem ja Netflix auch kurzzeitig beteiligt war, tatsächlich sogar einmal das höhere Angebot gehabt haben und auch meiner Meinung nach das attraktivere und managebare Angebot gehabt haben. Paramount ist dann allerdings noch einmal mit einem höheren Gebot gekommen und seit diesem Gebot ist es ein bisschen eine tumulte Geschichte. Weil im Endeffekt ist das Ganze dann grob überprüft worden und die quasi daran beteiligte Regierungssektion hat gesagt, ja, der Merger geht in Ordnung und das kann losgehen. Jetzt vor ein paar Monaten ist aber Folgendes passiert, dass ein paar Bundesstaaten in den USA, ich glaube 11 insgesamt, sich zusammengetan haben und das Ganze noch einmal geklagt haben. Unter dem Vorwand, wir glauben, dass das okay nicht mit rechten Dingen zugangen ist. Und wir wollen die obersten Gerichtshöfe da noch einmal drüber schauen lassen. Und die haben dann tatsächlich mehr oder weniger gesagt, ja, es stimmt, der Merger, so wie er derzeit ausschaut, würde gegen den sogenannten Clayton Act verstoßen. Und der Clayton Act ist im Endeffekt nichts anderes als eine Monopolklausel. Das heißt, dass anteilig nicht mehr wie 30% bei so einem Merger dann an das kaufende Studio sozusagen gehen kann. Das heißt, wenn plötzlich das kaufende Studio einen Marktanteil höher als 30% dann plötzlich hat an allen möglichen Sachen, die da eingekauft werden, dann ist das nicht rechtens. Das ist quasi einfach sozusagen der Markt frei und fair bleibt. Und da ist jetzt eben auch ganz interessant etwas im Gange, und zwar wollen aber trotzdem die einzelnen Bundesstaaten, die diese Klage eingereicht haben, und Paramount, aber einvernehmlich das Ganze klären. Das heißt, dass sehr wohl ein Deal stattfindet, nur halt eben nicht in der Form, in der Paramount das zuerst also angeboten hat, was in dem Angebot drin war. Das Angebot von Paramount war im Endeffekt, dass Warner Brothers wirklich komplett aufgekauft wird. Das heißt, die Filmstudios, die TV-Studios, die einzelnen TV-Sender und vor allem auch die Produktionsstätten. Also im Endeffekt wirklich Warner Brothers als ein Ganzes. Und damit hätten sie dann tatsächlich zu viele Anteile im TV-Sektor und auch im Filmsektor. Und da haben die, das finde ich ganz interessant, das ist im Endeffekt sozusagen quasi dieser neue News-Anteil, den ich dir heute kurz präsentieren möchte, Luki. Da gibt es mehrere Möglichkeiten, dass das passieren kann, dass man da einvernehmlich zusammenkommt. Also, dass gewisse Körperschaften da sozusagen einfach abgetreten werden, dass quasi Paramount sagt, okay, wir übernehmen das und das und das, lassen das und das und das, also einen anderen Teil, sozusagen einfach auf der Seite, entweder selbstständig, es bleibt sozusagen bei Warner Brothers, oder wir lizenzieren das frei, das heißt, eigentlich hat jedes Studio sozusagen auch auf gewisse Bereiche Zugriff, oder wir übernehmen einfach nur bestimmte Teile, zum Beispiel wir nehmen nur die Filmdivision, wir nehmen sozusagen nur Warner Brothers, lassen aber die kompletten Networks in Ruhe und machen da nichts, denn Bundesstaaten ist es sozusagen am liebsten, wenn es da zu einer Aufteilung kommt, dass Paramount sozusagen einfach nicht alles nimmt. Mhm. Was ein bisschen schwierig ist, weil Paramount müsste da tatsächlich auf einiges verzichten. Sie könnten nämlich bei den Filmen sozusagen einfach, also bei den Filmstudios sozusagen einfach sagen, okay gut, wir nehmen zwar Warner Brothers, aber outsourcen zum Beispiel New Line Cinema und Warner Brothers Animation. Lassen wir sozusagen weg. Das bleibt sozusagen eigenständig. Oder okay, wir übernehmen einen Teil der verschiedenen TV-Sender. Und ich glaube, wir haben ja das auch schon diskutiert, dass wir ein bisschen vermuten, dass es vor allem eher mehr um den TV-Bereich von Warner Brothers geht.
1: Definitiv.
0: An dem Paramount mehr interessiert ist. Gut, du hörst jetzt gerade diese News. Wohin geht deine Spekulation jetzt? Also im Grunde ist tatsächlich der volle Merger, so wie ihn Paramount geplant hat, definitiv schon einmal in die Binsen gegangen.
1: Ja.
0: Also das findet einmal nicht so statt. Deiner Einschätzung nach, und du hast doch nicht nur einen Blick auf das Ganze von einer kreativen Seite aus,
1: sondern von der finanziellen Seite.
0: Von einer finanziellen Seite aus vor allem und auch von einer politischen Seite aus. Du kennst da ja auch einige Hintergründe,
1: ja,
0: beschäftigst dich sogar ein bisschen mehr damit als ich, und da würde mich total interessieren, wie du jetzt an Paramount, die Perspektive von Paramount
1: siehst. Also Paramount, wenn sie es schlau machen, wenn da, keine Ahnung, mir fällt jetzt der Name vom CEO nicht ein, der aktuell ist, aber wenn er es schlau macht, schaut er einfach nur jetzt, wo es aufgeteilt ist. Die wichtigsten, dass er die IPs sich unter den Nagel reißt, die was hergeben. Meiner Meinung nach. Also es wäre finanziell gesehen, das Beste zu machen. Zum Beispiel, sag Scheiß auf CNN, braucht man nicht, weil ist eh wurscht.
0: David Ellison,
1: genau. Mhm. Scheiß auf CNN braucht man nicht. Was Warner Brothers unbedingt meiner Meinung nach sich zulegen sollte, ist trotzdem auch eine TV-Landschaft und das nennt sich HBO Max, weil dort ist Content drauf, der für Paramount. Da ist Content drauf, wo Paramount Plus, beziehungsweise sie würden sie dann hoffentlich, wenn sie gescheit sind, HBO Max lassen, streamingmäßig richtig gut aufgestellt waren und auch weiter aufgekommen in der Streaming-Hierarchie. Und was natürlich so ist, man vergisst halt immer, welche IPs alle Warner Brothers hat. Und das ist mitunter Herr der Ringe, Harry Potter, DC. Was ich definitiv abstoßen würde, wäre DC Comics. Mhm. Braucht man nicht. DC selber schon als IP, beziehungsweise Warner Brothers quasi die IPs, die noch einen Markenwert haben. Auch mitunter Harry Potter, auch wenn die Harry Potter Serie vermutlich.
0: Wir wissen es noch nicht.
1: Interessant wird auf jeden Fall, sagen wir mal so. Aber im Prinzip, das wäre vom logischen, vom finanziellen her der beste Zugang, den du haben könntest. Ob das so passieren wird, keine Ahnung. Es kann nur immer sein, dass das heißt, okay, na, mit dem Streaming seid ihr dann zu groß.
0: Das glaube ich tatsächlich
1: nicht. Aber sollte eigentlich kein Problem sein. Und ich meine, du hast halt theoretischerweise, wenn man es finanziell betrachtet, du hast halt IPs, weil je nachdem, wenn du sagst, keine Ahnung, du bringst nur als Studio einfach das, was Warner Brothers für das immer zu tun war, einmal im Jahr Harry Potter, einmal im Jahr Herr der Ringe ins Kino. Und du druckst Geld. Einfach Geld. Mhm. Also, es wäre, man könnte jetzt noch darüber diskutieren, will man alles von Warner Brothers, jede IP haben? Über das könntest du auch noch diskutieren. Man könnte ja auch sagen, okay, wenn wir es uns aussuchen können,
0: dann kaufen wir das. Das ist tatsächlich eben eine Möglichkeit, die Bundesstaaten, die geklagt haben, Paramount in den Raum stellen, dass sie sagen,
1: das sehe ich aber sogar eher wenn es vernünftig gemacht wird, sehe ich das sogar als positiv an, weil es eh gescheit ist. Weil warum solltest du da etwas zulegen, was, so wie zum Beispiel DC Comics, das einfach nur Minus macht und das die Geld kostet? Oder viel zu viel Geld kostet, weil im Endeffekt ja Comics liest heute keiner, weil alle lesen Anime. Die Anime-Abteilungen sind gewachsen bis zum geht nicht mehr. Mhm. Also, ja, warum solltest du? Und wie gesagt, die Frage ist halt dann wieder wegen, wie es ausschaut, wegen ob du DC Comics kaufen musst, damit du die Filmrechte auch kriegst. Das wäre dann auch wieder eine Frage, die ich mir stellen würde zum Beispiel.
0: Ja, das wäre tatsächlich interessant, weil das habe ich mir jetzt im Moment gerade gefragt, ob DC Comics nicht.
1: Aber wie gesagt, ich müsste mich, weil jetzt habe ich nicht, also wir haben die Sendung jetzt erst spontan so gemacht und ich habe jetzt die Zeit gehabt, mir ein bisschen mehr einzulesen und ein bisschen zu schauen, wie was hängt, gell? Also wie was zusammenhängt. Mhm. Aber an sich würde ich sagen, es ist sogar ein besserer Schritt, weil vielleicht, wenn sie es gut anstellen, brauchen sie gar nicht so viel von irgendeinem Investor. So gesehen. Das ist bloß auch wieder eine Möglichkeit auf, wo du sagst, okay, da muss ich nicht von überall her das Geld zusammenkratzen und stehe dann erst in der Kreide und muss einmal schauen, dass ich da wieder rauskomme.
0: Ich meine, in der Kreide stehen sie eh gewaltig.
1: Noch extremer.
0: Das haben wir ja ganz kurz, ja, ich glaube, in der Sendung
1: es ist halt viel saudi-arabisches Gold dabei. Mhm. Und das heißt, dass das natürlich dann aufstoßt, weil im Endeffekt über Umwege Saudis dann quasi CNN haben. Ist logisch, dass das gewisse Bundesstaaten nicht, besonders Kalifornien, nicht so passen würde.
0: Na, einige, glaube ich, wenn man sich
1: aber,
0: das
1: aber genau der, betrachtet. Aber der Punkt ist, es wäre sogar spannend, weil wenn du sagst, okay, die kaufen Warner Brothers mit der Warner Brothers IP, holen sich gewisse Sachen aus und der Rest bleibt halt. Mhm. Dann wäre es spannend, weil im Endeffekt könnte es dann wirklich passieren, dass dieses Konstrukt dann einfach pleite geht.
0: Das ist richtig, ja.
1: Und das wäre eigentlich auch ziemlich spannend.
0: Also im Endeffekt, was du sagst, dass sie eigentlich gar nicht Warner Brothers sozusagen in dem Sinne kaufen, sondern einfach Anteile von Warner Brothers sozusagen einfach.
1: Genau.
0: Also dass Warner Brothers eigentlich Sachen veräußerlicht.
1: Warner Brothers ist quasi die Doch-Company. Mhm. Das heißt, du müsstest halt schauen, wo welche IPs drinnen sind. Das mit dem müsstest du echt einmal ein bisschen durchschauen.
0: Haben die drei größten hast du schon aufgezählt.
1: Ja. Aber wo die halt drin sind und die schaust du, dass du kriegst, weil im Endeffekt, es ist so, mit dem kannst du was machen. Und es wird andere Sachen geben, wo du sagst, ja, meine Güte, okay, wenn es jetzt dabei gewesen war, haben wir halt mit, aber macht Sinn? Naja, vielleicht, wer weiß, aber normal eher nicht. Weil was nicht gut trennt, also ich meine, müsste mir die Zahlen jetzt auch alle noch anschauen, die C-Comics weiß ich halt, dass es schlecht läuft.
0: Wie alle Comics derzeit.
1: Aber das ist halt, ja, geschuldet dem, wie sie die Bücher schreiben, simpel und einfach. Und dass sie halt gewisse Schreiber nicht mehr nehmen, die halt selber jetzt eigenständige Produkte auf den Markt bringen und die halt mehr gelesen werden. Es ist, wie es ist nur.
0: Genau. Ja, ich finde es ja spannend. Das,
1: aber du hast halt auf jeden Fall, du hast mit diesen quasi Sachen, hast du ein komplettes, keine Ahnung, sagen wir, ein komplettes neues Universum aufgeschlagen. Weil im Prinzip es so viele Möglichkeiten geben würde, was du alles machen kannst, wie du das vielleicht splitten könntest, was dann noch immer die Frage ist, bleibt zum Beispiel einfach nur der Nachrichtenteil draußen und gewisse andere Geschichten. Du kannst das ja wohl ein bisschen quasi, bei den Kabelsender ist auch die Frage, brauchst du die unbedingt? Das ist halt auch wieder die Geschichte. Eben. Ich meine, HBO, ja, sofort. Da mache ich kein Hehl aus, weil es ist noch immer gut. Egal. Und selbst wenn die Serien, wie sagt man, scheiße geschrieben sind, sie schauen immer noch top aus. Und dieses Produktionsstudio willst du eigentlich besitzen, weil die wissen, was sie tun.
0: An sich schon. Ich meine, der lukrativste Teil von Warner Brothers, der im Endeffekt am meisten Umsatz erzeugt, ist tatsächlich dann Nachrichten und Sport. Das ist also
1: Sport ist halt auch wieder die Frage.
0: Das ist der Riesenanteil.
1: Ja, die Frage ist halt, bei Sport ist halt das die Frage, will das Paramount überhaupt? Wollen sie die Sportrechte?
0: Ich meine, vom Umsatz her, gell, ist das eigentlich der stärkste Umsatzgenerator. Den Warner Brothers, also der stärkste einzelne Umsatzerzeuger. Weil Warner Brothers als Filmstudio plus HBO Max und ja, CW als reiner Kabelsender im Endeffekt.
1: Also das CW, ja,
0: wir wissen, dass die Qualität definitiv...
1: Das ist im Übrigen, der CW hat noch nie Profit gemacht. Das heißt, das ist ein reiner Verein quasi im Endeffekt. Also das würde ich auf keinen Fall kaufen. Also falls du zuhörst, lass das, schenkst du dir das, lass.
0: Vor allem darf man ruhig dazu sagen, also CW hat eine Zeit lang ganz gut funktioniert, ja. Und dann ist halt Streaming gekommen, gell?
1: Ja.
0: Und das war für CW definitiv
1: Ja, aber mitunter ist es schon auch die Qualität der Serien.
0: Die Serienqualität von CW war nicht besonders hoch.
1: Du hast gewisse Sachen gehabt, die sind gut gewesen, so wie zum Beispiel, nimm her, Arrow oder Flash, aber das waren halt dann meistens die ersten zwei Staffeln, wo sich gerade der was das gemacht hat, gerade richtig eingehängt hat und dann war so, wurscht, soll halt irgendwie
0: weiterlaufen. Das stimmt, ich würde sogar argumentieren, dass vielleicht Arrow Staffel 3, 2 und 3 waren meiner Meinung nach die besten.
1: Ja, so überspitzt jetzt halt noch und Flash ist ja glaube ich erst bei der dritten gekommen und so und dann...
0: Ja, genau. Und man wird definitiv nicht vergessen, in der Vergangenheit hat das CW schon ein paar absolute Klassiker produziert, also Smallville.
1: Ja.
0: Für 10 Staffeln, also 10 Staffeln ist für eine Serie.
1: Ich meine, die Frage wäre halt auch wieder, ob du da zum Beispiel einzelne IPs auskaufen kannst. Ich weiß es ja nicht. Das ist ja so wieder so eine Geschichte, wo du sagst.
0: Naja, ich meine, wenn du das anschaust, das sind halt eben alles DC-Shows. Das heißt, sobald du die DC-IP mit übernimmst, hast du das eigentlich automatisch
1: normal
0: dabei.
1: Schon.
0: Ich glaube nicht, dass das krass dann wirklich aufgeteilt ist zwischen DC für TV und DC für Kino.
1: Aber wie gesagt, DC für Streaming. Für euch da draußen, ich werde mich echt für die nächste Sendung einmal ein bisschen schlau machen und da können wir einmal ein bisschen drüber diskutieren, wie was aufgeteilt ist, weil das ist glaube ich dann...
0: Wäre nicht gänzlich uninteressant. Eine Frage, die ich mir halt eben vor allem stelle, ist, was waren die Hauptmotivationen dafür von Paramount, von David Ellison, dieses Angebot zu stellen. Worum geht es zentral? Haben sie einfach gesagt, ne, Warner Brothers ist im Endeffekt da, es ist saniert, es ist ein Studio, das wieder gut läuft und wir möchten einfach das komplette Studio haben, wir wollen wohl Warner Brothers als ein Ganzes haben. Oder haben sie schon gesagt, eigentlich interessiert uns vor allem das. Und damit wir das kriegen, müsste man halt eben alles übernehmen. Und da würde mich einfach interessieren, geht es Paramount da sehr um quasi... Eben die kreative Seiten, geht es um die Filmdepartments, geht es um TV und oder geht es ihnen eben, wenn wir über TV reden, um die News-Sender, geht es ihnen um die Sportsender, die extrem viel Umsatz eben generieren, weil da ist einiges dabei. Gell? weil ESPN beispielsweise hängt genau, damit. Und. Und das wird mich halt eben schon interessieren, weil die Angebote, die im Endeffekt jetzt dann quasi die klagenden Bundesstaaten in den Raum stellen, sind halt eben wirklich, veräußert einfach irgendetwas, nehmt es nicht alles. Und das sind so die Möglichkeiten. Ihr könnt einfach die TV-Sender in Ruhe lassen, davon nichts nehmen oder dafür übernimmt halt eben das Filmstudio und integriert halt eben dann die ganzen IPs, die da dabei sind, in eure eigenen TV-Sender. Paramount hat, glaube ich, nur, warte, ja, Kabelsender, hat Paramount einen Kabelsender? Ich glaube nicht, gell? Die haben nur Paramount Plus als Streamer, gell?
1: Paramount Plus. Mhm,
0: genau. Eben, das sind halt eben so Avenues, die da interessant werden. Und da bin ich jetzt wirklich weiter gespannt. Und beeilen müssen sie sich, weil Ende Oktober ist die Deadline, gell? Mhm. Wenn sie da nicht zu einer Einigung kommen, wird die erste Verzögerungsfee fällig.
1: Genau.
0: Ja. Von, wie viel sind es, glaube ich, 600 Millionen, 800 Millionen Dollar?
1: Ja.
0: Irgendwas in der Größenordnung, die quasi, und das fällt dann alle 3 Monate, fällt das nachher an, gell?
1: Mhm.
0: Ja, also es ist schon, also Paramount steht schon unter enormem Druck da. Was natürlich die Absicht da von den Bundesstaaten war und von der ganzen Klage war. Aber es bleibt spannend und ja, der Einsicht war jetzt auf jeden Fall auch sehr interessant. Ich bin da sehr bei dir. Das wird spannend.
1: Adam, aber ich habe jetzt gerade ein bisschen was gefunden.
2: Oh, ja.
1: Und zwar, es ist schon sehr, sehr unterstellt, weil es ist zum Beispiel Warner Brothers Studios. Dann gibt es Warner Brothers Digital Networks.
2: Ja.
1: Warner Brothers Home Entertainment.
0: Genau, da fällt HBO Max eine.
1: Dann gibt es eben Warner Bros. Theater Ventures, dann DC Entertainment und DC Studios.
2: Mhm.
1: Dann hätten wir da noch Warner Brothers Japan gibt es sogar. Sagen wir da noch was Interessantes. Das ist Turner Entertainment gehört auch dazu, also vom Ted Turner, wo du mitunter, ist glaube ich zum Vernachlässigen mittlerweile. Dann gibt es Warner Brothers Motion Picture Group und da ist eben New Line Cinema drinnen, Spyglass Media und so weiter und so fort und noch ein paar Sachen. Dann gibt es die Television Group.
2: Ja, genau.
1: Und da ist eben Alloy Entertainment, dann Telepictures, da gehört DC All Access zum Beispiel dazu, True Crime News, dann Warner Brother Horizon Unscripted, Dershed Media, Bonanza Productions.
0: Ja, okay, gut, also die ganzen...
1: Dann gibt es die eigene Animationsstudio, dann gibt es die Hanna-Barbera Studios,
2: ja.
1: Dann Turner Classic Movies und dann bist du schon bei Warner Brothers Streaming und da ist Homebox Office, also HBO Max. Also da ist HBO eigentlich ein Punkt und da ist HBO Max, HBO Latino, bla bla bla. Wobei ich sage, der Markt, also HBO ist etwas, wo ich sage, wenn du das nicht mitnimmst, bist du ein Trottel. Weil das ist wirklich...
0: Ja, vor allem dort, wo Paramount eigentlich am schwächsten dabei positioniert ist, ist der Streaming-Markt. Und mit
1: dann
0: HBO Max hätten
1: noch,
0: sie auch einen Major Win.
1: Beim Streaming ist noch Cinemax dabei.
0: Mhm, Cinemax, genau.
1: Dann HBO Bulk Films Documentary. Und warte mal, das ist... Und dann kommt schon TNT Sports International.
2: Mhm.
1: Und da ist halt... das ist auch keine kleine Sparte.
0: Und ja, das
1: relativ sehr stark in Lateinamerika. Und dann gibt es die Warner Brothers Global Experience. Das sind die Parks und das Ganze. Ja, also es ist wirklich umfangreich. Also wenn du da aussuchen kannst, dann hast du ein bisschen was vor dir.
0: Nein,
1: Warner Brothers
0: hat da tatsächlich sehr viel Auswahl. Und im Endeffekt ist denen das Angebot ja quasi auch schon gemacht worden. Also quasi kategorisch eigentlich schon zugeordnet. Hey, wenn ihr das in Ruhe lasst, dann geht der Deal durch.
1: Und dann ist jetzt nur zum Beispiel so, weil ich es gerade vorher gefunden habe, Brands jetzt quasi, was Warner Brothers Kern sind, DC, Harry Potter, The Lord of the Rings, Game of Thrones, Matrix, Looney Tunes und Hanna-Barbera.
2: Mhm.
1: Und das ist alles eigentlich nicht so schlecht, also vom IP-Wert her.
0: Also der IP-Wert ist überall sehr, sehr groß. Harry Potter ist eh gerade in Arbeit. Mhm. Die Situation ist tatsächlich auch ganz interessant, insofern, als dass Paramount, das habe ich tatsächlich an bei den News jetzt ein bisschen ausgelassen, aber ich glaube, dass die Info vielleicht für die ganz interessant ist, dass Paramount da schon offiziell das Angebot bereits gemacht hat, nicht nur das Angebot, eigentlich den Wunsch geäußert haben, wenn der Merger dann durchgeht, dass James Gunn Head of, of DC Movie, DC Studios
1: ja, bleibt. Du, es macht ja Sinn, weil sonst müsstest du wieder alles neu machen und das Blödeste wäre jetzt nur ein Neustart, weil ja, dann kannst du sehr eingraben. Die Frage, ich schätze aber auch ungefähr so, das wird auf die Schiene schon gehen, das heißen wird, naja, wie erfolgreich sind denn die Filme noch und wie lange geht das dann vielleicht? Weil ich glaube, Paramount wird da eher sagen, ja okay, wenn das nicht läuft, dann scheiß drauf. Weil
0: ja, vor allem, was sich Paramount damit angetan hat, oder Berg Schulden, in den sie sich damit auch einstürzen, ist schon einiges. Und da kannst du dann definitiv jetzt nicht so dermaßen einfach haushalten und sagen, du erhaltest dann quasi so ein neues cinematisches Universum zum Beispiel künstlich am Leben. Also ja, das muss nachher schon einiges einspielen. Aber natürlich, was Paramount auch machen muss und davon eigentlich auch profitiert, dass sie Sachen übernehmen, die bereits in Arbeit sind. Das heißt, sie müssen ja tatsächlich nicht von neuem anfangen mit allem Möglichen.
1: Aber mitunter eine Sache, die ich, also wenn ich David Ellison wäre, ich kann ihm nur den Tipp geben, ich würde etwas auf jeden Fall machen. Wenn du die DC dir kaufst und wenn Scheiß, was Gunn macht, soll er halt machen. Aber mach eine Batman-Serie, eine Live-Action-Batman-Serie, eine gute. Und das funktioniert. Am besten, du gibst das HBO, guter Cast, und dann es läuft und das würde laufen. Und da hast du viele Leute, die dann vermutlicherweise nur deinen Streaming-Dienst abonnieren, damit sie die fucking Serie schauen können. Und von der kannst du einmal pro Jahr eine Staffel aus HBO kann das. Also es ist jetzt nicht so, dass das...
0: Das wäre durchaus interessant. Wir haben es ja mit der Pinguin-Serie gesehen.
1: Weil der springende Punkt dahinter ist ja, das ist halt diese Regel, die DC unter dieser Marketingführung, wie sie jetzt ist, hat, dass Batman halt nicht im Serienbereich, deswegen war ja Arrow quasi so wie Batman und bla bla, weil sie sich halt das fürs große Kino aufhalten wollten. Was aber wurscht ist, weil es den Leuten wurscht ist. Das weil die Leute auch da sehr gut unterscheiden können.
0: Absolut.
1: Und wie gesagt, im Endeffekt, ich warte mehr auf Matt Reeves sein Batman, als wie auf James Gunn sein, weil da weiß ich jetzt schon, dass das schwierig wird. Mit der Auflage, was er gesagt hat, was für ein Comic er machen will. Und wer da vielleicht dann auch noch die sind, die was das machen sollen.
0: Ich glaube, so wie James Gunn vor allem, derweil er mal das DC-Universum aufgezogen hat, da hat er sich mit einem Charakter wie Batman generell schon einmal schwer. Weil Gunn ist gut mit kleinen Antihelden, vor allem wenn es Gruppen sind.
1: Genau.
0: Da ist Gunn super. Womit sich Gunn offensichtlich schwer tut, sind die großen Heldenpersönlichkeiten. Und ich meine, wir können darüber streiten, dass man es ganz genau nimmt, Batman ja ein Antiheld ist, Nein, ist er nicht. Wir alle sehen Batman als einen Helden. Also da brauchst du auf die Schiene gar nicht fahren. Und mit Superman haben wir ja gesehen, dass er mit der IP definitiv seine Schwierigkeiten gehabt hat.
1: Deswegen wird der, was du noch auf deiner Liste hast, glaube ich, sehr spannend werden.
0: Genau. Weil wir haben auch in einer Sendung vor nicht einer großen Ewigkeit, aber es ist definitiv schon jetzt ein paar Monate her, diesen Mörderflop, den Supergirl, Woman of Tomorrow, war besprochen.
1: Ich muss mir den noch immer einmal anschauen, wenn jetzt HBO, HBO Max, ja.
0: Er ist gerade vor, ich glaube, einer Woche.
1: Weil ich muss ja House of the Dragon die letzte Staffel auch noch nachholen.
0: Also Streaming.
1: Das passt dann gut, weil dann kann ich wenigstens ein Kurz-Review machen.
0: Weiß ich nicht, ob wir das brauchen. Aber wenn es ein Review wird, wird es sehr kurz.
1: Warum nicht? Es wird sicher amüsant werden. Also das kann ich jetzt schon garantieren. Außer ich schaue mir den Film vielleicht echt an und ziehe mir vorher ein paar Bier rein und dann werde ich vielleicht sagen, ja, als Komödie hat das super funktioniert.
0: Weißt du, wenn du das machst, machst du, start den Film nüchtern.
1: Ja, genau.
0: Und
1: jedes Mal, wenn was Dummes passiert, trinke ich was.
0: Jedes Mal, wenn was Dummes passiert, dann trinkst du was. Und dann sagst du uns einfach nur, wie betrunken du am Ende warst.
1: Ja, das klingt nach einer guten Aufgabe. Ja.
0: Damit haben wir auch eine Review geschafft. Nee, auf jeden Fall. Eben, Superman. Wird der erste Kasten Superman?
1: Warte mal, was war Superman?
0: Das habe ich schon wieder vergessen. Der hat ja irgendeinen...
1: Ja, warte, ich schau gleich. James
0: Gunn. Auf jeden Fall, das war nicht der Mega-Hit, den sich, glaube ich, Warner Brothers und DC...
1: Nein, den haben sie sich sogar schön geredet, also von dem her.
0: Ganz genau, jetzt haben wir Supergirl gekriegt.
1: Aber grundsätzlich weiß er, laut Dings hat er eigentlich nur Superman geheißen. Er hat, glaube ich, nur...
0: War er eh nur Superman, ja. Okay. Gut, der zweite Superman ist offiziell abgedreht und trägt ebenfalls dabei den Titel Man of Tomorrow. Geht jetzt in Post-Production und man darf natürlich gespannt sein, was damit jetzt wird. Das DCU funktioniert auf der Serienbasis derzeit ganz gut. Mhm. Also die Streaming-Zahlen von der neuen Lantern-Serie sind mit jeder Episode gewachsen. Das wünscht man sich eigentlich.
1: Ja, der Punkt ist halt nur, ich glaube halt ohne Scheiß, dass das einfach nur gewachsen ist, weil manche Leute sich denken, das kann nicht so schlecht sein. Ich schaue es mir halt noch an.
0: Ist abzuwarten, aber wenn es halt eben jedes Mal mehr und mehr wächst, also schauen wir es uns weiter an. Aber
1: also, wie gesagt, auf dem Sektor funktioniert es da. Ohne jetzt nichts zu sein, ich habe die Serie nicht angeschaut, aber es ist halt spannend, wenn du wirklich eine Serie machst, und eigentlich, du willst eigentlich was anderes machen und du machst die Serie aber so wie das, du nimmst der Serie quasi das Komplette, was die IP ausmacht eigentlich.
0: Ich kann zu wenig dazu sagen, weil ich habe es tatsächlich auch nicht gesehen und ich habe mich überhaupt nicht damit beschäftigt.
1: Das hat nur mit den Trailer und ein bisschen Videomaterial, was ich gesehen habe. Und die wollten halt im Endeffekt ein True Detective machen.
0: Ah, True Detective nur auf Lanterns. Mhm. Okay. Ich meine, gut.
1: Und Green ist zu Goofy.
0: Green ist zu Groovy. Goofy, deswegen machen wir es.
1: Nur Lanterns.
0: Nur Lanterns. Alles in Ordnung. Naja, gut, viele Sachen sind ein bisschen zu Goofy, wie zum Beispiel die Peacemaker-Serie. Aber das sind Sachen, die funktioniert haben. Am Filmsektor.
1: Ja, Peacemaker, man muss ja sagen, die erste Staffel war ja wirklich unterhaltsam.
0: War tatsächlich sehr gut, ja.
1: Die zweite, da habe ich auch noch gewisse Clips gesehen und da bin ich da gestanden und gedacht, Alter, ja nein, okay, das ist irgendwie, ja, weiß ich nicht.
0: Ja, ist immer schwierig, teilweise Sachen außer Kontext zu betrachten. Aber ich habe die zweite Staffel tatsächlich auch noch nicht gesehen, deswegen...
1: Ich meine, wie gesagt, ich könnte jetzt auch kein Urteil abgeben.
0: Genau, würde kein Urteil.
1: Ich sage nur das, was ich so mitkriege.
0: Worauf ich raus will, ist, dass eben ein ganzer DCU, am Seriensektor ja ganz okay funktioniert, ganz gut. Da scheint die Rechnung aufzugehen. Am Filmsektor haben wir das halt eben noch nicht gesehen, weil Superman war milde, profitabel mit...
1: Angeblich profitabel wegen Streaming.
0: Genau, profitabel wegen
1: das,
0: Streaming.
1: Das ist halt wieder so eine Sache, das kann halt keiner nachvollziehen. Gell? Es ist...
0: Genau. Und vor allem, wenn du Superman rumstehen hast, dann wissen wir...
1: Superman sollte eigentlich profitabel sein, ohne dass du Streaming hast. Das sollte nur ein Zubrot sein.
0: Ja, das sollte einfach von vornherein aus schon einmal aufgehen. Dann eben haben wir den Supergirl-Film, der jetzt rausgekommen ist und eine der größten Bomben aller Zeiten tatsächlich war. Und was kommt als nächstes?
1: Clayface
0: kommt als
1: ohne
0: nächstes.
1: Ohne, dass ein Batman... Bis jetzt noch da war. Batman, es ist herrlich. Ja. Verrückter kannst du ein DC-Universum nicht starten.
0: Ja,
1: es hat sich eigentlich seit
0: dem Snyderverse nichts verändert. Ja.
1: Und er hat quasi mit Creature Commandos angefangen, was eine animierte Serie ist, wo man auch denkt, ja, das ist ein interessanter Start für dein Universum. Das, was sich keiner angeschaut hat.
0: Nein, Creature Commandos hat sich tatsächlich niemand angeschaut. Ja, und dann kommt eben schon der Man of Tomorrow und da sieht man eben schon, da profitiert das MCU unter dem Motto What have you done for me lately? Trotzdem noch immer mit dem extrem starken Start und dem extrem starken Abschluss dieser ersten drei Phasen.
1: Genau.
0: Weil Doomsday trackt gewaltig. Also wenn man den Tracking Estimates derzeit Glauben schenken möchte, und wir haben gesagt, dieses Tracking halten wir für absolut plausibel, wenn die Qualität vom Film passt, weil dann geht es so weiter. Und derzeit sagt das Tracking, dass Doomsday der erste 3 Milliarden Dollar Film werden könnte. Weil der höchste ist der erste Avatar mit 2,9.
1: Der Punkt ist halt, der Film muss das eigentlich auch machen, weil dann hat er vielleicht, wenn es gut geht, 300.000 Dollar Profit, weil...
0: Immer weiß es nicht ganz genau. Ich bin gespannt, wann dann die tatsächlich offiziellen Zahlen
1: aussehen. Grundsätzlicherweise mit dem, was rumort wird, was allein gewisse Schauspieler und die Russo Brothers kriegen, da bist du nicht einmal bei der Produktion, da bist du nicht bei der Animation, da bist du noch nicht bei den Online-Leuten. Und der Film ist sau teuer.
0: Ja, wir brauchen ja nur mal überlegen, Infinity War und Endgame ist ja, glaube ich, durchgedraht worden, genau. Und da waren die Produktionskosten, nur die reinen Produktionskosten vom Film bei geschätzt ungefähr 1 Milliarde für beide. Das ist hoch, das sind 500 pro. Und haben sie hoch gegambelt, ist halt eben aufgegangen, weil ich glaube, beide sind Filme mit über 2 Milliarden Einspielergebnisse. Ja. Damit sind sie gut gefahren. Du hast nicht ganz unrecht, gell? Das mit Doomsday werden wir wahrscheinlich nur mit einem Film bei einer knappen Milliarde wahrscheinlich sein. Also mich würde es nicht wundern, wenn am Ende rauskommt, dass das Produktionsbudget bei 750, 800 Millionen Dollar dann war. Und dann brauchst du nur mal rechnen.
1: Und dann hast du aber noch nicht einmal das Marketing.
0: Ganz genau. Und du musst mit grob ungefähr 1,3 bis 1,5 rechnen. Das heißt, du bist dann eben schon einmal bei fast 2 Milliarden Dollar, die der Film einspielen muss, damit er einmal Bares macht. Ja. Genau, damit er einfach einmal keinen Verlust gemacht hat. Das ist schon ein Wahnsinn. Und da haben wir schon von Anfang an gesagt, dafür muss die Qualität einfach stimmen. Und da stellt sich halt eben die Frage, wie garantieren sie die Qualität? Die Russos haben definitiv immer gezeigt, dass sie die Ensemble-Filme bei Marvel gut machen. Also
1: sie haben taktisch eine Entscheidung getroffen, die sie die Doctor Strange relativ stark gepusht hat, nämlich in Spider-Man Full House zu haben. Weil geplant war es eigentlich umgekehrt.
0: Geplant war es umgekehrt, ja, ganz genau.
1: Und sie hoffen, dass das jetzt funktioniert. Und das ist aber auch noch nicht fix.
0: Es ist nicht fix, aber es ist der einzige logische Zug, den du hast machen können. Okay.
1: Es war ein smarter Move, muss man fair nachgeben.
0: Smarter Move, weil derzeit ist das über den Spider-Man zumindest, dieses Marvel Cinematic Universe, wieder im Talk. Der Auftritt von Marvel auf der Comic-Con war tatsächlich auch ein guter, hat viel Bass erzeugt. Ich meine, jetzt nicht bei mir, aber gut, ich brauche nicht von mir auf andere schließen. Es wird viel über Doomsday geredet. In die richtigen Zirkeln, die begeisterten Fans reden drüber, in den Filmzirkeln redet man drüber und selbst die, sage ich mal, eben Otto-Normalverbraucher reden drüber. Sie reden darüber, wie cool es ist, dass Hemsworth, Evans und vor allem Downey Jr. zurück sind, wie cool Dr. Doom ausschaut und was da nicht alles passieren könnte. Deswegen ergibt sich ja dieses Tracking auf 3 Milliarden.
1: Was halt spannend wird, weil du wirst es sehr schnell sehen, die erste Woche ist relevant.
0: Absolut.
1: In der ersten Woche wird richtig Vollgas geben, da wird die Kinosäle werden voll sein. Zweite Woche wird sich dann entscheiden, weil dann gibt es entweder einen richtig harten Abfall oder es bleibt halbwegs.
0: Ja, also ich glaube,
1: wenn der Film gut ist und die Qualität passt, wird das laufen.
0: Ich glaube, was
1: und da wird Word of Mouth
0: nachher
1: viel helfen.
0: Ich glaube, was sie sich,
1: aber umgekehrt
0: ich glaub, ist, was sie sich wünschen, ist, dass du diesen so 35-40% Drop hast vom ersten, vom Opening Weekend aufs zweite Weekend. Das ist das, was sie sich wünschen und dass dann das Ding einfach weiterrollt und weiterrollt und weiterrollt. Ähnlich eben wie der neue Spider-Man.
1: Genau.
0: Oder wie The Odyssey von Nolan, der einfach immer noch Umsatz generiert, den noch immer Leute in die Kinos gehen. Das wünschen sie sich und eben die Qualität ist das, was da Rolle spielt. grundsätzlich mit den Russo Brothers, möchte man ja meinen, ist der Film in guten Händen, aber die haben unlängst auch tatsächlich bestätigt, was viele quasi mehr oder weniger so geleakt haben oder spekuliert haben.
1: Du musst auch sagen, die haben auch jetzt oft Hit and Miss gehabt in der letzten Zeit.
2: Die haben nur Miss gehabt.
1: Oder nur Miss gehabt eigentlich.
0: Seit Endgame haben die Russo Brothers nichts außergebracht, entweder allein oder gemeinsam, dass irgendeine gute Kritik oder irgendeinen großartigen Umsatz oder so generiert hat. Also sie sind jetzt tatsächlich damit wieder zurück und haben eben bestätigt, was viele schon spekuliert oder zumindest berichtet haben, nämlich als sie den Film angefangen haben, hat es kein fertiges Skript gegeben. Das heißt, es ist viel am Drehtag geschrieben worden. Und vor allem, wenn du so etwas Großes aufziehst, wo du über 38 Namen nur auf quasi auf der ersten und zweiten Castlist-Seiten hast, mit den ganzen Superhelden, wie geschickt es da ist, Sachen on the fly zu machen und nicht wirklich konkret durchzuplanen. Weil das ist, glaube ich, die große Stärke von den ersten drei Phasen gewesen, warum Endgame so gut funktioniert hat, weil alles wirklich gut durchgeplant war.
1: Ja, und der nächste Punkt, den du hast, ist noch immer der, und wie willst du jetzt einen Connection Point schaffen, weil du hast ja eigentlich bis auf jetzt mit Spider-Man, mit von den Thunderbolts ausgehend, das hast du jetzt eingebracht, halbwegs. Das, wenn vielleicht dann Leute wissen oder nicht, oder keine Ahnung, schauen wir mal. Und weiß ich nicht, wie viele Leute haben die anderen Filme gar nicht geschaut. Oder viele Filme nicht geschaut.
0: So blöd das auch klingt, was ich in der Situation machen würde, wenn ich die Russo Brothers bin, beziehungsweise Disney. Und sieg, okay, gut. Worauf konzentriere ich mich jetzt an? Irgendwie eine wirklich konkrete Verbindung herzustellen, die alles miteinander verbindet? Oder sage ich einfach, weißt du was, vollkommen egal, Dr. Doom ist einfach da auf einmal.
1: Das kannst du schon machen, aber wie gesagt, ich weiß eines und das ist etwas, was meiner Meinung nach wichtig ist und was selbst bei anderen Serien hin und wieder dann auch trotzdem schief vorliegen hat, aber du musst ja wissen, wohin die Reise geht, einmal Punkt 1. Und das zweite ist, ohne ein gescheites Skript, wo du weißt, ungefähr so willst du gehen, ist meistens nur Chaos bei Filmen rausgekommen.
0: Absolut, ja.
1: Und
0: also Ausnahmen bestätigen sozusagen die Regel in dem Fall.
1: Und das wird meiner Meinung nach dann richtig spannend werden, weil im Prinzip, ich meine, wir gehen uns mehr anschauen. Also brauchen
0: wir gehen uns auf jeden Fall anschauen. Und das ist die große Frage, die ich mir stelle und die ich beantwortet haben möchte, ist, wie hat das funktioniert mit einem unfertigen Skript tatsächlich die Dreharbeiten zu beginnen?
1: Theoretischerweise, sagen wir mal so, es gibt ja, es werden Helden sterben. Das ist ein Fakt. So. Und jetzt ist halt die Frage, ich kenne leider schon die gewissen Skript-Leaks, die was wirklich gibt, also was eingebaut worden ist. Da sind spannende Entscheidungen dabei, das was meiner Meinung nach sogar passieren könnte, dass der Film wirklich einen harten Drop-Off hat, nämlich wegen ganz einem bestimmten Charakter, der quasi weg ist.
0: Sehr, sehr schnell einmal.
1: Ja. Wenn die Russos Eier haben, dann gibt es ein paar Sachen, die sie machen müssen. Und du musst dann auch, scheißegal, du musst auch so Charaktere reinkriegen und die sind halt dann, nehmen wir zum Beispiel her Eternals. Mach das mit Captain Marvel oder den Marvels und so weiter und so fort, dann hast du zumindest was, wegen was die Leute sicher anschauen gehen. Also, wie gesagt, umgekehrte Psychologie, das schaut man sich dann sicher gern an, auf der großen Leinwand.
0: Genau, also einerseits aus einer pragmatischen Sicht musst du das tun, um einfach die Charaktere ein bisschen auszudünnen. Ja. Vor allem die, mit denen du einfach nichts anfängst. Und das andere ist, sie dürfen es mit dem Schockfaktor nicht übertreiben. Ja. Du hast beliebte Charaktere, die du für einen Schockfaktor umbringen kannst, aber du solltest es nicht übertreiben die Story relevant sein.
1: Und ich bin ja auch gespannt, wie die Russo Brothers mit der Vorgeschichte jetzt da einen ernsten Thor machen würden. Weil Hemsworth hat gesagt, er macht keine Clown-Nummern mehr. Das wird nämlich auch noch richtig spannend.
0: Ja, ich meine, da muss was passieren, dass wir einen ernsten Thor wieder zurückkriegen. Ich meine, auf der anderen Seite, sagen wir uns ehrlich, es war von diesem Clown-Thor, den wir die letzten zwei Filme gesehen haben, eh jeder genervt. Keiner wird undankbar sein.
1: Ich sage, das ist ja eine Bedingung, die er gestellt hat. Mhm. Also die er schon gesagt hat, da wo er gesagt hat, er spielt eigentlich gar nicht mehr. Aber wenn sie ihm holen und die haben ihm wohl anscheinend genug Geld gezahlt, weil Hemsworth sein Geld ist sicher nicht billig gewesen. Na, weil der wollte eigentlich gar nichts machen.
0: Na, die großen drei, es hat ja Evans gesagt, wenn die Idee dahinter nicht absolut gut ist, dann macht er auch keinen Captain America.
1: Ja, ja gut, also, er macht eigentlich keinen Captain America.
0: Naja, ist ja quasi
1: nur. Er ist nur Steve Rogers.
0: Er ist nur Steve Rogers.
1: Weil ja. das ist etwas, was. Nein, das spoiler jetzt nicht, aber es, Captain America wird er nicht sein. Das so viel kann ich schon sagen. Es ist kein wilder Spoiler.
0: Passt auch. Ist vollkommen in Ordnung.
1: Ja,
0: eh. Wenn man es genau nimmt, so war er ja die Hälfte seines Runs ja auch kein Captain America. Er war Nomad, er war alles Mögliche, er war nicht Captain America.
1: Ja, es ist schon lustig. Ja.
0: Ja, auf jeden Fall. Haltest du die 3 Milliarden, selbst wenn der Film wirklich wie die Bombe einschlägt, also wenn der wirklich ein Kassenschlager ist, haltest du die 3 Milliarden für möglich?
1: Boah, das ist richtig hart, aber ehrlich gesagt, grundsätzlicherweise, da das so selten vorkommt. Gell? Und ich meine, sicher.
0: Hat noch kein einziger Film geschafft.
1: Und abgesehen davon, dass trotzdem, egal wie du es traust und wenn jetzt die IP ist halt beschädigt, das kannst du nicht wegdiskutieren. Also ich würde eher sagen, naja.
0: Na, ich glaube.
1: Also ich schätze, wenn er 2,5 macht, ist er gut. Würde ich jetzt einfach so einmal Hausnummer aushören.
0: Ungefähr da bin ich auch. Ich glaube, dass er, wenn er wirklich gut ist und gut läuft, dann bleibt er irgendwo bei 2,5, 2,7 stehen. Dafür muss er aber wirklich gut sein.
1: Ja. Weil sonst dann hast du vermutlich von der ersten Woche einen Drop-Off von 60% oder so.
0: Wenn er
1: wirklich kacke ist.
0: Wenn er schlecht ist, hast du einen Drop-Off von 60%, ja.
1: Und das tut dann richtig weh.
0: Ja. Weil da gehen alle, die sich wirklich, wirklich interessieren, den Film anschauen. Und
1: dann werden die Leute gefragt und dann sagen sie, Alter, das ist ein Bullshit.
0: Ja, genau.
1: Und dann ist vorbei.
0: Und dann hast du noch ein paar Leute, die halt immer einfach das erste Wochenende nicht dazugekommen sind. Die gehen dann noch einmal.
1: Genau.
0: Aber alle anderen wird es noch nicht interessieren. Und die Kritiker sagen, der ist schlecht. Und wenn Word of Mouth sagt, der ist schlecht.
1: Also grundsätzlicherweise, die Kritiker werden alle sagen, der ist super. Das weiß ich jetzt. Es ist egal, ob er gut ist oder nicht. Das spielt keine Rolle. Also dort, die Illusion brauchen wir uns nicht mehr machen. Das ist leider, es ist traurig, dass es so geworden ist, aber es ist halt so.
0: Das stimmt. Das stimmt.
1: Aber das ist vielleicht euch da draußen auch schon aufgefallen, wenn ihr hin und wieder eine Filmkritik lädst und den Film anschaut und ihr denkt, Alter, was ist denn das?
0: Du musst einfach zu den Kritikern deines Vertrauens gehen.
1: Genau.
0: Also zum Beispiel uns.
1: Ja.
0: Oder natürlich, und da mache ich jetzt einen kurzen Plug Richtung Martin, oder natürlich Leinwand.
1: Ja, genau.
0: Leinwand, was vorher Under the Silver Screen war. Der Martin macht einen wirklich ganz, ganz, ganz tollen Filmchannel auf YouTube und deckt nicht nur wahnsinnig viele Filme aus allen möglichen Bereichen ab, also europäischen Film, Indie-Film und, sondern hat
1: und plus
0: interessante Themen
1: auch. Er macht da immer gute Specials. Also es ist
0: seine Specials sind absolut, absolut genial. Mhm. Deswegen, sucht euch einfach Kritiker eures Vertrauens. Rotten Tomatoes sagt absolut gar nichts mehr aus.
1: Ja, das ist, man sagt schon was aus. Die Differenz zwischen Kritiker und Audiences, da kann man sich dann die Meinung
0: bilden. Da kann man sich ein bisschen
1: Da kann man sich eine Meinung bilden. Nachschauen. Man muss halt dann vergleichen und sagen. Und dann aufpassen bei Audience. Es gibt Qualifizierte und Links, das haben sie jetzt umgestellt, weil das sind halt die irgendeine gewisse Kinokarten kaufen und das sind halt meistens die dann das alles besser bewerten. Ja, es ist wilde Systeme halt einfach.
0: Ja.
1: Es ist herrlich.
0: Das stimmt.
1: Du musst das halt. Also wir beschäftigen uns damit, ihr müsst das ja alles nicht wissen, ihr könnt es einfach nur schauen, okay, ja, passt.
0: Ganz genau. Und hin und wieder gibt es ja ein Review in unserer Sendung und der schenkt ihr hoffentlich halbwegs ein Vertrauen, weil ganz auf der Nudelsuppe hergeschwommen sind wir ja trotzdem auch nicht. kommen wir zu einem etwas traurigeren Thema. Und zwar ist meiner Meinung nach einer der genialsten Schauspieler, die wir jemals gehabt haben. Letzte Woche, glaube ich, verstorben. Oder nein, letzte Woche war es zum Wochenende hin, nämlich Tim Curry ist im Alter von 80 Jahren verstorben. Er hatte bereits einen sehr starken Schlaganfall, ich glaube eben vor 10 Jahren gehabt, seitdem im Rollstuhl, hat aber trotzdem noch immer gewisse Events besucht. Jetzt ist er eben im Alter von 80 Jahren gestorben und mich würde interessieren, was bedeutet Tim Curry für dich? Was sind vielleicht ein paar von deinen Lieblingsrollen oder Lieblingsfilme, in denen die er generell gemacht hat, wo er vielleicht sogar der Main-Charakter war.
1: Also ja. Ich meine, ich sage es gleich vorweg, den Film, den ich vermutlich mit ihm am öftesten gesehen habe oder der auch, wie sagt man, wo ich ihn halt auch durch Musikvideos immer wieder wahrgenommen habe, ist halt Rocky Horror Picture Show. Absolut. Das ist meiner Meinung nach, das ist eine lustige Geschichte, weil da habe ich jetzt letztens nur irgendwo, bevor er gestorben ist, dieses Interview gelesen, wo er so quasi gesagt hat, er war sich nicht sicher, ob er spielen soll, hat sich dann gedacht, scheiß drauf, probieren wir und machen wir. Und er hat nie gedacht, dass er so eingeschlagen wird. Mhm. Und sein Frankenfurter ist legendär. Also,
0: Absolut legendär.
1: Ich meine, also, ich habe jetzt vorher da die Listen gehabt, aber mein Handy hat gerade den Akku aufgegeben. Also muss jetzt ein bisschen Dings. Ich weiß zum Beispiel, dass er in einer Komödie mitgespielt hat, wo auch gut war. Die viele nicht auf der Uhr haben, nämlich das Oscar mit dem Sylvester Stallone.
0: Oscar mit dem Stallone, Ornella Muti, ja. Marisa Tomei, ja. Und er spielt den Psychiater, gell?
1: Genau.
0: Ja. Oscar ist so eine köstliche, charmante Komödie.
1: Eine richtig gute Komödie mit dem Stallone und ein relativ unterschätzter Stallone-Film, weil Stallone kann Comedy richtig gut eigentlich, weil das hat er auch mit Stopp oder meine Mama Schiss bewiesen.
0: Der Film ist damals zerrissen worden von den Kritikern.
1: Ich habe den nur im Fernsehen gesehen, im ORF.
0: Ich kenne quasi das Original mit dem Louis Dufresne. Hm? Witzigerweise, ja, während der Grundplot ungefähr dasselbe ist, sind das zwei komplett verschiedene Filme. Also der eine hat mit dem anderen eigentlich gar nichts zu tun. Aber Oscar ist auch so ein herzlich charmanter Film. Also ist eine Komödie, die man absolut...
1: Hast du die Filmografie offen? Dann gehen wir mal kurz hin.
0: Ist grob offen. Also ich habe da die Highlights offen und du kannst aber sonst dann einfach auf die Filmografie klicken. Aber während der Grundplot ungefähr dasselbe ist, sind das zwei komplett verschiedene Filme. Also der eine hat mit dem anderen eigentlich gar nichts zu tun. Aber Oscar ist auch so ein herzlich charmanter Film. Also ist eine Komödie, die man absolut...
1: Hast du die Filmografie offen? Dann gehen wir mal kurz hin.
0: Ist grob offen. Also ich habe da die Highlights offen und du kannst aber sonst dann einfach auf die Filmografie klicken. Aber da sind ein Haufen Filme dabei.

0: Ich meine, Entschuldigung, Kevin allein.
1: Natürlich, Kevin allein in New York.
0: Ja, in New York. Das war auch richtig geil.
1: Das war absolut.
0: Also das war eine gute Rolle. Das muss ich, offen, das muss ich echt sagen. Das
1: für die Gamer unter euch natürlich Command & Conquer 3 Red Alert, wo er den Nord-General spielt. Mhm. Herrlich, komödiantischer Auftritt. Eine meiner Lieblingsrollen, und ich habe das unlängst geprüft, gell, weil das ist ein Film, mit dem ich aufgewachsen bin, mhm, und den ich geliebt habe, Die drei Musketiere, die Disney-Version, wo er den Kardinal Richelieu spielt.
0: Das ist, ja.
1: Wo eins meiner absoluten Film-Lieblingszitate her ist, nämlich einer für alle und mehr für mich.
0: Das ist geil.
1: Vor allem, das ist auch so eine blöde Line. Aber die Art und Weise, wie er sie einfach bringt, ist eher köstlich.
0: Mal Scary Movie 2.
1: Natürlich ein Scary Movie 2
0: spielt damit. Ja, das ist auch richtig gut.
1: Kongo spielt damit. Dann hat er natürlich ein paar ernstere Rollen auch. Aber
0: ja, also, und ich meine, er hat wirklich
1: Clue gemacht. Ich meine, wie kannst du Clue vergessen? Mhm. Was für eine geniale Komödie.
0: Aber die Sache ist echt, er hat ja wirklich, wirklich viel gemacht, Alter.
1: Das ist die Muppets Treasure Island.
0: Genau.
1: Die Schatzinsel mit ihm, ich meine, als Long John Silver, ich meine, absolut genial.
0: Ja.
1: Absolut genial. Und ja, eben, ein Schauspieler, der alles hat machen können. Drama, Horror, ich meine, Pennywise, come on.
0: Mhm. Ja, Pennywise ist auch eine richtig gute Rolle von ihm gewesen, ne?
1: Ja, absolut, come on. Wenn das irgendwer anders damals gemacht hätte, wäre das nie so ikonisch
0: gut gewesen. Ja.
1: Ja, absolut ikonisch. Eben, das Cascade ist da ja in große
0: Fußstapfen. Jagd auf Roter Oktober.
1: Jagd auf Roter Oktober, wow, da ist auch so dermaßen gut.
0: Und auch richtig guter Film. Also.
1: Ja, wirklich großartiger Film. Großartig besetzt. Aber eben, also Drama, Komödie, Horror, eben Musical. Der Mensch hat ja auch singen können. Die Legende von Fern Gully. Hm? Wo er diesen Toxic Waste,
0: ja, weiß ich schon, ja.
1: Dämon im Endeffekt spielt. Absolut genial.
0: Aber ja, nein, es sind einige gute Filme dabei. Also. Und wie gesagt, er hat ja relativ viel gesprochen, was ich jetzt gerade gesehen habe.
1: Ja, er hat da ganz, ganz viel Animation, mhm, Star Wars Animation, ja, zum Beispiel auch. Ich glaube, den Emperor Palpatine, mhm, hat da gesprochen. Also so viel eigentlich.
0: Ich meine, er hat sogar im Monk mitgespielt. Also,
1: ja, viel in Serien, mhm, und ein Schauspieler, der eigentlich so dermaßen viel Platz in Popkultur eigentlich, mhm, einnimmt. Ich meine, eben angefangen mit Rocky Horror Picture Show. Es ist etwas, das ewig legendär bleiben wird.
0: Genau.
1: Und lauter so Kleinigkeiten und eben auch so intime Sachen, weißt, wo einzelne Menschen so gewisse Sachen auserpicken, wie du eben zum Beispiel Oscar, ja, die so viele andere Leute nicht gesehen haben, wo sie einfach sagen, ah, das war eine Rolle, die man, ja, einfach genossen hat und dann, wow. Deswegen, ich finde, gerade bei Tim Curry jetzt sollte man die Gelegenheit nutzen und einfach ein bisschen über ihn reden und sich ein bisschen austauschen, weil da kommt man drauf, man hat vielleicht einen Film oder irgendetwas anderes mit ihm nicht gesehen, das einen absolut bereichern könnte, was wer anders allerdings schon sehr bereichernd gefunden, ja, hat. Ich werde auf jeden Fall Fern Gully wieder mal nachholen und ich möchte mal die drei Musketiere wieder mal anschauen.
0: Also ich glaube, ich muss jetzt unbedingt einmal wieder Oscar schauen. Das ist schon zu lang.
1: Oscar, ja. Also es ist bei mir sicher auch schon über 15 Jahre her, dass, ja, ich den das letzte Mal gesehen habe.
0: Aber ich vergiss den Film nicht, weil das so ungewöhnlich ist für Stallone gewesen zu der Zeit.
1: Zu der Zeit, weil das war, glaube ich, der ist so Mitte 90er ist,
0: genau,
1: der rausgekommen, gell?
0: Hm?
1: Ja, ja. Ein wunderbarer Film. Also ich habe den immer sehr lustig gefunden. Ja. Tim Curry, also wenn ihr möchtet, schreibt uns zurück auf unsere Facebook-Pinwand, was für Tim Curry-Rolle euch vor allem richtig gut gefallen hat, welche euch in Erinnerung geblieben ist, einfach auf facebook.com/thewatchmanagora. Mhm. Würde uns natürlich freuen und ansonsten, ja, sucht euch einfach auf an, eurer Streamer, das nächste Mal, wo ihr ihn einschaltet, jetzt in die Suchleiste, gibt es einfach einen Tim Curry, mhm, und sucht euch an von den Filmen raus.

0: Er hat in ein paar schlechte Filme mitgespielt.
1: Aber er war immer gut.
0: Aber er war immer das Highlight von den Filmen nachher in dem Fall. Deswegen, ja, absolut empfehlenswert. Ja gut, im Großen und Ganzen sind wir eigentlich mit der News durch, weil die eine Minute, die wir jetzt noch übrig haben, möchte ich nicht zu, lässt sich eigentlich nichts mehr besprechen. Aber ich glaube, das letzte News-Snippet, das ich tatsächlich da oben stehen habe, kann ich noch ganz kurz anbringen, weil du brauchst eigentlich nur sagen, ob du das cool findest oder nicht. Ja. Und zwar laut Variety. Wir wissen ja bereits, dass die Schauspielerin Adria Arjona eine Rolle im DCU hat, mhm, von James Gunn. Laut Variety ist das Wonder Woman. Yay or nay?
1: Ja, ja, ist fair.
0: Ja, ja, ich sage auch yay. Look passt und sie ist
1: hübsch
0: cool.
1: Hübsch ist sie, das passt.
0: Wahnsinnig hübsch, ja, und talentiert.
1: Und sie kann gut schauspielen, das ist auch wichtig. Weil
0: und ihr Hobby spielt auch schon mit, ja, nämlich ein Lobo.
1: Ja.
0: Passt. Ja, an dieser Stelle.
1: Kal-El.
0: an dieser Stelle sage ich nur noch, wir wünschen euch allen einen schönen Sonntag, einen guten Start in die nächste Woche. Bleibt gesund. Tschüss und Baba.
1: Tschüss.
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0: Michael Chapman.
1: Justin Barr.
2: Thank you.
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